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3: Am Samstag, den 4. Juli, verwandelt sich Husum wieder in eine große Kulturbühne. Bei der 21. Husumer Kulturnacht öffnen von 19 bis 24 Uhr insgesamt 22 Kulturorte ihre Türen und laden zu Konzerten, Ausstellungen, Theater, Führung und Mitmachaktionen ein. Zu den Höhepunkten zählt ein Konzert mit Musik von Rio Reiser, Chormusik in der Marienkirche, kreative Workshops sowie besondere Einblicke in Museen und kulturelle Einrichtungen der Stadt. Besucher können sich ihr ganz persönliches Kulturprogramm für den Abend zusammenstellen. Eintrittskarten kosten 10 Euro und gelten für alle teilnehmenden Einrichtungen. Für Kinder und Jugendliche bis 19 Jahre ist der Eintritt frei. Tickets und das komplette Programm gibt es online unter kulturnacht-husum.de. Am Samstag, den 27. Juni, wird der Kulturhof in Itzehoe zur Bühne für junge Spitzentalente. Beim Vierländer-Konzert von Jugend musiziert präsentieren ab 16 Uhr BundespreisträgerInnen und Bundespreisträger aus Schleswig-Holstein, Hamburg, Niedersachsen und Mecklenburg-Vorpommern Ausschnitte aus ihren Wettbewerbsprogrammen. Auf dem Programm stehen unter anderem Werke von Bach, Händel und Ewald. Die jungen Musikerinnen und Musiker gehören zu den erfolgreichsten Nachwuchstalenten Deutschlands. Das Konzert wird außerdem von NDR Kultur aufgezeichnet. Der Eintritt ist frei, um Spenden wird gebeten, eine Anmeldung ist nicht erforderlich. Im Juli dreht sich im Museum Haus Peters in Tetenbüll alles ums kreative Zeichnen. Vom 21. bis 27. Juli werden verschiedene Kurse und Workshops angeboten. Von den Grundlagen des Zeichnens über Perspektive und Handlettering bis hin zum Tagesworkshop Illustriertes Reisetagebuch. Die Angebote richten sich an Einsteiger und Fortgeschrittene und können einzeln oder als komplette Kursreihe gebucht werden. Die Teilnahme ist kostenpflichtig. Informationen zu den Kursgebühren und die Anmeldung gibt es unter kielerkupa.de.

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3: Blues, Geschichten und jede Menge Humor gibt es am Samstag, den 8. August im Kulturenbürgerhaus Marne. Musiker Ignaz Netzer präsentiert seine Konzertlesung, wie die Katzen auf den Blues kamen, und erzählt aus seinem Leben als Bluesmusiker sowie von seinen Reisen in den Süden der USA. Neben unterhaltsamen Anekdoten und Auszügen aus seinem Roman bringt Netzer natürlich auch seine Gitarre mit und spielt live den Blues. Beginn ist um 19.30 Uhr, der Eintritt kostet 20 Euro, Karten sind unter kph-marne.de und in der Tours Info Marne erhältlich. Das Kultur- und Bürgerhaus Marne eröffnet am Sonntag, den 28. Juni um 16 Uhr die Ausstellung Kartografie eines Zwischenraums. Mit Arbeiten der Berliner Künstlerin Heike Jeschonek, ihre Werke entstehen mit Wachs auf Papier, Holz und Leinwand und bewegen sich zwischen Zeichnung, Malerei und Objektkunst. Die Ausstellung zeigt eindrucksvolle Bildwelten zwischen Natur, Stadt und Erinnerung und ist bis zum 15. August im Marne zu sehen. Zur Eröffnung ist die Künstlerin persönlich anwesend. Der Eintritt der Ausstellungseröffnung ist frei, eine Anmeldung ist nicht erforderlich. Am Donnerstag, den 30. Juli, gastiert das Gypsy-Tango-Trio Zigan im Kultur- und Bürgerhaus Marne. Das Ensemble aus Argentinien verbindet Tango, Jazz und osteuropäische Roma-Musik zu einem ebenso leidenschaftlichen wie emotionalen Konzerterlebnis. Mit Gesang, Instrumentalmusik erzählen die Musiker Geschichten von Sehnsucht, Freiheit und Lebensfreude. Zwischen Lagerfeuerromantik und argentinischer Melancholie. Das Konzert beginnt um 19.30 Uhr, der Eintritt kostet 25 Euro. Karten gibt es im Vorverkauf unter kph-marne.de sowie in der Tourist-Info Marne.

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3: Ab dem 16. Juli zeigt das Kultur- und Bürgerhaus Marne die Sonderausstellung Mann Günstern und Hüt. Präsentiert werden historische und aktuelle Fotografien aus Marne und Umgebung, die die Entwicklung der Region in den vergangenen 100 Jahren dokumentieren. Die Ausstellung basiert auf dem umfangreichen Fotoarchiv Mann Günstern und Hüt, das laufend erweitert wird. Besucher können vor Ort auch digital im Archiv stöbern. Der Eintritt ist frei, eine Anmeldung ist nicht erforderlich. Die Ausstellung ist bis zum 16. August zu sehen. Am Samstag, den 27. Juni, eröffnet das Museum Haus Peters in Tetenbüll seine große Sommerausstellung. Unter dem Titel Küstenmomente zeigt die Flensburger Künstlerin Ines Ramm farbenfrohe Bilder in Öl und Acryl, inspiriert von der norddeutschen Küstenlandschaft. Die Vernissage beginnt um 15 Uhr und bietet die Gelegenheit, mit der Künstlerin ins Gespräch zu kommen und das Museum mit seinen historischen Kaufmannsladen und Rosengarten zu erkunden. Der Eintritt ist frei, eine Anmeldung ist nicht erforderlich.
4: Moin Moin, hier ist Bernd Pertun vom Meldorfer Kulturbonsche. Der Kulturbonsche findet statt von Mai bis August und ist ein Pop-up-Konzert an verschiedenen Orten der Meldorfer Innenstadt. Der nächste Kulturbonsche findet statt am 1.7. auf dem Rathausplatz in Meldorf. Zu sehen ist das Ballett des Schleswig-Holsteinischen Landestheaters und Rainer Martens mit plattdeutschen Deutsches und Liedern. Herzlich willkommen

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2: Das Verbrechen findet ja bekanntlich immer seinen Weg. Ganz besonders oft führt der in letzter Zeit offenbar in die sonst so beschauliche friesische Kleinstadt Kartenbüll. Zumindest in der Krimireihe von Sven Stricker, der sich rund um den von Angststörungen geplagten Kriminalhauptkommissar Sörensen dreht. Einige dürften ihn auch schon aus den ARD-Verfilmungen mit Bjarne Mädel kennen. Jetzt ist Sörensen jedenfalls mit einem ganz neuen, seinem 6. Fall zurück. Und der ist nicht nur wieder sehr skurril, diesmal hat er es richtig in sich. Denn Sörensen geht aufs Haus, wird seine bisher persönlichste Mörderjagd. Mehr dazu von Helke Michael.
3: Sörensen hat gerade eigentlich genug zu verdauen. Nachdem er seinen kranken Vater bei sich aufgenommen hat, will seine Kollegin Jennifer in den Sack hauen, was der Kommissar mit Angststörung genauso braucht wie saure Milch.
4: Warum? Ja, weil, weißt du doch, sagte sie, ich bin wie eine Zimmerpflanze, die der Besitzer beim Auszug einfach stehen gelassen hat. Oder dann gießt die halt der neue Besitzer. Ich will überhaupt keinen Besitzer mehr, Sörensen. Ich gehe hier ein. So als Pflanze. Also raus aus der Komfortzone, rein ins Leben, sag ich mal. Aber ich bin ja wohl alles andere als eine Komfortzone.
3: Nun wird er auch noch zu einem Nachbarschaftsstreit gerufen. Ein Mann behauptet, er habe nur einen Maulwurfshügel im Nachbarsgarten fluten wollen und den versehentlich durch den Wasserdruck gesprengt.
4: Kennen Sie Island? Die Geysire? Genau so. Und da ist aus diesem zweiten Maulwurfshügel mit dem Wasser etwas rausgekommen, was kein Maulwurf war, aber trotzdem fliegen konnte. Er ging um den Tisch herum und hob den Deckel der Kühlbox. Darin lag eine Hand. Eine menschliche, blutlose Hand, leicht gekrümmt. Unter den Fingernägeln befand sich Erde. Das Gewebe war fast vollständig verwest. Die Knochen lagen frei.
3: Und es gibt noch mehr Knochen. Die führen Sörensen ausgerechnet zu einem alten Schulfreund. Denn das Haus mit dem Maulwurfshügel und somit auch den Leichenteilen ist seit kurzem sein Zuhause. Zur gleichen Zeit öffnet ein Mann aus der Nähe von Kiel einen anonymen Brief.
4: Mia, hatte jemand darauf gedruckt. Ganz schlicht. Die Schriftart war Helvetica. Tore fing augenblicklich an zu zittern. Öffnete den Brief, schnitt sich dabei, beachtete es nicht und zog ein weißes DIN-A4-Blatt heraus. Er entfaltete es. Es waren nur wenige Zeilen. »Ich weiß, wo deine Tochter ist«, war die oberste. Großbuchstaben.
3: Seit Mia vor 2 Jahren von einer Party nicht nach Hause kam, ist das der erste Hinweis auf sie. Die Nachricht geht aber noch weiter.
4: Kallmannstraße 14b. Kartenbüll. Garten.
2: Trockener Humor trifft friesische Kleinstadt mit Hang zu skurrilen Todesfällen. Den 6. und damit 9. Teil der erfolgreichen Sörensen-Hörbuchreihe von Sven Stricker, Sörensen geht aufs Haus, gibt's ab sofort vom Autor höchstpersönlich eingelesen von Audio to go.

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3: Diese Geschichte hält
4: Telefon. Ich war noch früher. Als Hans Hus noch das Hus von meinen Eltern wäre und ich wäre ein von den zwei Kindern in Hus, da stünd das ole schwatte Bakelit-Telefon in der Stufe auf der Fensterbank, in der Eck für die Schabwand mit den Fernseher bin. Der Telefonbimmel wäre extra, Buden in Flur. Ob manche Höhe wäre das sogar Buden auf dem Hof, aber bei uns wäre das Buden in Flur Pingel ob er so lud, dass man das Buden auf dem Hof hören kann, wenn eine Merkmaschine jüß nicht an wäre. 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Und in der Stuf wäre auf dem Teppich eine breite, brune Spur mit mistigen Gummistäben ins Platt und schittig loben. Wenn du da dein Schaff hast, rechte dir nur das Telefon hin, da ging immer bloß eins, telefonieren oder Fernsehen kicken. Und die Telefonie hat immer gewonnen, jedenfalls, wenn das meine Mutter wäre. Die immer dachte, man muss ein Telefon birken. Ich bin mir sicher, Ortsgespräche habe ich ohne Telefon morgen können. Ein Vorteil hat die Telefon aber gegen überhüt. Nimmst du mit die telefonieren, wenn du jüss ob Schiedhus wärst. Ich wär noch genau, mein Kinder wär noch ziemlich löd. Ich seid in gute Ruhe mit was zu lesen ob Schiedhus und dann pingelt das portable Telefon in der Kirk. Lütten oben liegt lauter stimmt meine älteste Tochter mit der Telefon in der Hand und birgt mir an. Papa! Papa, hier am Telefon ist eine Frau mit einem ganz komischen Namen, Landwirtschaftsministerium oder so. Kackst du noch lange oder kannst du ans Telefon gehen? Als ich loder denn noch mal mit diesem Fu Landwirtschaftsministerium telefoniere, da sehe sie, also wie alt ist ihre Tochter? Die macht ja schon einen tollen Telefondienst. Jo, Herr Wichser, und ich habe mich gefreut, dass sie mich nicht sehen können. Denn ich bin rot geworden, wie sich die Pubertät nicht mehr. Aber dass wir uns sehen können, so ganz einfach, wie normale telefonieren, so weit sind wir denn ja doch noch nicht.

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3: Im Rahmen des Literatursommers Schleswig-Holstein ist der Autor Malte Borsdorf am Samstag, den 18. Juli, zu Gast in Garding. Die Lesung beginnt um 15 Uhr im Kulturhaus Altes Rathaus, Einlass ist ab 14.30 Uhr. Borsdorf liest aus seinem aktuellen Roman Frau Schebaster räumt die Welt auf. Darin begleiten zwei Jugendliche eine Bombenentschärferin bei ihrer Arbeit und geraten in eine Geschichte, die sich mit den Folgen von Krieg und den Hinterlassenschaften des Zweiten Weltkriegs beschäftigt. Der Eintritt kostet 8 Euro, Karten gibt es im Vorverkauf im Kulturhaus Altes Rathaus in Garding. Reservierungen sind außerdem telefonisch unter 048 62 20 19 975 möglich.
4: Sherlock Holmes in Heide. Das SH Landestheater bringt am 2. Juli den wohl berühmtesten Privatdetektiv der Welt und seinen Begleiter John Watson auf die Bühne im Stadttheater. Ermittelt wird im Fall des Mordes an Sir Charles Baskerville. Und das mit allem, was dazugehört. Eigentümliches Dorf, dubiose Familiengeschichten und dann auch noch die Legende des Höllenhundes, die im Dorf umgeht. Baskerville seht ihr im Stadttheater Heide am Donnerstag, den 2. Juli um 19.30 Uhr. Karten bekommt ihr auf sh-landestheater.de und an den bekannten Vorverkaufsstellen.
3: Der Filmclub Heide zeigt am Montag, den 6. Juli, die dänische Liebeskomödie Bella Roma, Liebe auf Italienisch. Der Film erzählt die Geschichte eines Ehepaars, das anlässlich seines 40. Hochzeitstags nach Rom reist und dort von Erinnerungen an vergangene Träume und alten Lieben eingeholt wird. Vor der Kulisse der italienischen Hauptstadt entfaltet sich eine humorvolle und zugleich bewegende Geschichte über Liebe, Nostalgie und neue Perspektiven. Im Anschluss sind die Besucher zu einem Weintreff im Kinofoyer eingeladen. Die Vorstellung beginnt um 19.30 Uhr. Tickets gibt es online unter kino-heide.de sowie an der Kinokasse. Der Eintritt ist kostenpflichtig.

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2: Für den nächsten richtigen Strand muss man in Dithmarschen ja schon auch mal ein bisschen weiterfahren. Mit dem Auto nach St. Peter-Ording oder mit dem Zug nach Sylt zum Beispiel. Da liegt es doch nahe, sich den Strand einfach vor die Haustür zu holen. Die Familienlagune in Büsum ist da ein Beispiel. Oder natürlich in jedem Sommer aufs Neue der Heider Marktstrand. Gut, da fehlt dann vielleicht das Wasser. Dafür gibt's eine Menge anderer Möglichkeiten, sich auf dem Marktstrand auszutoben. Michael Schittek vom Heider Stadtmarketing weiß welche.
3: Für Tischkicker ist gesorgt, dann haben wir Tischtennisplatten hier. Man kann Schach spielen, man kann Mensch ärgere dich nicht spielen. Und was eben neu ist in diesem Jahr, einfach weil es viele Nachfragen gab, wir bieten jetzt Spikeball an. Man kann sich also gegen Pfand nicht nur Tischtennisschläger leihen, sondern auch ein Wikinger-Schachspiel oder eben auch die Spikeball-Netze, Bälle. Also alles jetzt da. Immer zur Verfügung an der Beachbar.
2: In diesem Jahr auf der Südseite des Marktplatzes gelegen, ist der Heider Marktstrand und die dazugehörige Gastronomie schon seit Anfang des Monats am Start. Insgesamt wurden dafür übrigens wieder 300 Tonnen Sand oder 17 LKW aufgeschüttet. Eine weitere Veränderung neben dem neuen Standort gibt es beim Thema Barrierefreiheit.
3: Wir haben festgestellt, dass die Version, die wir vorher versucht haben, nachher etwas spröde und brüchig geworden sind, durch die Witterung einfach. Ja, und dadurch haben wir die Möglichkeit bekommen, Schwerlastböden hier einzusetzen. Ist auch kein unerheblicher Kostenfaktor, muss man sagen, aber wir haben festgestellt, das ist wichtig und wir wollen, dass eben jeder Zugriff hat auf diesen Marktstrand.
2: Und natürlich läuft neben dem Treiben des Marktstrandes auch wieder der Beachvolleyball. Cup. Voraussichtlich ist das Ganze bis Anfang September geöffnet. So können alle Menschen in Heide wieder
3: Füße in den Sand stecken, einfach einen Cocktail schlürfen, gemeinsam mit Kollegen vielleicht oder Freunden herkommen und einfach gemütliche Abendstunden haben bei cooler Musik, einfach sportliche Atmosphäre. Ich glaube, das können wir auf dem Marktstand immer ganz gut und das eben mitten in der Heider Innenstadt.

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3: Am Sonntag, den 26. Juli, lädt das Kulturenburghaus Manne zu einer besonderen Lesung ein. Unter dem Titel Gewebte Worte liest die gebürtige Mannerin Inge Millich aus ihren Tagebüchern, Gedichten und autobiografischen Texten. Die Autorin erzählt von ihrer Kindheit in der Nachkriegszeit, von Familienleben mit 6 Geschwistern und davon, wie das Schreiben über viele Jahre zu ihrem persönlichen Ausdrucksmittel wurde. Die Lesung findet im Rahmen der Ausstellung im Mann Günstlern und Hüt statt. Beginn ist um 16 Uhr, der Eintritt kostet 7 Euro. Karten gibt es im Kultur- und Bürgerhaus Mahne unter kbh-mahne.de sowie in Naturisinfo Mahne. Am Montag, den 22. Juni, lädt das Museum Steinzeithaus im Steinzeitpark Dithmarschen in Albersdorf zu einem spannenden Vortrag über die Bronzezeit ein. Beginn ist um 19.30 Uhr. Die Archäologin Dr. Jutta Kneisel von der Universität Kiel spricht über Grabhügel, Gesichtsuhren und Kochsteingruben und gibt dabei auch besondere Einblicke in die bronzezeitliche Geschichte Dithmarschens. Besucher erfahren, wie die Menschen vor mehr als 3000 Jahren die Landschaft Schleswig-Holsteins geprägt haben. Der Eintritt kostet 5 Euro. Mitglieder des Fördervereins Aözer haben freien Eintritt. Eine Anmeldung ist nicht erforderlich. Am Sonntag, den 18. April, macht die Show Schlager Total die deutsche Hitparade Station im Nordsee-Kongresszentrum in Husum. Beginn ist um 17 Uhr. Die Besucher erwartet ein rund 2,5-stündiges Schlagerprogramm mit bekannten Hits, 9 Songs und einer aufwendigen Bühnenproduktion mit Licht- und LED-Technik. Durch den Abend führt der Sänger und Moderator Robin Leon. Tickets sind im Vorverkauf wie bei Eventim erhältlich. Die Eintrittspreise variieren je nach Sitzkategorie. Weitere Informationen gibt es online.

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2: Geschichte, Comics und Politik. Die Museumsinsel Lütenheide-Neide eröffnet am Sonntag, den 17. Mai, ihre Türen zum Internationalen Museumstag. Anlass ist in diesem Jahr außerdem das 10-jährige Jubiläum der Wiedereröffnung des Museumsstandorts. Von 11.30 Uhr bis 17 Uhr gibt es auf dem Gelände verschiedene Aktionen für Besucherinnen und Besucher. Im Klaus-Groth-Museum wird unter anderem eine Rallye angeboten. Außerdem zeigt der Kunstverein Heide eine Pop-Up-Ausstellung. Im Mittelpunkt steht auch eine Comic-Ausstellung über die Brüder Gus und Rudolf Dirks. Die beiden stammen aus Heide und gelten mit ihren Reihen Latest News from Buckville und The Katzenjammer Kids als Pioniere des modernen Comics. Durch die Ausstellung führt Dr. Melanie Greinert. Die Führung beginnt um 13 Uhr. Am Nachmittag folgt die Eröffnung der Wanderausstellung Helmut Schmidt International. Dabei geht es um die Amtszeit des ehemaligen Bundeskanzlers zwischen 1974 und 1982, geprägt von Wirtschafts- und Finanzkrisen sowie den Spannungen zwischen NATO und Ostblock. Die Ausstellung beschäftigt sich mit internationalen Beziehungen und der Frage, wie Demokratien, Freiheit und Rechtsstaatlichkeit langfristig sichern können. Zur Einführung spricht Dr. Magnus Koch von der Bundeskanzler-Helmut-Schmidt-Stiftung. Der Vortrag beginnt um 15 Uhr. Die Veranstaltungen auf der Museumsinsel Lütenheid laufen bis 17 Uhr. Weitere Informationen gibt es unter museumsinsel.heide.de.

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3: Von April bis Oktober lädt das Museum Haus Peters in Tetenbüll jeden Donnerstag um 14 Uhr zu einem kurzen Sondervortrag ein. Unter dem Titel Tag im Bilderbuchdorf Tetenbüll erfahren Besucher Wissenswertes über die Dorfgeschichte, die Kirche und das historische Haus Peters. Die Vorträge bieten einen kompakten Einblick in die Geschichte des Ortes und eignen sich ideal für Gäste, die das Bilderbuchdorf näher kennenlernen wollen. Die Teilnahme ist kostenfrei, eine Anmeldung ist nicht erforderlich. Weitere Informationen gibt es unter bilderbuchdorf-tetenbüll.com. Am Donnerstag, den 10. Dezember, gastiert die Tribute-Band Dire Straits mit ihrem Programm A Tribute to Dire Straits im Stadttheater Heide. Konzertbeginn ist um 20 Uhr, Einlass ab 19 Uhr. Die Band gilt als eine der erfolgreichsten Dire Straits-Tribute-Formation Europas und bringt die größten Hits der britischen Rocklegenden auf die Bühne. Klassiker wie Sultans of Swing, Walk of Life and Brothers in Arms dürfen dabei natürlich nicht fehlen. Im Mittelpunkt steht der unverwechselbare Gitarrensound von Marc Knöpfler, der Frontmann Wolfgang Uhlig. Tickets sind im Vorverkauf erhältlich, die Preise beginnen bei rund 38 Euro. Karten gibt es an den bekannten Vorverkaufsstellen sowie online über mitunskannmanreden.de.
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2: Jubiläum für einen Meilenstein in der Gleichstellung von Frauen gegenüber Männern in Dithmarschens Kreisstadt. Im April 1991 bekommt Heide die erste hauptamtliche Gleichstellungsbeauftragte der Stadt. Nachdem das Land den Kommunen den Auftrag erteilt hat, die Gleichstellung von Frauen und Männern voranzutreiben, wurde Ursel Karnowski nach Stellenausschreibung und Bewerbungsverfahren von der Heider Ratsversammlung bestellt. Seitdem sind 35 Jahre vergangen und es hat sich einiges in der Gleichstellungsarbeit verändert. Und es sind auch neue Herausforderungen hinzugekommen, sagt Claudia Röttger, seit 2022 die nun dritte Gleichstellungsbeauftragte der Stadt Heide.
3: Also jetzt bei diesen Herausforderungen, sage ich jetzt mal nach außen, also innerhalb der Gesellschaft, das ist natürlich die immer konservativ werdende Gesellschaft, aber auch ein bisschen so diese Wutgesellschaft, die gar nicht mehr so miteinander spricht, aber auch die Gesellschaft, die so diesen demokratischen Diskurs auch gerade etwas verlernt. Also ich muss in der Demokratie immer auch eine andere Meinung haben können und nicht immer so ist das jetzt aber. Ne? Das wirkt sich auch auf Frauenbilder aus und das macht auch was dann mit Frauen, die der Meinung sind, dass sie vielleicht manchmal doch den leichteren Weg wieder lieber gehen sollten und Männer, die ihnen erzählen, dass dieser Weg so oder so ist.
2: Ein konkretes Beispiel für Frauenarbeit in Heide, die durch die Gleichstellungsbeauftragte in Kooperation mit der Volkshochschule unterstützt wird, ist die Frauengeschichtswerkstatt. Die hat es sich zur Aufgabe gemacht, die Geschichten bedeutender Heider Frauen herauszuarbeiten. Und drei dieser Frauen bekommen nun zum Jubiläum der Gleichstellungsarbeit einen besonderen Platz auf der Museumsinsel Lüttenheid. Dazu Museumsleiterin Melanie Greinert.
4: Erna Weißenborn, Sophie Detlefs und Wilhelmine Postel. Da sind auch noch ganz andere Namen gefallen, keine Frage. Aber diese drei wurden halt speziell von einzelnen Frauen aus der Frauengeschichtswerkstatt halt in den letzten Jahren oder Jahrzehnten beforscht, da wurden Materialien gesichtet, da wurde viel Zeit in Kauf genommen und hier im Museum hatten wir jetzt das Glück gehabt, dass wir über eine Räumlichkeit verfügt haben. Das wurde museal noch gar nicht genutzt und da muss man nur eins und eins zusammenzählen und da war sozusagen ganz schnell eigentlich die Idee geboren.
2: Falls euch diese drei Namen also noch gar nicht sagen oder ihr mehr über die Geschichte dieser drei großen Heider Frauen erfahren möchtet, dann könnt ihr seit dem 26. Mai die neue Ausstellungsfläche besichtigen. Eröffnet wurde diese für geladene Gäste auf der Museumsinsel Lüttenheid am Freitag bei den Feierlichkeiten für 35 Jahre hauptamtliche Gleichstellungsarbeit in Heide.

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2: Ich habe ja das Gefühl, das ganze Land hat was an Kopf. Und das Schlimme ist, die Krankheit ist nicht von hier. Nee, der ist von der anderen Seite von Großen Ozean rübergekommen. Nicht eins, was von Amerika kommt, ist Gold. Und das sowieso nicht. 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Dann mutzt du sie direkt in den Haken von, damit sie wat magt. Ich natürlich nicht. 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Oder diese fernstürte Menschen, die sind denn an den Straßen und lobt einfach los. 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Einfach lieg gut und rüber. 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
3: Der Kreis Nordfriesland lädt am Samstag, den 27. Juni, zum Tag der offenen Tür ins Husumer Kreishaus ein. Von 11 bis 16 Uhr können Besucher den neuen Erweiterungsbau besichtigen und einen Blick hinter die Kulissen der Kreisverwaltung werfen. Zahlreiche Ämter, Vereine und Organisationen stellen ihre Arbeit vor. Außerdem gibt es Vorführungen von Feuerwehr, THW, Rettungsdiensten und Bundeswehr, ein buntes Kinderprogramm mit Hüpfburg sowie ein abwechslungsreiches Bühnenprogramm mit Chören und Live-Musik. Für Essen und Getränke ist gesorgt, der Eintritt ist frei, eine Anmeldung ist nicht erforderlich. Zwischen der Husumer Messehalle und dem Kreishaus verkehrt ab 11 Uhr ein kostenloser Shuttlebus. Am Mittwoch, dem 15. Juli, zeigt der Filmclub Heide das schwedische Drama Wie im Himmel. Im Mittelpunkt steht ein weltberühmter Dirigent, der nach einem Zusammenbruch in sein Heimatdorf zurückkehrt und dort die Leitung eines Chores übernimmt. Durch die Kraft der Musik findet er nicht nur den Zugang zu den Menschen der Gemeinde, sondern auch zu sich selbst. Der preisgekrönte Film erzählt eine bewegende Geschichte über Gemeinschaft, Hoffnung und die verbindende Kraft der Musik. Die Vorstellung beginnt um 19.30 Uhr und findet in Kooperation mit dem Schleswig-Holstein Musikfestival statt. Tickets sind online unter kino-heide.de und an der Kinokasse erhältlich. Der Eintritt ist kostenpflichtig. Von Mai bis Oktober werden in Husum regelmäßig plattdeutsche Stadtführungen angeboten. Einmal im Monat, jeweils am Freitag, startet der Rundgang um 16.30 Uhr vor der Tourisinformation im historischen Rathaus Großstraße 27. Die Teilnahme kostet 8 Euro pro Person, eine Anmeldung ist nicht erforderlich. Die Führungen geben Einblicke in Geschichte, Kultur und Alltag der Nordseestadt. Zusätzlich können für Gruppen individuelle Termine vereinbart werden. Das Angebot reicht von Natur- und Themenführungen bis hin zur literarischen Rundgänge auf den Spuren von Theodor Storm.

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2: Ein silberner Airstream-Wohnwagen, der erklärt, wie in Kiel Landespolitik gemacht wird. Das ist, ganz grob zusammengefasst, das Konzept von Landtag auf Tour. Seit 2 Jahren reist dieser Wohnwagen nun schon durch Schleswig-Holstein und hat dabei alles Mögliche im Gepäck. Nicht nur Infos und Wissenswertes über den Landtag selbst, sondern auch Mitmachaktionen und Spiele für Klein und Groß. Michael Perey-Holdorf, Referent für Öffentlichkeitsarbeit im Landtag, zur Grundidee des Landtags on Tour.
3: Naja, wir haben vor 3-4 Jahren mal festgestellt, dass wir schon eine große Anzahl an Personen haben, die den Landtag so im Jahr besuchen. Also es sind mehrere tausend. Und dass es gleichzeitig so ist, dass wir gern noch mehr Menschen in Schleswig-Holstein erreichen würden oder mit ihnen ins Gespräch kommen würden. Sowohl die Abgeordneten, aber auch wir mit unserem Infoprogramm, und haben dann nach einer Idee gesucht, mit der wir sozusagen zu den Leuten kommen können.
2: Immer mit eingeladen zu einem Termin des Landtags on Tour sind dann übrigens auch die Abgeordneten, die für den Ort zuständig sind. An 2 Tagen in diesem Sommer kommt der silberne Wohnwagen dann auch noch an die Westküste. So wird er beim Demokratiefest in Bredstedt am 16. Juli zu finden sein, sowie auch beim feierlichen Kohlanschnitt in Hemme am 22. September.
3: Es gibt die Möglichkeit übrigens auch für jeden, der dazu Lust hat und vielleicht jetzt irgendwie das hört und denkt, das wäre ja auch ganz nett, wenn das mal bei uns in der Gemeinde oder an der Schule stattfinden würde. Da sind wir sehr offen. Also wir freuen uns immer über Vorschläge. Wer Lust hat, irgendwie auf dem Stadtfest oder bei einem Projekttag an der Schule oder auch ein Vereinsjubiläum uns dazu zu holen, kann sich sehr, sehr gerne bei uns melden. Das findet man alles auf der Website des Landtages. Und da gehen wir eigentlich regelmäßig auf Vorschläge ein und versuchen das dann auch umzusetzen.
2: Alle Infos findet ihr also auf www.landtag.ltsh.de oder auf den Social-Media-Kanälen des Landtages.

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1: Tschüss.
0: Tschüss.
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herzlich willkommen hier im offenen Kanal. Es folgt die Sendung Wer kennt sie noch? Mit Musik, die glücklich macht oder mindestens fröhlich stimmt. Am Mikrofon und verantwortlich für die Sendung ist Peter Dehnhardt von der Nordseeküste. Und wir hören mal, was wieder so auf dem Plattenteller liegt. Für Anregungen, Kritik oder für Wünsche gibt es eine Adresse, und zwar nordseepeter51@gmail.com.

0: gern zu nehmen. So, und dann können wir doch loslegen. Wir haben natürlich wieder 2 Stunden schöne alte Schlager auf Lager und der Start oder den Anfang macht unsere Froskal mit ihrem Apfelsin im Haar Abanda.
1: Die deutsche Version des brasilianischen Titels Abanda sang eine Französin.

Elvis Presley war das. Ja, ich habe mir mal erlaubt, heute auch mal den einen oder anderen englischen Titel dazu zu nehmen. Aber die unterscheiden sich natürlich vom Feeling her nicht besonders von den deutschen Schlagern. Barcarole, der

Tja, das erste Morgenrot ist natürlich das, was das Erwachen sozusagen einleitet. Und jeder erlebt das natürlich ein bisschen anders.

Ja, wer hat sie erkannt? Die Fischerchöre, das waren ja in den 80er Jahren, waren die ja auch sehr oft im Fernsehen. Aber inzwischen ist er wohl dahingeschieden und er hat sich aufgelöst. Und jetzt haben wir Chadbury mit Carol und das war ja sozusagen der Anfang der Einleitung der Rock'n'Roll-Ära, die natürlich auch nach Deutschland übergeschwappt ist.

So, Chuck Berry war das. Also, wenn es gewünscht ist, dass ich auch so ab und zu mal internationale Hits spiele, wie zum Beispiel Elvis Presley oder Chuck Berry oder was auch immer da noch ist, meinetwegen auch Adriano Celentano aus Italien, kann man das ja mal mitteilen. Meine E-Mail-Adresse, die sowas hergibt, habe ich ja am Anfang gesagt, und bei der nächsten Sendung werde ich die natürlich am Anfang wieder sagen. Und dann kann man auch mal was, ja, Internationales spielen. Wie gesagt, ich habe heute mal ein paar Titel mit reingenommen, um mal so ein Gefühl dafür zu geben, wie sich das dann ungefähr anhört.

Katharina Valente und Silvio Francesco. Ja, auf so einen Text muss man auch erstmal kommen. Aber damals in den 50ern und 60er war ja die Welt noch anders als heute. Da gibt's keine Tabus.

war das und sie hat uns jetzt gesagt, wann wir wissen, dass wir verliebt sind. Und ich weiß nicht, ob noch gerade einer unserer Hörer dieses Gefühl hat, aber wenn ja, ist es schön und wenn nicht, dann kommt es vielleicht noch wieder morgen.

0: Tja, die Männer sind immer hinter den Beinen her und noch den anderen Teilen natürlich, aber dafür sind sie ja auch da.
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0: weit.
1: Tja, das waren die Arizona Judler des Zürich Sisters. Und wie gesagt, ich habe heute mal ein bisschen internationale Schlager dazwischen gemischt, einfach mal zu sehen oder zu hören, ob sowas auch gewünscht ist. Connie Francis, Don't Break the Heart, Said I Love You, also brich nicht das Herz, das dich liebt.

Tja, Connie Francis hat ja auch sehr viele Lieder natürlich in Deutsch gesungen, aber ihre Originalsprache ist natürlich Englisch, weil sie ja aus Amerika oder ja da groß geworden ist. Und die Frage ist halt, ist sowas auch für Schlager, die ja keiner kennt, noch akzeptabel oder sollen es halt nur Deutsche sein, wie zum Beispiel ein bisschen Goethe, ein bisschen Bonaparte?

0: hatte.
1: Ja, Chris Roberts und seine Sorgen, die er vertrieben hat durch die Freude, die er erlebt. Und jetzt haben wir wieder mal den Elvis Presley, damit er, wie gesagt, auch mal der internationale Schlager hier zu Wort kommt.

ja, unsere Welt braucht mehr Humor. Ja, wo soll man den hernehmen, wenn wir uns die Lage der Welt so anschauen? Dann versiegt so der Humor ein bisschen. Ich habe mir gestern wieder den Herrn Nuhr angeguckt und der hat das ja wieder auf den Tisch gelegt, was hier alles so im Argen liegt.

Tja, in Honolulu ist ja weit von hier weg, aber nun ja, vielleicht geht das Herz auch hier im Nachbarort vor Anker und dann haben wir ja wieder alles gewonnen, was wir gewinnen wollen. Und wenn wir schon in Honolulu sind, gehen wir jetzt zu den Schotten.

Ja, die Schotten mit ihren Röcken, aber vielleicht hat das auch so seine Vorteile. Dann ist immer alles schön luftig und man fängt nicht an zu schwitzen an Stellen, wo man es gar nicht braucht. Und jetzt Gérard Lenormand und Lafitte de Juliette.

Ja, ein schöner Titel von Freddie Quinn. Und dann schauen wir mal, was haben wir als nächstes. Lady Dabanville gibt es ja auch in Deutsch, aber wir haben heute mal das Original von Cat Stevens.

Ja, das Lied hat er ja geschrieben, als er seine Angebetete an einen anderen verloren hat. Und das hat ihn so emotional berührt, dass er dieses Liebeslied oder dieses traurige Verlassenseinslied geschrieben hat.

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1: Ja, auf Deutsch ist das natürlich von Andrea Berg. Du hast mich tausendmal belogen. Und wir haben es hier von der Band ohne Namen. Und die ist ja bekanntlicherweise aus den Niederlanden. Und der Eremoni von seiner Lena.

Tja, was lernen wir daraus? Hast du kein Geld, dann sind die Damen auch nicht unbedingt auf deiner Seite. Und weiter geht's mit den Juniors und Manila aus dem Jahre 1961.

0: Tja, Freddie Quinn und natürlich, Freddie Quinn war natürlich in den 50er und 60er Jahre der Künstler neben Peter Alexander und natürlich Katharina Valente. Das waren ja die Schlagerstars, die den Radio Äther gefüllt haben. Und die Geschwister Hoffmann. Und naja, ich glaube, das machen wir nicht. Wir nehmen, glaube ich, lieber Friedel Fesel. Mein Weib will mich.
1: Vielleicht habt ihr mitgekriegt, ich habe letztes Jahr, vorletztes Jahr gewesen, habe ich geheiratet. Ja, weil ich mir gedacht, mit 58 Jahren hat man die nötige Reife. Und vor allen Dingen muss man auch bereit sein, für die Kunst Opfer zu bringen. Ja, aber jetzt kann ich endlich das Lied singen, mein Weib will mich verlassen. Das hätte ich ja früher nicht singen können. Aber okay. Dann reicht's. 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
1: Verlassen. Tja, so sind halt manche Träume, keine Albträume, aber eben vielleicht auch nur Wunschträume, die dann halt doch nicht in Erfüllung gehen. Katharina Valente, Milch von der Kokosnuss, und von 59 ist das, also das letzte Jahrhundert.

Anet Funicello war das, Odio mio. Ja, man hat es gemerkt, ein bisschen Akzent hat sie schon gehabt in ihrer englischen Aussprache. Aber das ist nicht schlimm, dafür macht es sie Doris D. etwas besser.

Ja, was die Zukunft bringt, das wissen wir leider nicht oder auch glücklicherweise, je nachdem, wie wir das betrachten wollen. Wir wissen nicht, was morgen sein wird. Wir wissen nicht einmal, was in der nächsten Stunde sein wird. Und wenn wir uns draußen bewegen, kann es sogar schon Sekunden sein, dass irgendein Autofahrer, ja, unachtsam ist und uns sozusagen über den Haufen fährt. Die Zukunft ist für uns unbestimmt.

Tja, die spanischen Augen haben wir jetzt auch gesehen. Fornel Martino auch immer wieder gern gehört. Und jetzt haben wir Wochenende und dann haben wir auch ein bisschen Sonnenschein. Und das sagen uns die Comedian Harmonists.

Tja, das Wochenende und der Sonnenschein. Und jetzt schauen wir mal, wie war es denn bei dir, Mama? Ja, das ist manchmal so eine Frage, die man schlecht beantworten kann.

zwei Stunden sind leider schon wieder vorbei. Barbara Rosen war das. Und jetzt haben wir noch einen englischen Stand by me, bleib bei mir. Also dann bleibt bei mir und kommt nächste Woche wieder. Verantwortlich für die Sendung wie immer Peter Dehnhardt von der Nordseeküste. Ich wünsche allen eine schöne Zeit und lasst euch nicht ärgern.

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1: Verantwortlich für diese Sendung ist Ellen Hinrichs.
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1: Hallo aus Tauschers Plattenkiste, sagt der Alex. Uns beschäftigt weiter musikalisch eine gewisse Anhänglichkeit im romantischen Sinne. Ganz sachlich betrachtet ist es eine Loyalität und kurz gesagt die Treue. Damit nun weiter Treue-Lieder aus meinem Archiv. Viel Spaß und diese musikalische Reise beginnt im größten Land dieser Welt.

0: Nietzsche, die Damenkapelle und Edition Meisel. Was du mir erzählt hast von Liebe und Treue mit einem schönen, leichten russischen Anklang. Unser Hauptthema in Variation. Geschrieben vom österreichischen Komponisten und Pianisten Peter Kreuder. Eines von rund 180 Musikstücken, das er verfasste. Und nicht zu vergessen, Peter Kreuder war selbst auch Dirigent gewesen. Ich habe da einige instrumentale Aufnahmen von ihm in der Kiste. Und auch er komponierte, Luigi Bernauer. Er sang, stand als Schauspieler vor der Kamera, also wir reden hier von den 20ern und 30ern des vorigen Jahrhunderts. Einer der beliebtesten Schlagersänger seiner Zeit. Unzählige Platten wurden damals mit ihm aufgenommen. Wie auch diese hier in unserem Hauptmotiv, hier an der Seite des Tanzorchesters Otto Stenzel.
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bei diesem Knisterklang, bei diesem Sänger da, knallen in Freudenstadt im Schwarzwald und in Plauen im Vogtland die Sektkorken. Musik vom Namensvetter. Luigi Bernauer, was du mir erzählt hast von Liebe und Treue für die geschätzte Bärbel Bernauer in der Spitzenstadt und ihren Sohnemann, unseren Plattenkramer Thorsten Bernauer im Forêt Noir. Für beide, aber vor allem für Bärbel, jetzt die Vornamensvetterin aus DDR-Zeiten.

In einer Studioaufnahme des Jahres 1961, da trägt sie den Zettel in der Hand, von dem sie ihre traurigen Zeilen abliest. Bärbel Wachholz, ich war dir immer treu. Aus dem gleichen Jahr, in dem sie das Lied Treu sein sang, hatten wir ja beide jetzt hier drin in der Sendung. Und diese Sendung, die bringt eben Ost und West, alt und uralt zusammen. Tauschers Plattenkiste, die Kultserie auf dieser Welle. Eine Sendung vor allem mit diesen Damen.

Scheinbar nicht, obwohl wir mit dem Begriff Deutsch ja entspannter umgehen inzwischen, solange er nicht missbraucht wird. Es kommt immer auf die Dosis an, denn die Dosis macht bekanntermaßen das Gift. Das war René Franke über deutsche Treue unter anderem. Und nun ein weiteres Motiv in Variation mit den Monacos. Beginnt mit marschartiger Musik und ist im Prinzip fast eine instrumentale Nummer, denn die Jungs, die singen nur recht kurz.

die Monacos. Es war einmal ein treuer Husar. Es war als Volkslied geboren, wurde dann zum Bänkelied, zu einer Melodie, die immer wieder beim Karneval in Köln vor allem zu hören ist. Das nächste Lied ist auf ungarischen Hochzeiten nicht zu hören, aber in der ungarischen Hochzeit schon.

Erika Köth mit dem Günther Arndt Chor und den Berliner Symphonikern. Spiel mir das Lied von Glück und Treue aus der Operette Die ungarische Hochzeit von Nico Dostal. Und zur Hochzeit noch ein treuer Schwur, die Husarentreue.

Jeff Conway, was du mir erzählt hast von Liebe und Treue. Ja, ich bin mir sicher, meine Damen und Herren, diese Melodie und sicher auch die anderen, die haben sich längst als Ohrwurm bei Ihnen festgefressen. Wir geben dem Tierchen noch etwas Nahrung, wenn Sie das Ohr offen halten.

Ein Wort, das eine Hingabe oder sogar eine Ergebenheit ausdrückt, das beschäftigt uns noch einmal musikalisch. Die Treue, und damit nun viel Spaß im Treuelieder aus meinem Archiv.

Diese Jungs waren flotter und lockerer, hatten sich aber nicht an das russische Wort Nichewo herangetraut. Eine Rockband, die sich nach der Jahrtausendwende in Berlin gründete. Polkaholics. Sie mischen Rock'n'Roll, Punk, Ska und Folk und so manch einen alten Schlager zusammen. Wie dieses Lied hier, was du mir erzählt hast von Liebe und Treue. Die Melodie von Peter Kreuter ist ja schon als Ohrwurm bei uns fest verwurzelt. Später nochmal mehr davon. Denn jetzt kommt eine Melodie, die hätte auch in Variationen gespielt werden können. Viele große Stars sangen sie. Ich nenne als Beispiel Ilja Gluska im Duett mit Lonnie Kellner. Nur zum Beispiel, hier mal eine etwas jüngere Aufnahme, aber im alten Stil. Denn es blüht jetzt hier die Blume von Hawaii vor uns.

Bleibt ihr treu. Eine Aufnahme aus dem Jahr 1926, damals auf Platte gepresst in Berlin. Das Saxophonorchester Dobry mit einem Refrainsänger. Gar nicht so viel später entstand diese Aufnahme mit Max Hansen und Edith Schäuber. Moderne Mädchen sind keine Gerichte.

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0: 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Ja, von der Treue handelt auch ein Lied in der Operette Schöne Helena, geschrieben von Jacques Offenbach. Hier mal eine kurze Kostprobe.
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Anna Moffo wurde begleitet vom Radioorchester Stuttgart, dem Mann die Treue zu bewahren. Das wünscht sich dieser Mann hier am Mikrofon, denn Sie sind in Tauschers Plattenkiste, der Kultserie auf dieser Welle, und die schlängelt sich heute durch die Archivschätze. Was?

Hanne wieder, mal mit klassischer Begleitung und der Frage, was hat eine Frau von der Treue? Na, sie hat einen, den sie rufen kann, so wie hier, Helen Vita.

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1: Na siehst du, so ist brav.
2: So ist brav. Und jetzt wird das Schaf verwöhnt vom Schäfer. Ich glaube, es war die Schäferin in diesem Fall. Eine Erinnerung an Helen Vita. Die nächste Stimme, die kennen Sie vielleicht als Teil des Sunshine Quartetts. Eine Frau, die in Sachsen geboren wurde. In dieser Aufnahme singt sie an der Seite des legendären Rias Tanzorchesters aus Berlin. Ein Orchester unter der Leitung von Werner Müller. Wer kennt einen Mann, der treu sein kann? Das fragt sich jetzt Ina Belle.

Musik aus dem einst geteilten Berlin. Das Tanzorchester des RIAS, also Rundfunk im amerikanischen Sektor Berlins. Und jetzt Musik aus dem Berlin des neuen Jahrtausends, aus der Fernsehserie Kudamm 63.

0: Ja, sie bekennt sich eben gleich zur Treulosigkeit. Vielleicht wurde sie ja auch so enttäuscht wie die Dame, die jetzt ihr Leid klagt. Unser Hauptvariation-Thema, auch mit einer Stimme aus Berlin, Tatjana Seiß.
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Tatjana Seiß. Und wir haben ja diese Melodie in dieser Treue-Serie sowas von durchgenudelt, aber immer wieder mit neuen Variationen. Denn eine, die fehlt noch, eine Variation. Auch einst ein legendärer Klang aus Berlin. Erkennen Sie dieses Orchester?

So viel Leidenschaft hatte er immer gejatzt und gab dieser Melodie einen weiteren schönen Klang. Paul Kuhn und die legendäre SFB Big Band, also die Big Band des Senders Freies Berlin. Was du mir erzählt hast von Liebe und Treue. Ja, ich habe ihn auch sehr viel von der Treue erzählen lassen, singen lassen, spielen lassen. Und diese Lieder haben hoffentlich ihre Treue zu uns weiter gestärkt. Die Treue wird ja hier in einer kurzen Formel von mir immer ausgesprochen. Sie kennen diese kurze Formel? Wenn nicht, hier ist sie. Gleiche Stelle, gleiche Welle, auf alle Fälle. Denn ciao, sagt der Alex. Und wie immer, auf Weiterhören.

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0: Seelenfutter Folge 303. Von verschleiertem Sinn und einem blinkenden Ding. Gedichte von Alberto Caeiro und Zinaida Gippius.
1: 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Für dich hat alles einen verschleierten Sinn.
0: Hallo, herzlich willkommen ihr da draußen. Wie schön, dass ihr wieder dabei seid beim Seelenfutter Lyrik Podcast. Wir grüßen euch, Susanne Gasowski. Ihr habt sie eben gehört, Kommunikatorin aus Hamburg und Nordfriesland. Mein Name ist Friedemann Magor, ich bin Pastor in Husum. Und wir haben heute einen Titel, der schon fast eine eigene lyrische Qualität hat. Auf jeden Fall so eine Art Entwahrung.
1: Ja, habe ich auch gedacht, ein bisschen rein.
0: Bisschen Reim von verschleiertem Sinn und einem blinkenden Ding. Toll. Aber das passiert natürlich, wenn man sich 6 Jahre regelmäßig in Gedichte reinfriemelt, dann irgendwann werden wir nur noch in Hexametern miteinander reden.
1: Vermutlich.
0: Heute 2 Gedichte aus ganz unterschiedlichen Weltregionen, die wir hier zeigen und sehr unterschiedlich in ihrer Art. Und wir haben ein bisschen Appetit-Happen aus der Küche schon bekommen mit den 2 Zeilen, die du uns gelesen hast, Susanne. Du Mystiker siehst in allen Dingen eine Bedeutung. Ich bin sehr gespannt, was du uns hier heute aufblätterst mit dem ersten Gedicht und um welche Bedeutung es denn da nun gehen soll.
1: Ja, darüber können wir ja gleich wirklich trefflich sprechen. Das Gedicht ist mir in die Hände gefallen, als ich sag's jetzt einfach mal, als ich am Strand saß, ja, in Nordfriesland sitzt man ja ab und an mal im Strand. Das ist ja das Schöne an diesen Orten hier, dass das Meer nicht so weit weg ist. Also ich saß am Strand und blätterte in dem Gedichtband portugiesischer Dichterinnen und Dichter. Du erinnerst dich, oder vielleicht erinnert sich auch die eine oder andere, die uns schon länger zuhört. Er ist mir einmal bei einem Portugal-Aufenthalt in die Hände gefallen, und zwar mit wunderbaren deutschen Übersetzungen. Und dort blätterte
0: da kamst du so ein bisschen verknallt zurück.
1: Da kam ich völlig verknallt zurück. Da habe ich ja einige Dichterinnen auch und Dichter auch schon vorgestellt und war völlig begeistert. Und einen kannte ich schon vorher, aber da ist er mir nochmal so richtig ins Herz gefallen. Fernando Pessoa, wie soll es anders sein? Um den kommt man ja kaum oder gar nicht herum, glaube ich, wenn man in Portugal unterwegs ist, schon gar nicht. In Lissabon, da gibt es ja eine Bronzestatue von ihm auf einem Platz von Fernando Pessoa.
0: Und Pessoa und Caeiro gar nicht so sehr unterschiedlich.
1: Dazu käme ich gleich. Alberto Caeiro ist ein sogenanntes Heteronym von Fernando Pessoa. Völlig faszinierend, sich damit auseinanderzusetzen. Pessoa gab es in verschiedenen Personas.
0: Ja, das ist
1: in verschiedenen Figuren, ja. Und es ist mehr gewesen als nur ein Pseudonym, unter dem er schrieb, wie zum Beispiel Tucholsky, ja. Sondern er hat sich wirklich in diese Biografien eingedacht. Hat ein eigenes philosophisches Konzept entworfen, eine eigene Poesie, eine eigene Sprache. Also diese Heteronyme, diese Personen haben wirklich auch eigene Sprachen. Alberto Caeiro ist ein früh verstorbener Dichter. Und dann gibt es noch 2, mit denen unter deren Namen er besonders oft schrieb oder mit deren aus deren Figuren heraus oder aus deren Biografien heraus er besonders oft geschrieben hat, nämlich Ricardo Reis, Arzt und Dichter, und Álvaro de Campos, ein ausgebildeter Schiffsingenieur und Avantgardist. Ein Gedicht von ihm habe ich auch schon mal mitgebracht. Also es ist eine Welt, in die man eintaucht, wenn man sich mit Pessoa beschäftigt. 1888 in Lissabon geboren. Und Pessoa, vielleicht auch noch interessant, heißt oder bedeutet auf Deutsch Mensch. Und vielleicht ganz kurz ein bisschen was über ihn. Ich weiß nicht, ob sich alle, die uns hören, so gut mit ihm auskennen. Also wie gesagt, 1888 in Lissabon geboren, Vater früh gestorben, ist dann mit Mutter und Stiefvater nach Durban in Südafrika gezogen. Das ist Ende des 19. Jahrhunderts auch nicht so selbstverständlich gewesen. Und dann, als er zurückkam, in die Universität in Lissabon gegangen und hat dort studiert. Das Studium hat er zwar abgebrochen, aber er sprach halt, weil er so viel unterwegs war und in Durban aufgewachsen ist, fließend Englisch und verdiente sich von da ab seinen Lebensunterhalt mit dem Verfassen und Übersetzen von Handelsbriefen in Lissabon und Portugal. Sicherlich einträglich oder auch sinnvoll als große Handelsstadt und Portugal mit ihren
0: Seefahrernationen.
1: Seefahrernationen,
0: ne?
1: Seinen großen Handelswegen, genau. Und dann hat er angefangen, 1912 sozusagen auch das erste Mal auf die literarische Bildfläche Lissabons zu erscheinen, hat Artikel veröffentlicht, hat eine Zeitschrift mit herausgegeben und war durchaus auch sichtbar. Man hat ihn oft in den Kaffeehäusern in Lissabon schreiben sehen. Nach Feierabend, denn tagsüber hat er weiterhin als Handelskorrespondent gelebt, sehr zurückgezogen, sehr alleine und abends dann eben geschrieben. Und was er geschrieben hat, das ist meist unveröffentlicht in eine Truhe gewandert. Und so ein bisschen erinnert das ja an eine unserer Lieblingsdichterinnen, ja. Oder? Wie an
0: Richtig.
1: Emily Dickinson, ne?
0: Das klingt nach Emily Dickinson, genau.
1: Kenn ich auch, ganz genau. Und in dieser Truhe sind dann wirklich 30.000 lose Blätter und Zettel gelandet. Ich find's völlig faszinierend. Und bekannt ist er eigentlich sozusagen in Deutschland oder auch, weiß ich, glaube ich, fast europaweit erst in den 80er Jahren, als in Lissabon das Buch der Unruhe erschien, das ich damals auch, ich glaube, ich habe mir das in meiner Abiturzeit, glaube ich, habe ich mir das geholt, Tagebuchaufzeichnung des melancholischen Hilfsbuchhalters Bernardo Suarez. Auch eine dieser fiktiven Persönlichkeiten, diese Heteronyme, die er erschaffen hat, ein wunderbar melancholisches Buch. Ich weiß nicht, ob du es kennst oder gelesen hast.
0: Nein.
1: Ich kann es wirklich empfehlen. Ich glaube, ich würde es mir jetzt nochmal zu Gemüte führen. Ich las es halt so im Übergang von der Pubertät zum Jungerwachsensein. Da treffen ja manche Dinge ohnehin mitten ins Herz, finde ich. Das ist ja so eine Zeit, wo man vieles so aufsaugt. Aber ich würde es gerne jetzt nochmal in dieser Zeit lesen. Zu seinen Figuren hat er einmal geschrieben, und das finde ich so schön, deswegen habe ich es hier mir als Zitat hingelegt, in einer Notiz auf einem dieser Zettel, die in diesen Ton gelandet ist. Ich fühle mich vielfältig. Ich bin wie ein Zimmer mit unzähligen, wundersamen Spiegeln, die eine einzige zentrale Wirklichkeit falsch und verzerrt reflektieren. Eine Wirklichkeit, die sich in allen und in keinem dieser Spiegel findet. Sehr faszinierend, so über sich selbst nachzudenken, oder? Ich bin wie ein Zimmer mit unzähligen, wundersamen Spiegeln. Mhm. Also, in die sich die Wirklichkeit in allen und in keinem dieser Spiegel findet. Mhm. Ja, das ist schon interessant. Also, wie gesagt, schrieb. Das meiste eben landete in den Ton und starb dann am 30. November 35 im Alter von nur gerade mal 47 Jahren in Lissabon. Und so richtig Fahrt aufgenommen auch neben dem Buch der Unruhe hat sozusagen die Bekanntheit seiner Gedichte als 1956 Paul Celan Pessoas Gedichte das erste Mal ins Deutsche übertragen hat. Und mitgebracht von ihm, wie gesagt, oder von seinem Heteronym Alberto Cairo, habe ich das Gedicht Du Mystiker. Und das geht so. Du Mystiker siehst in allen Dingen eine Bedeutung. Für dich hat alles einen verschleierten Sinn. In allen Dingen, die du siehst, ist etwas Verborgenes. Was du siehst, siehst du immer, um etwas anderes zu sehen. Dank meiner Augen, die ich nur zum Sehen habe, sehe ich in allen Dingen die Abwesenheit von Bedeutung. Ich sehe das und liebe mich, denn Dingsein heißt, nichts zu bedeuten. Dingsein heißt, keine Deutung zu erlauben. Alberto Queiro, in Klammern Fernando Pessoa.
0: Ja, vielen Dank für dieses besondere, auch ein bisschen herausfordernde Gedicht. Mhm. In der Sprache finde ich sehr klar ist und in den Gedanken eben dann doch ganz schön tief. Warum bringst du uns das heute mit?
1: Ja, es ist mir direkt wieder, also es ist mir so ins Auge gefallen und ich fand es so bemerkenswert, diesen Unterschied, den er da macht, zwischen sich und den anderen, ja, also zwischen den Mystikern, wie er sie nennt, oder zwischen dem Mystiker, den er da anspricht, der versucht, hinter allem einen verschleierten Sinn zu entdecken und jedes Ding, das ihm vor die Augen kommt, sozusagen gar nicht richtig wahrzunehmen, sondern sofort meint, etwas Verborgenes zu entdecken. Also so, als wenn sozusagen der Versuch des Erkennens einer gewissen Transzendenz oder Bedeutung eigentlich eine Oberflächlichkeit bedeutet. Ja, also ich nehme das Ding gar nicht wirklich wahr, sondern ich konzentriere mich eigentlich immer nur auf das, was ich meine, was dahinter liegen könnte oder du meinst, während er derjenige ist, der meint, dass er wie soll man das sagen, dass er dass er derjenige ist, der die Dinge wirklich betrachtet, ja, weil das, was wir sehen, keine Deutung erlaubt. Also wir maßen uns etwas an, oder der Mystiker maßt sich etwas an, was sozusagen in der wahren Wahrnehmung oder Betrachtung aus Sicht des Dichters, des lyrischen Ichs, gar nicht da ist. Im Gegenteil, dass sich sogar fast verbietet, dass sich nicht erlaubt. Das fand ich sehr faszinierend. Also dieser Gegensatz, den er da aufmacht, den man ja gar nicht so vermuten möchte. Hat mich sehr fasziniert.
0: Ja, dass Mystiker so eine Art Schimpfwort ist hier.
1: Also, genau, ein bisschen heftig, mehr oder weniger.
0: Die Mystiker in der Geschichte immer genauso erlebt haben. Das waren ja immer Außenseiter, das waren immer auch abgestrafte Typen. Also damit gibt es keine Ehre und keinen Sieg. Aber das ist hier nicht gemeint, sondern diese klare Distanzierung, weil die Unterstellung doch ist, es geht nie um das, worum es geht, sondern es geht immer um was ganz anderes. Und das ist auch, ja, wie du sagst, eigentlich eine Missachtung der Realität oder des Lebens.
1: Genau.
0: Oder der. Ja. Trotzdem finde ich es bemerkenswert, dass Mystiker der Adressat ist, also weil ich würde sagen, das, was er meint, betrifft ein großes Feld der Poesie und wahrscheinlich auch der Philosophie, von dem er sich da abgrenzt und dass er es mit diesem einen Begriff so festmacht, finde ich spannend.
1: Absolut, absolut, ja. Also er verhunepiepelt das so ein bisschen. Du hast gerade gesagt, dass er es als Schimpfwort benutzt. Das ist ja vielleicht ein ganz klein wenig zu viel, aber ja, es ist auf jeden Fall für ihn etwas, was sich, er maßt, also der Mystiker maßt sich in seinen Augen etwas an, das den Dingen, die er sieht, nicht gerecht wird. Und das finde ich schon, Das finde ich schon bemerkenswert, weil es ja genau das ist, und du sprachst es ja auch gerade an, was wir ja nun schon eine ganze Weile lang machen, nämlich Menschen, Literaten, Dichterinnen und Dichtern dabei, ja, zuzusehen nicht, aber da sozusagen zu lesen und zu erahnen, was sie möglicherweise ausdrucken wollen, mhm, mit dem, was sie da mhm, schreiben oder uns an Bildern oder Versen oder Sonetten so bieten. Und er räumt damit irgendwie total auf. Also
0: und zwar das mit den Mitteln der Poesie. Das ist ja das Interessante, denn ich hätte eigentlich auch, hätte ich dieses Gedicht jetzt nicht vor Augen, erstmal behauptet, das ist doch das Wesen von Gedichten und von Poesie, dass es Wirklichkeiten zwischen den Zeilen und zwischen den Worten gibt und dieses eine Sprache ist eben nicht wie ein mathematisches Gesetz oder wie ein naturwissenschaftliches Gesetz funktioniert. Mhm. So, das ist so, sondern Begriffe setzt und in denen erscheint so ein Hintergrund oder eine Aura oder eine andere Bedeutungswelt. Also das finde ich total plausibel. Und er sagt, no, Freunde, ich sehe mit meinen Augen nur das, was ich sehe. Dafür sind die nämlich da. Und und die Dinge tragen keine andere Bedeutung als das, was sie sind.
1: Absolut, absolut.
0: Und dann der irre Satz, wenn ich das nur sage, ich sehe das und liebe mich.
1: Ja.
0: Also da habe ich zunächst einmal vermutet, Susanne hat sich vertippt. Aber nee.
1: Ich hätte dir Gott sei Dank das Gedicht noch abfotografiert. Ja.
0: Ich habe sie abgeprüft. Also, aber weißt du, was ich meine? Es ist total überraschend, dieser Satz in dieser Kürze und Klarheit. Ich sehe das und liebe mich, denn Ding sein heißt nichts zu bedeuten. Also bezieht er das auch auf sich selbst.
1: Ja, absolut. Ja, total. Genau. Ja, und ich finde, genau. Er bezieht das auch auf sich selbst. Ich sehe in allen Dingen die Abwesenheit von Bedeutung. Und noch faszinierender finde ich ja die Formulierung, denn Ding sein heißt nichts zu bedeuten. Mhm. Also etwas zu sein heißt eigentlich nichts zu bedeuten. Also also wir können jetzt auch nochmal über den Begriff Ding unterhalten, ja, ein Ding, die du siehst, ist etwas Verborgenes. Also etwas zu existieren bedeutet nicht, sagt er, heißt nichts zu bedeuten. Also irgendeine Form zu haben oder
0: Also verstehe ich anders. Mhm. Also das heißt nicht, Ding sein heißt wertlos sein.
1: Nein, genau.
0: Sondern keine Bedeutung in sich zu tragen, über das hinaus, was es eben ist, das Ding zu sein.
1: Ja.
0: Also es gibt keinen verschlüsselten Sinn oder verschleierten Sinn. Und das, was er alles diesem poetisch-mystischen Blick so zuschreibt, sondern ein Brot ist ein Brot.
1: Genau.
0: Und es geht nicht um das tägliche Brot und es geht nicht darum, dass wir versorgt sind und es geht nicht um Hunger und es geht nicht um Übersättigung und es geht nicht um Gerechtigkeit und so, sondern ein Brot ist ein Brot. Punkt. Lass uns das doch mal betrachten.
1: Genau, ganz genau.
0: Und er schreibt das ja so, darf ich das mal in so eine Querverbindung setzen, zeitgleich zu Rilke, den wir als einen der ersten Dichter kennengelernt haben, der die Dinggedichte schreibt. Erinnere ich das richtig? Ich bin jetzt
1: genau, ja.
0: Taste mich ein bisschen raus, aber der einen Gegenstand beschreibt und beschreibt, einfach ganz genau hinschaut, ganz genau wahrnehmen will, aber nicht fabuliert, sondern das beschreibt.
1: Ja,
0: aufregend. Und also es ist eine Absage an alle, Mystifizierung ist jetzt ja, steht da ja drin, also an alle Deutungskapriolen oder Sinnkaskaden oder was da alles so passiert, sondern es ist so ein ganz reeller Blick. Und das aber hier als Grundlagen, das ist wie so ein Definitionsgedicht, oder? So ein Grundlagengedanke.
1: Es ist genau, es ist ein ganz grundsätzlicher Gedanke, den er da ausspricht. Ja, finde ich auch. Es ist eine ganz grundsätzliche Feststellung, die er da trifft. Und ich finde das auch so, deswegen vielleicht, es ist auch deswegen so überraschend, weil es eben so feststellend klingt. Also er tastet sich ja nicht vor oder er vermutet ja nicht, sondern du, Mystiker, siehst in allen Dingen eine Bedeutung. Das klingt fast wie ein Vorwurf, ja. Mhm. Für dich hat alles einen verschleierten Sinn. Punkt. Mhm. Und dann kommt sozusagen der Gegensatz dazu, also dank meiner Augen, ich sehe das und liebe mich, also sozusagen es also das ist die wahre Erkenntnis, ja? Also hier liegt die Wahrheit. Und das finde ich schon sehr faszinierend in dieser Festlegung. Auch ein bisschen dreist, ja, das so zu formulieren. Aber sehr faszinierend, weil es zum Widerspruch reizt, zum Nachdenken, zu der Frage auch in dieser Forschheit, ist das so? Ding sein heißt nichts zu bedeuten. Damit meine ich eben auch nicht bedeutungslos zu sein, sondern eben dahinter keinen verborgenen Sinn zu sehen. Fand das gerade mit dem Boot ganz schön. Das finde ich schon, hat mich sehr fasziniert, weil es so eine Sicherheit ausstrahlt in der Aussage, ja. die ich selbst schon auch so ein bisschen dreist finde, sage ich mal. Mhm, also die Anmaßung, die er da sozusagen dem Mystiker unterstellt, die liegt auch in diesen Versen.
0: Absolut. Absolut. Und da stellt sich auch gegen eine Kathedrale von Schriftstellerinnen und Schriftstellern vor ihm.
1: Ja, genau. Ist schon total. Und vor allen Dingen, wenn man eben weiß, wie er das schreibt und wie er das geschrieben hat oder unter in welchem Heteronym und mit also wenn man ein bisschen mehr über Pessoa weiß, ist das irgendwie schon eine faszinierende Aussage, ja. Mhm. Der ja also wenn jemand ein wenig sich verschleiert, dann ist es Pessoa mit seinen Heteronymen. Also wenn jemand sozusagen nicht einfach nur ist, sondern sich so viele verschiedene Ebenen und damit vielleicht auch Bedeutung gibt, dann ist er es.
0: Ja.
1: Schon war.
0: Ja, und das ist, und es ist, also was wir bei ihm immer wieder sehen, ist, dass er eben auch spielt. Genau. Also in einem, nicht in einem Zockersinne, sondern also spielerisch sich die Welt erschließt über seine Sprache. Und hier ist es wie eine innere Gegenkraft, die sagt, lass uns mal das Spielen sein, lass uns mal sehen, wie die Dinge sind, und es reicht. Hm. Vielleicht ist er ja auch in einem Streitgespräch mit sich selbst, oder?
1: Kann halt das nicht who knows,
0: ja, spannend.
1: Ja, absolut, absolut. Ja, was hast du denn für ein
0: Susanne, Bibel? Ich habe dazu ein Pauluswort genommen, das sozusagen jetzt ein bisschen dazwischen steht, aber hör selbst, also aus dem Hohelied der Liebe, 1. Korinther 13. Wir sehen jetzt nur undeutlich wie in einem trüben Spiegel. Das ist erstmal die Wahrnehmung, dass das mit dem Wahrnehmen ganz schön schwer ist und mit den Dingen, sie zu sehen, nicht leicht ist. Bei Paulus geht es dann ja weiter. Wir sehen jetzt undeutlich in einem trüben Spiegel, aber später von Angesicht zu Angesicht. Also das ist der Unterschied zwischen dem der Wahrnehmung in dieser Welt und einer Wahrnehmung, die mal bei Gott sein wird, wo sich die Dinge auflösen und klar werden. Also es ist ein Bibelwort, das mit dieser Problematik umgeht. Ich glaube, es wirft sich nicht auf eine Seite des Mystikers oder hier des Realistikers, sondern nennt einfach dieses richtig schwierige Erkenntnisproblem, das wir immer haben.
1: So ist das. So ist das. Es ist einfach wunderbar. Es passt wunderbar dazu, weil es genau das ist, eine Erkenntnis. Es ist eine Erkenntnisfrage. Ja, es ist das Streiten zwischen Immanenz und Transzendenz, also zwischen dem Realisten und dem Mystiker. Genau. Wunderbar. Sehr schön. Dann lese ich noch einmal diesen kleinen Dialog zwischen den beiden oder dieser Ansprache. Du Mystiker siehst in allen Dingen eine Bedeutung. Für dich hat alles einen verschleierten Sinn. In allen Dingen, die du siehst, ist etwas Verborgenes. Was du siehst, siehst du immer, um etwas anderes zu sehen. Dank meiner Augen, die ich nur zum Sehen habe, sehe ich in allen Dingen die Abwesenheit von Bedeutung. Ich sehe das und liebe mich, denn Dingsein heißt, nichts zu bedeuten. Dingsein heißt, keine Deutung zu erlauben. Fernando Pessoa, Alberto Queiro.
2: Wow.
1: Ja, so.
2: Zack.
1: Zack, dazu, und nun kommst du, genau.
0: Dazu ein Gedicht von Sinaida Gippius, die wir hier noch nicht gehört haben in 6 oder ein bisschen Jahren Seelenfutter. Und ich weiß nicht, ob du von ihr gehört hast.
1: Nein, habe ich noch nicht. Ich bin ganz
0: froh. Sinaida Gippius oder auch Hippius. Es gibt beide Varianten. Und sie hat auch ein Pseudonym getragen, Anton Kreini. Aber er hat unter ihren Namen veröffentlicht. Geboren 1869 in Beljow, das ist in Westrussland, Oblast Tula. Ist dann nach kurzer Zeit nach Moskau gezogen, als ihr Vater verstorben war. Und ist selbst verstorben 1945 in Paris. Also man könnte sagen, eine Zeitgenossin. Pessoa ein bisschen früher geboren, ein bisschen länger gelebt. Aber sie haben so die selbe Weltphase durchschritten, allerdings an unterschiedlichen Orten. Und Sinaida Gippius, wenn man von ihr erzählt, muss man von ihrer Ehe erzählen. Sie hat geheiratet mit 20 Jahren Dimitri Mereschkowski. Und der ist dann ein wichtiger Philosoph und Schriftsteller. Und wie es so war, er in der Sonne und sie im Schatten gewesen. Wobei doch etliche sagen, ihre Feder ist die tiefere und stärkere, aber er ist eben der bekanntere gewesen. Und sie haben eine über 50-jährige Beziehung geführt, die ich stotter hier so ein bisschen, Susanne, die dann genannt wird eine lebenslange Arbeitsgemeinschaft, eine Ideengemeinschaft, eine Wertegemeinschaft. Und ich habe mich gefragt, was ist das für eine komische Beschreibung? Und dann in einer Passage gefunden, was mich noch mehr verstört hat. Sie wären verheiratet, aber die Ehe war physisch nie vollzogen worden, sagt man. Und dann denke ich erstmal, was für eine blöde Formulierung. Zweitens, wer weiß es eigentlich? Und das hat mich alles schwer irritiert, Komma. Dann aber irgendwann gelernt, sie lebten in zwei verschiedenen Phasen in Ménage à Trois mit jeweils einem homosexuellen Mann. Mhm. Und sie hatte um die Jahrhundertwende eine erotische Liaison mit einer deutschen Komponistin und Pianistin Agnes Overbeck. Also diese, insofern war das, male ich mir jetzt aus, eine progressive Ehe, die viel Halt gegeben hat und Spielräume.
1: Genau. In einer Zeit, in der sowas nicht selbstverständlich war, die Möglichkeit gegeben hat, das zu leben. Bemerkenswert.
0: So, bemerkenswert. Ja. Und zwar vor den goldenen 20ern, ja, die wir so ein bisschen verkitscht dann mit Berlin und offenen Lebensweisen verbinden. Das also in den 90er Jahren in Moskau. Das war eine andere Zeit. Hat da schon früh veröffentlicht als Publizistin, als Lyrikerin und war Gründungsmitglied der Petersburger Religiös-Philosophischen Gesellschaft. Das ist eine Organisation, die sich christlich orientiert und zwar konsequent untraditionalistisch, also eine neue Christenheit im Bild hat, eine Verchristlichung der Welt sieht und das in ihren Lebensumständen einfach mit Leben füllt. Kann ich was mir runter vorstellen? Absolut. Und sie war da sowohl inhaltlich wie organisatorisch von größter Bedeutung von Anfang an in dieser Petersburger religiös-philosophischen Gesellschaft. Sie hat mehrfach im Ausland gelebt, eine Zeit auch in Paris, hat dort auch viel geschrieben, zwei Romane geschrieben und hatte während Weltkrieges, den man noch nicht durchnummerieren musste, weil es der erste war, mit ihrem Mann zusammen einen viel beachteten und gut besuchten Debattierclub. Und dann gewannen die Bolschewisten die zweite große Revolution. Sie waren absolute Revolutionsfans. Sie waren abgestoßen vom Zarenprunk und Zarenstaat und waren dann schockiert, was mit den Bolschewisten passierte und sind dann 1919 tief erschüttert ins Exil gegangen, erst nach Polen, dann 1920 nach Frankreich. Und von dort aus hat sie bis zu ihrem Lebensende 1945 eisern und wild gegen das Sowjetsystem geschrieben. Mhm. Hat viel geschrieben, auch viel Literarisches geschrieben, aber sich da sehr verausgabt. Sie wird zugeordnet dem Symbolismus, das ist eine Gegenbewegung zum literarischen Realismus und literarischen Naturalismus. Und vielleicht merken wir das jetzt auch im Zusammenspiel dieser beiden Gedichte, wo sie da so steht. Hm. Dieses Gedicht, das ich euch mitgebracht habe, ist im Juni 1918 entstanden in Petersburg, also unter dem Eindruck der Revolution und der für sie desaströsen Entwicklung nach der Revolution. Und das geht so um.

0: Ja, wunderbar. Ich finde es immer so schön, wenn wir uns gegenseitig die Biografien ein wenig erzählen. Und dann kommen diese Texte. Und unwillkürlich versucht man sie ja so ein bisschen einzuordnen, zumal wenn es so ein Leben ist. Sag, wie bist du gerade darauf gekommen, also auf sie und auf dieses Gedicht?
1: Es passiert ja bei dem, was uns umtreibt, mit den Gedichten und wenn ich die Antworten suche, so vieles, was ich gar nicht richtig begründen kann, weil es sich aufblättert und dann sehe ich es und sage, ja, natürlich, genau das. So ist es hier auch passiert, also in einem Gedichtband geblättert und ich wusste nicht genau, was ich suche, aber als ich es sah, wusste ich, dass ich genau diesen Text gesucht habe, weil er im Grunde genommen das Motiv aufnimmt, aber komplett anders abbiegt. Also es setzt ein, wer plaudert nicht in Zauberworten vor sich hin? Das hätte Pessoa genauso sagen können.
0: Ja.
1: Also ein Plaudern, also das ist ja ein eher belangloses Reden in Zauberworten, die nicht viel bedeuten, die blinken und klingen. Also sie haben eine gewisse Beliebigkeit, sie haben einen gewissen Glitzerfaktor, der aber nicht hinterlegt ist mit Tiefe und diese Scheinwelt, sag ich mal, die da entsteht, ist ja etwas, was das Gedicht Du Mystiker geißelt, richtig, also und sich davon ganz stark absetzt. So weit, so gut und dann passiert in der zweiten Strophe etwas total anderes und für mich Unerwartetes. Da bekommen nämlich diese Zauberworte, die manche vor sich hin plaudern, einen ganz tiefen Wert. Also es ist irgendwie, ich sehe dahinter diese Suche nach den richtigen Worten. Und ich glaube, das passt sehr zu ihrer Situation, als sie dieses Gedicht schreibt, dass sie da einen Halt sucht und nicht findet, auch in den Worten das nicht richtig findet. Aber weiß sie, also sie beherrscht nicht die Worte, aber sie hat an etwas teil, was größer ist als sie oder die Worte, mit denen sie umgeht. Ich mag sie ungern wiederholen, halte sie weit von mir und möchte sie vergessen. Also sie bleibt in einer Distanz, aber die ist respektvoll oder fast ehrfürchtig. So bleiben sie erhalten, sie vergehen nie. Also sie haben ihren Wert, sie kann damit nur nicht jonglieren oder plaudern oder, weißt du, also hat da keine Virtuosität. Aber sie weiß, dass sie da sind und dass sie einen ganz hohen Wert haben. Letzte Zeile, am Tor zum Paradies sind sie als Gruß zu lesen. Also sie haben eine ewige, eine große und ewige Tiefe in sich. Und daran hat sie teil. Also sie kann es nicht besitzen, aber sie ist davon berührt. So verstehe ich das. Und das ist der Gegenpol. Also das ist kein Gedicht, das Alberto Cairo auf die Schulter klopft und sagt, sehe ich genauso, sondern eigentlich kommt sie aus dem anderen Feld.
0: Also sie ist mindestens ambivalent, ja. Und dann gibt es eben den Moment, wo sie der Erkenntnis, so würde ich sagen. Also dieses Erkennen, dass sie dadurch, dass ich sie von mir fernhalte und vergessen möchte, also dass ich eigentlich immer damit ringe, sie mir vom Leib zu halten, dass sie so erhalten bleiben. So bleiben sie erhalten. Also nicht durch das Annehmen, sondern letztlich durch den Versuch, sie in Distanz zu halten. Sie vergehen nie. Also sie sind so resistent gegen jeden Versuch. Also das finde ich so schön. Das ist sozusagen eine kleine Fortführung. Also während Pessoa oder Cairo ja denkt, dass für ihn die Sache

0: erledigt ist. Ja, also die Transzendenz der Mystiker fabuliert in alles irgendetwas hinein, was Dinge letztlich nicht hergeben, ja, und maß sich Interpretationen oder Sachen an, die nicht zu sehen sind. Gippius oder Hippius durchaus berührt davon, aber versucht sich immer noch vom Leib zu halten, um dann letztlich in der letzten Konsequenz zu erkennen oder damit konfrontiert zu werden, welche Bedeutung sie eigentlich haben, nämlich am Tor zum Paradies als Gruß zu lesen zu sein. Sozusagen das Letzte, was ich beim Übertritt dann noch mitbekomme, sind diese Zauberworte. Bemerkenswert.
1: Ja, also ich sehe darin so eine heilige Scheu.
0: Mhm. Genau, ja, ja.
1: Mit der sie dort umgeht. Und sie macht sich nicht gemein damit oder sie guckt auch kritisch auf die damit so inflationär, banal irgendwie umgehen.
0: Genau,
1: aber es ist unendlich wichtig. Das ist in dem anderen Gedicht überhaupt nicht zu sehen. Und bei ihr, trotzdem ist vielleicht das Ergebnis ein ganz ähnliches, nämlich eher nicht diese Sinnaura, um die Dinge zu legen, aber sie weiß, dass es einen Sinnhorizont gibt.
0: So ist es. Ich glaube, das Ergebnis ist nicht ähnlich, sondern eigentlich ganz unterschiedlich. Also er ist sehr final, finde ich. Und bei ihr ist der Erkenntnisgewinn da. Ja, also hier da ist eine Veränderung, da tritt eine Veränderung ein. Also hier stehen einfach bei Cairo stehen zwei Dinge, zwei Gegensätze sich gegenüber. Ja, und unser Realist hat wenig Verständnis für diese Mystik, während sie eine gewisse Distanz zu diesem ganzen Plaudern und diesem möglicherweise inflationären Nutzen bestimmter Worte hat, die so zu allem zu passen scheinen, Leiden oder Freuden, ja. Und die sie vielleicht, ich weiß nicht warum, also vielleicht wegen des Gebrauchs, vielleicht ehrfürchtig, vielleicht wegen des inflationären Gebrauchs, vielleicht weil sie nicht so genau weiß, wie sie einsetzen soll, eher etwas von sich halten möchte. Und dann der Erkenntnisgewinn zum Schluss. So bleiben sie erhalten, sie vergehen nie. Am Tor zum Paradies sind sie als Gruß zu lesen. Also sie bleiben einfach da. Und diesen Schritt der Erkenntnis, den hat Cairo nicht gemacht. Also das, so weit lässt er das gar nicht an sich ran. Also ja, der sitzt da sehr zementiert in seiner Meinung.
1: Den lehnt er ab. In diesem Gedicht ist das wie ein Verrat an der Sache.
0: Genau.
1: Wie ein Verrat an den Dingen. Und bei ihr, also das Spiel mit Metaphern und so, das sehe ich bei ihr nicht, sondern das Wissen, dass da ein großer Horizont im Hintergrund da ist und der ist wirksam, den muss ich auch nicht immer sprachlich greifen und mit ihm arbeiten. Das ist für mich als einer der, als Pastor natürlich ganz viel in solchen religiösen Sprachkontexten unterwegs ist, ein wirklich interessanter Gedanke. Es gibt auch ein zu viel, es gibt ein Überborden von religiösen Richtigkeiten und da ist oft so eine reduziertere Art, eine bisschen scheuere Art, die tiefere als die zu viel gibt und deswegen zu wenig im Netz hat. Weißt du, was ich meine?
0: Ja, absolut. Natürlich. Selbstverständlich. Selbstverständlich.
1: Du hast ein...
0: Ja, das Pastorwort dazu. Passt zu dem, was du gerade gesagt hast. Ich habe ein Bibelwort dazu gelegt, genau. Und Sprüche Kapitel 17, Vers 27, wer seine Worte zurückhält, der hat Erkenntnis. Und ein verständiger Mensch bleibt ruhig. Wenn ich es verstanden habe vielleicht, wenn ich mir ist gut, sicher können wir uns nie sein, aber wenn ich in der Erkenntnis lebe, dass da etwas ist, dann muss ich nicht 1000 Worte darauf verschwenden, sondern wer verstanden hat, der bleibt eher ruhig und setzt vielleicht dann wenn denn, seine Mittel sparsam ein. Mhm. Und wählt seine Worte. Genau. Ja, das würde ich gerne dazulegen. Das passt ein bisschen zu dem, was du gerade gesagt hast.
1: Mhm. Dankeschön. Ich lese es uns
0: auch. Ja, bitte.
1: Worte gibt es. Wer plaudert nicht in Zauberworten vor sich hin? In Worten, die so viel wie nichts bedeuten, die plötzlich da sind wie ein Ding, das blinkt und klingt und die zu allem passen, Leiden oder Freuden. Ich mag sie ungern wiederholen, halte sie weit von mir fern und möchte sie vergessen. So bleiben sie erhalten, sie vergehen nie. Am Tor zum Paradies sind sie als Gruß zu lesen. Sinaida Gippius.
0: Wunderbar, vielen Dank. Von verschleiertem Sinn und einem blinkenden Ding haben wir unsere Folge heute genannt. Gedichte von Alberto Caeiro, in Klammern Fernando Pessoa und Sinaida Gippius haben wir uns gegenseitig vorgestellt. Bemerkenswert, diesen Gegensatz zwischen Mystik und Realismus und so ein bisschen den Worten nachzuspüren, das hat mir großen Spaß gemacht. Wenn es euch auch gefallen hat oder auch nicht, dann schreibt uns doch unter seelenfutter@kirche-husum.de. Wir freuen uns, melden uns. Manchmal dauert es, aber wir melden uns und bis zum nächsten Mal, oder?
1: Bis zum nächsten Mal und dazu nochmal eine Einladung für die Menschen, die im weiteren norddeutschen Umfeld.
0: Stimmt.
1: Es gibt demnächst ein Seelenfutter Live, nämlich im Rahmen der Husumer Kulturnacht. Das findet statt am Samstag, dem 4. Juli. In Husum, in der Marienkirche, werden wir zwei Gedichte vorstellen, und zwar die beiden, die dann auch in unserer nächsten Podcast-Folge zu euch nach Hause getragen werden. Aber ihr könnt vorab uns erleben. Und das ist eine Spätveranstaltung. Also wir sind um 22 Uhr dran zusammen.
0: Ja.
1: Vorher noch
0: genau,
1: zwei Espresso und dann erleben wir dort die Kulturnacht. Da gibt es den ganzen Abend in ganz Husum viele tolle Angebote und in der Marienkirche auch ab 19 Uhr. Und 22 Uhr Seelenfutter live mit Susanne Gasowski und Friedemann Margor. Und wenn ihr Lust habt, kommt doch einfach direkt vorbei. Wir würden uns natürlich riesig freuen.
0: Total, euch. Ich würde mich wirklich sehr freuen, euch kennenzulernen. Macht's gut. Bis bald. Tschüss.
1: Tschüss.

Herzlich willkommen auf Westküste FM und zu unserer Sendung mit dem Hexenbesen durch die Zauberwelt der Märchen. Ich bin Sigrid Nolte Schäfold von märchenzeit.eu und verantwortlich für diese Sendung. Lasst uns eintauchen in die Zauberwelt der Märchen. Der Hexenbesen steht bereit, uns zu entführen. Am Ende der Welt, wo Norden und Süden, Westen und Osten einander begegnen, da ruht das Meer, still und groß. Und wenn der Wind über das Meer weht und Welle um Welle zum Tanzen bringt, dann kann man es raunen und tuscheln hören. Und es erzählt die wundersamsten Märchen und Geschichten. Es genügt schon, für einen Augenblick die Augen zu schließen, die Ohren zu öffnen und dein Herz beginnt zu lächeln. Unser Zauberbesen steht bereit und führt uns in die Zauberwelt der Märchen. Heute geht es um Märchen, in denen eine Verwandlung eine wichtige Rolle spielt. Und zum Schluss erfahrt ihr dann endlich, wer unser Preisrätsel aus der letzten Sendung gewonnen hat. Bis es soweit ist, noch ein bisschen Geduld. Verwandlungen gehören zu den spannendsten Abenteuern im Märchen. Menschen werden zu Tieren, Tiere zu Menschen oder Gestalten wechseln ihre Erscheinung durch Zauberei. In der letzten Sendung habe ich euch angekündigt, euch aus dem Märchenkalender des Mutabor Verlags das jeweilige Monatsmärchen zu erzählen. Hört heute das Juni-Märchen. Es geht um ein Märchen aus den Bergen und dem Zwergenreich.

Es war einmal oben in den Bergen ein Mann, der war so arm, dass er oft kein Brot hatte, um seine Kinder satt zu machen. Sie hatten aber eine Geiß, die schenkte ihnen süße Milch zur Morgen- und zur Abendsuppe. Am Morgen, ehe die Sonne aufging, zog der Hirtenbub durch das Dorf und rief alle Geißen zusammen. Er führte sie hinauf zur Alm, wo sie lustig umhersprangen und sich an würzigen Kräutern labten. Eines Abends kehrte der Geißbub vom Berge heim, ohne das Geißlein. Zu den Kindern sagte er, er hätte gerufen und geflötet, die Geiß sei nicht gekommen. Gleich morgen wolle er sie eifrig suchen. Die Kinder gingen traurig heim und an diesem Abend gab es nur trocken Brot. Früh am Morgen aber steigt der Vater auf zur Almenwiese. Er steigt und klettert, schaut hinter jeden Hügel, in jeden Graben und ruft und sucht. »Ihr lieben Vöglein, sagt an, lief meine Geiß den Berg hinan. Wir haben keine Geiß gesehen, musst höher in die Berge gehen.« Bald kommt der Abend. Er hat das Tier nicht gefunden, müde sinkt er im Gras nieder und schlummert ein. Da hört der Vater im Traum ein feines Klingen. Ein kleines Männlein kommt hinter einem Fels hervor und führt an der Hand das Geißlein. Das Männlein breitet ein weißes Tüchlein aus, stellt eine Schale Milch darauf und legt drei Käslein daneben. Husch ist es verschwunden. Das feine Klingen weckt den Vater. Da steht die Geiß vor ihm, im Fell Muscheln und Schneckenhäuslein und meckert fröhlich. Auf dem weißen Tuch findet der Mann Milch und Käse, die helfen ihm Hunger und Durst zu stillen. Wie er sich erhebt, steht wie im Traum das Männlein da und spricht. Führ nun die Geiß nach Haus, doch achte, dass sie nichts verliert von dem, was sie im Fell trägt. Im Stall zupfe sorgsam alles ab, es wird euch aus aller Not helfen. Jeden Abend aber stelle ein Schälchen Rahm vor die Türe und hüte dich, dass dich der Wunderfitz nicht sticht, wenn du aus Neugier lauschen möchtest, wer die Schale leert. Froh zieht der Vater heimwärts und die Kinder laufen ihm entgegen. Unsere Geiß ist wieder da. Das ist ein Jubeln, Tanzen, Springen. Und süße Milch gibt es für die Kleinen. Als alles still ist im Haus, geht der Vater in den Stall. Er pflückt alle Muscheln, Perlen, Schneckenhäuslein aus dem Fell und legt sie in das weiße Tuch, wie ihn das Männlein geheißen. Am frühen Morgen aber, da glänzt es wie Gold auf dem Tüchlein. Nun sind sie reich. Sie bauen sich ein Häuschen oben in den Bergen mit einem Stall für Kühe und Ziegen. Das Geißlein aber bleibt ihnen das Liebste. So leben sie herrlich und in Freuden. Wenn abends die ersten Sterne blinken, Frau und Kinder schlafen, dann tritt der Vater vor die Tür, breitet das weiße Tüchlein aus und stellt darauf eine Schale mit süßem Rahm. Ohne sich umzublicken, geht er zurück ins Haus, damit ihn der Wunderfitz nicht steche, wie er es damals dem Männlein versprochen. Die Schale und das Tuch aus dem Zwergenreich sind immer noch da. Wenn ihr auf den Berg steigt, seht einmal nach.

Das war das Märchen Das hilfreiche Bergmännlein. Ein Märchen aus der Schweiz. Du möchtest es nachlesen? Dann findest du es im Märchenkalender, herausgegeben vom Mutabor Verlag in der Schweiz. Das ist ein Märchenkalender der besonderen Art, denn es ist auch gleichzeitig ein Märchenbuch. Es gibt 12 Märchen und 12 Monatsbilder. Das heißt, jeder Monat hat ein eigenes Märchen und dazu ein eigenes Bild. Und der Kalender ist so gemacht, dass du ihn immer benutzen kannst. Ein immerwährendes Kalendarium. Du kannst zum Beispiel alle Geburtstage eintragen. Dann erinnerst du dich rechtzeitig, wem du gratulieren möchtest. Und wenn du den Märchenkalender eine Weile hast und die Märchen gelesen hast, dann kannst du bald alle Märchen auch erzählen. Die Märchen wurden sorgfältig und liebevoll ausgewählt von Jamila Jeneke. Die Bilder hat Christina Rothas gemalt. Und so ist es ein zauberhafter Kalender-Märchenschatz geworden. Ein großes Dankeschön an den Mutabor Verlag aus der Schweiz, dass ich die Monatsmärchen hier erzählen darf. Unser Hexenbesen macht sich wieder auf den Weg zur nächsten Verwandlung. Ein berühmtes Zauberwort für eine Verwandlung ist das Wort Mutabor. Es kommt aus dem Lateinischen und bedeutet, ich werde verwandelt werden. Und das ist das Zauberwort, mit dem der Kalif und sein Wesir in Störche verwandelt werden. Und dann? Sie geraten in eine Welt, die ihnen zuvor verborgen war. Denn wer versteht schon die Sprache der Tiere oder kann plötzlich fliegen? Ich kann euch verraten, Abenteuer pur. Müssen die beiden jetzt immer Störche bleiben? So hört, was einmal geschah.

Die Geschichte von Kalif Storch. Der Kalif Chassid zu Bagdad saß einmal an einem schönen Nachmittag behaglich auf seinem Sofa. Er hatte ein wenig geschlafen, denn es war ein heißer Tag und sah nun nach seinem Schläfchen recht heiter aus. Er rauchte aus einer langen Pfeife von Rosenholz, trank hier und da ein wenig Kaffee, den ihm ein Diener einschenkte, und strich sich allemal vergnügt den Bart, wenn es ihm geschmeckt hatte. Kurz, man sah dem Kalifen an, dass es ihm recht wohl war. Um diese Stunde konnte man gar gut mit ihm reden, weil er da immer recht mild und leutselig war. Deswegen besuchte ihn auch sein Großwesir Mansor alle Tage um diese Zeit. An diesem Nachmittag nun kam er auch, sah aber sehr nachdenklich aus, ganz gegen seine Gewohnheit. Der Kalif tat die Pfeife ein wenig aus dem Mund und sprach: »Warum machst du so ein nachdenkliches Gesicht, Großwesir?« Der Großwesir schlug seine Arme kreuzweis über die Brust, verneigte sich vor seinem Herrn und antwortete: »Herr, ob ich ein nachdenkliches Gesicht mache, weiß ich nicht. Aber da drunten am Schloss steht ein Krämer. Der hat so schöne Sachen, dass es mich ärgert, nicht viel überflüssiges Geld zu haben.« Der Kalif, der seinem Großwesir schon lange gern eine Freude gemacht hätte, schickte seinen Diener hinunter, um den Krämer heraufzuholen. Bald kam der Diener mit dem Krämer zurück. Dieser war ein kleiner, dicker Mann, schwarzbraun im Gesicht und in zerlumptem Anzug. Er trug einen Kasten, in welchem er allerhand Waren hatte, Perlen und Ringe, reich beschlagene Pistolen, Becher und Kämme. Der Kalif und sein Wesir musterten alles durch. Und der Kalif kaufte endlich für sich und Mansor schöne Pistolen, für die Frau des Wesirs einen Kamm. Als der Krämer seinen Kasten schon wieder zumachen wollte, sah der Kalif eine kleine Schublade und fragte, ob da auch noch Waren seien. Der Krämer zog die Schublade heraus und zeigte darin eine Dose mit schwärzlichem Pulver und ein Papier mit sonderbarer Schrift, die weder der Kalif noch Mansor lesen konnte. »Ich bekam einmal diese zwei Stücke von einem Kaufmann, der sie in Mekka auf der Straße fand«, sagte der Krämer. »Ich weiß nicht, was sie enthalten. Euch stehen sie um geringen Preis zu Dienst. Ich kann doch nichts damit anfangen.« Der Kalif, der in seiner Bibliothek gerne alte Manuskripte hatte, wenn er sie auch nicht lesen konnte, kaufte Schrift und Dose und entließ den Krämer. Der Kalif aber dachte, er möchte gerne wissen, was die Schrift enthalte, und fragte den Wesir, ob er keinen kenne, der es entziffern könnte. »Gnädigster Herr und Gebieter, an der großen Moschee wohnt ein Mann, der heißt Selim, der Gelehrte. Der versteht alle Sprachen. Lasst ihn kommen, vielleicht kennt er diese geheimnisvollen Züge.« Der Gelehrte Selim war bald herbeigeholt. »Selim«, sprach zu ihm der Kalif, »Selim, man sagt, du seist sehr gelehrt. Guck einmal ein wenig in diese Schrift, ob du sie lesen kannst. Kannst du sie lesen, so bekommst du ein neues Festkleid von mir. Kannst du es nicht, so bekommst du 12 Backenstreiche und 25 auf die Fußsohlen, weil man dich umsonst Selim den Gelehrten nennt.« Selim verneigte sich und sprach: »Dein Wille geschehe, o Herr.« Lange betrachtete er die Schrift. Plötzlich aber rief er aus: »Das ist lateinisch, o Herr, oder ich lass mich hängen.« »Sag, was drinnen steht«, befahl der Kalif, »wenn es lateinisch ist.« Selim fing an zu übersetzen: »Mensch, der du dieses findest, preise Allah für seine Gnade. Wer von dem Pulver in dieser Dose schnupft und dazu spricht, Mutabor, der kann sich in jedes Tier verwandeln und versteht auch die Sprache der Tiere.
will er wieder in seine menschliche Gestalt zurückkehren, so neige er sich dreimal gen Osten und spreche jenes Wort. Aber hüte dich, wenn du verwandelt bist, dass du nicht lachest, sonst verschwindet das Zauberwort gänzlich aus deinem Gedächtnis und du bleibst ein Tier. Als Selim der Gelehrte also gelesen hatte, war der Kalif über die Maßen vergnügt. Er ließ den Gelehrten schwören, niemand etwas von dem Geheimnis zu sagen, schenkte ihm ein schönes Kleid und entließ ihn. Zu seinem Großvezier aber sagte er: »Das heiße ich gut einkaufen, Mansur. Wie freue ich mich, bis ich ein Tier bin. Morgen früh kommst du zu mir. Wir gehen dann miteinander aufs Feld, schnupfen etwas Weniges aus meiner Dose und belauschen dann, was in der Luft und im Wasser, im Wald und Feld gesprochen wird.« Kaum hatte am anderen Morgen der Kalif Chassid gefrühstückt und sich angekleidet, als schon der Großvezier erschien, ihn, wie er befohlen, auf den Spaziergang zu begleiten. Der Kalif steckte die Dose mit dem Zauberpulver in den Gürtel und nachdem er seinem Gefolge befohlen, zurückzubleiben, machte er sich mit dem Großvezier ganz allein auf den Weg. Sie gingen zuerst durch die weiten Gärten des Kalifen, spähten aber vergebens nach etwas Lebendigem, um ihr Kunststück zu probieren. Der Vezier schlug endlich vor, weiter hinaus an den Teich zu gehen, wo er schon oft viele Tiere, namentlich Störche, gesehen habe, die durch ihr gravitätisches Wesen und ihr Geklapper immer seine Aufmerksamkeit erregt haben. Der Kalif billigte den Vorschlag seines Veziers und ging mit ihm dem Teich zu. Als sie dort angekommen waren, sahen sie einen Storchen ernsthaft auf und ab gehen, Frösche suchend und hie und da etwas vor sich hinklappernd. Zugleich sahen sie auch weit oben in der Luft einen anderen Storch dieser Gegend zuzuschweben. »Ich wette bei meinem Bart, gnädiger Herr«, sagte der Großvezier, »wenn nicht diese zwei Langfüßler ein schönes Gespräch miteinander führen werden, wie wäre es, wenn wir Störche würden?« »Wohl gesprochen«, antwortete der Kalif, »aber vorher wollen wir noch einmal betrachten, wie man wieder Mensch wird.« »Richtig, dreimal gen Osten geneigt und Mutabor gesagt, so bin ich wieder Kalif und du Vezier. Aber nur ums Himmels Willen nicht gelacht, sonst sind wir verloren.« Während der Kalif also sprach, sah er den anderen Storchen über ihrem Haupte schweben und langsam sich zur Erde lassen. Schnell zog er die Dose aus dem Gürtel, nahm eine gute Prise, bot sie dann dem Großvezier dar, der gleichfalls schnupfte, und beide riefen: »Mutabor!« Da schrumpften ihre Beine ein und wurden dünn und rot. Die schönen gelben Pantoffeln des Kalifen und seines Begleiters wurden unförmige Storchenfüße. Die Arme wurden zu Flügeln, der Hals fuhr aus den Achseln und ward eine Elle lang. Der Bart war verschwunden und den Körper bedeckten weiche Federn. »Ihr habt einen hübschen Schnabel, Herr Großvezier«, sprach nach langem Erstaunen der Kalif. »Beim Bart des Propheten, so etwas habe ich in meinem Leben nicht gesehen.« »Danke, untertänigst«, erwiderte der Großvezier, indem er sich bückte. »Aber wenn ich es wagen darf zu behaupten, eure Hoheit sehen als Storch beinahe noch hübscher aus, denn als Kalif. Aber kommt, wenn es euch gefällig ist, dass wir unsere Kameraden dort belauschen und erfahren, ob wir wirklich storchisch können.« Indem war der andere Storch auf der Erde angekommen. Er putzte sich mit dem Schnabel seine Füße, legte seine Federn zurecht und ging auf den ersten Storchen zu.
Die beiden neuen Störche aber beeilten sich, in ihre Nähe zu kommen und vernahmen zu ihrem Erstaunen folgendes Gespräch. »Guten Morgen, Frau Langbein, so früh schon auf der Wiese?« »Schönen Dank, lieber Knapperschnabel. Ich habe mir nur ein kleines Frühstück geholt. Ist euch vielleicht ein Viertelchen Eidechs gefällig oder ein Froschschenkelein?« »Danke, gehorsamst. Habe heute gar keinen Appetit. Ich komme auch wegen etwas ganz anderem auf die Wiese. Ich soll heute vor den Gästen meines Vaters tanzen und da will ich mich im Stillen ein wenig üben.« Zugleich schritt die junge Störchin in wunderlichen Bewegungen durch das Feld. Der Kalif und Mansor sahen ihr verwundert nach. Als sie aber in malerischer Stellung auf einem Fuß stand und mit den Flügeln anmutig dazu wedelte, da konnten sich die beiden nicht mehr halten. Ein unaufhaltsames Gelächter brach aus ihren Schnäbeln hervor, von dem sie sich erst nach langer Zeit erholten. Der Kalif fasste sich zuerst wieder. »Das war mal ein Spaß, der nicht mit Gold zu bezahlen ist. Schade, dass die dummen Tiere durch unser Gelächter sich haben verscheuchen lassen, sonst hätten sie gewiss auch noch gesungen.« Aber jetzt fiel es dem Großwesir ein, dass das Lachen während der Verwandlung verboten war. Er teilte seine Angst deswegen dem Kalifen mit. »Potzmecker und Medina! Das wäre ein schlechter Spaß, wenn ich ein Storch bleiben müsste. Besinne dich doch auf das dumme Wort. Ich bringe es nicht heraus.« »Dreimal gen Osten müssen wir uns bücken und dazu sprechen. Mu, mu, mu.« Sie stellten sich gegen Osten und bückten sich in einem fort, dass ihre Schnäbel beinahe die Erde berührten. Aber, oh Jammer! Das Zauberwort war ihnen entfallen, und so oft sich auch der Kalif bückte, so sehnlich auch sein Wesir »Mu, Mu« dazu rief. Jede Erinnerung daran war verschwunden, und der arme Chassid und sein Wesir waren und blieben Störche. Traurig wandelten die Verzauberten durch die Felder. Sie wussten gar nicht, was sie in ihrem Elend anfangen sollten. Aus ihrer Storchenhaut konnten sie nicht heraus. In die Stadt zurück konnten sie auch nicht, um sich zu erkennen zu geben. Denn wer hätte einem Storchen geglaubt, dass er der Kalif sei? Und wenn man es auch geglaubt hätte, würden die Einwohner von Bagdad einen Storchen zum Kalifen gewollt haben? So schlichen sie mehrere Tage umher und ernährten sich kümmerlich von Feldfrüchten, die sie aber wegen ihrer langen Schnäbel nicht gut verspeisen konnten. Zu Eidechsen und Fröschen hatten sie übrigens keinen Appetit, denn sie befürchteten, mit solchen Leckerbissen sich den Magen zu verderben. Ihr einziges Vergnügen in dieser traurigen Lage war, dass sie fliegen konnten. Und so flogen sie oft auf die Dächer von Bagdad, um zu sehen, was darin vorging. In den ersten Tagen bemerkten sie große Unruhe und Trauer in den Straßen. Aber ungefähr am vierten Tag nach ihrer Verzauberung saßen sie auf dem Palast des Kalifen. Da sahen sie unten in der Straße einen prächtigen Aufzug. Trommeln und Pfeifen ertönten. Ein Mann in einem goldgestickten Scharlachmantel saß auf einem geschmückten Pferd, umgeben von glänzenden Dienern. Halb Bagdad sprang ihm nach und alle schrien: »Heil Mizra, dem Herrscher von Bagdad!« Da sahen die beiden Störche auf dem Dache des Palastes sich einander an und der Kalif Chassid sprach: »Ahnst du jetzt, warum ich verzaubert bin, Großvezier? Dieser Mizra ist der Sohn meines Todfeindes, des mächtigen Zauberers Kaschnur, der mir in einer bösen Stunde Rache schwur. Aber noch gebe ich die Hoffnung nicht auf.
Komm mit mir, du getreuer Gefährte meines Elends. Wir wollen zum Grab des Propheten wandern. Vielleicht, dass an heiliger Stätte der Zauber gelöst wird. Sie erhoben sich vom Dache des Palastes und flogen der Gegend von Medina zu. Mit dem Fliegen wollte es aber nicht gar so gut gehen, denn die beiden Störche hatten noch wenig Übung. »O Herr«, ächzte nach ein paar Stunden der Großvezier, »ich halte es mit eurer Erlaubnis nicht mehr lange aus. Ihr fliegt gar zu schnell. Auch ist es schon Abend, und wir täten wohl, ein Unterkommen für die Nacht zu suchen.« Chasid gab der Bitte seines Dieners Gehör, und da er unten im Tale eine Ruine erblickte, die ein Obdach zu gewähren schien, so flogen sie dahin. Der Ort, wo sie sich für diese Nacht niedergelassen hatten, schien ehemals ein Schloss gewesen zu sein. Schöne Säulen ragten unter den Trümmern hervor. Mehrere Gemächer, die noch ziemlich erhalten waren, zeugten von der ehemaligen Pracht des Hauses. Chasid und sein Begleiter gingen durch die Gänge umher, um sich ein trockenes Plätzchen zu suchen. Plötzlich blieb der Storch Mansor stehen. »Herr und Gebieter«, flüsterte er leise, »wenn es nur nicht töricht für einen Großvezier, noch mehr aber für einen Storchen wäre, sich vor Gespenstern zu fürchten. Mir ist ganz unheimlich zumut, denn hier neben hat es ganz vernehmlich geseufzt und gestöhnt.« Der Kalif blieb nun auch stehen und hörte ganz deutlich ein leises Weinen, das eher einem Menschen als einem Tiere anzugehören schien. Voll Erwartung wollte er der Gegend zugehen, woher die Klagetöne kamen. Der Wesir aber packte ihn mit dem Schnabel am Flügel und bat ihn flehentlich, sich nicht in neue, unbekannte Gefahren zu stürzen. Doch vergebens, der Kalif, dem auch unter dem Storchenflügel ein tapferes Herz schlug, riss sich mit Verlust einiger Federn los und eilte in einen finsteren Gang. Bald war er an einer Türe angelangt, die nur angelehnt schien, und woraus er deutliche Seufzer mit ein wenig Geheul vernahm. Er stieß mit dem Schnabel die Türe auf, blieb aber überrascht auf der Schwelle stehen. In dem verfallenen Gemach, das nur durch ein kleines Gitterfenster spärlich erleuchtet war, sah er eine große Nachteule am Boden sitzen. Dicke Tränen rollten ihr aus den großen, runden Augen. Und mit heiserer Stimme stieß sie ihre Klagen zu dem krummen Schnabel heraus. Als sie aber den Kalifen und seinen Wesir, der indes auch herbeigeschlichen war, erblickte, erhob sie ein lautes Freudengeschrei. Zierlich wischte sie mit dem braun gefleckten Flügel die Tränen aus dem Auge, und zu dem großen Erstaunen der beiden rief sie in gutem menschlichen Arabisch: »Willkommen, ihr Störche! Ihr seid mir ein gutes Zeichen meiner Errettung! Denn durch Störche werde mir ein großes Glück kommen, ist mir einst prophezeit worden.« Als sich der Kalif von seinem Erstaunen erholt hatte, bückte er sich mit seinem langen Hals, brachte seine dünnen Füße in eine zierliche Stellung und sprach: »Nachteule, deinen Worten nach darf ich glauben, eine Leidensgefährtin in dir zu sehen, aber ach, deine Hoffnung, dass durch uns deine Rettung kommen werde, ist vergeblich. Du wirst unsere Hilflosigkeit selbst erkennen, wenn du unsere Geschichte hörst.« Die Nachteule bat ihn zu erzählen. Der Kalif aber hub an und erzählte, was wir bereits wissen. Als der Kalif der Eule seine Geschichte vorgetragen hatte, dankte sie ihm und sagte: »Vernimm auch du meine Geschichte und höre, wie ich nicht weniger unglücklich bin als du. Mein Vater ist der König von Indien, ich seine einzige unglückliche Tochter, heiße Lusa. Jener Zauberer Kaschnur, der euch verzauberte, hat auch mich ins Unglück gestürzt. Er kam eines Tages zu meinem Vater und begehrte mich zur Frau für seinen Sohn Misra.
Mein Vater aber, der ein hitziger Mann ist, ließ ihn die Treppe hinunterwerfen. Der Elende wusste, sich unter einer anderen Gestalt wieder in meine Nähe zu schleichen, und als ich einst in meinem Garten Erfrischungen zu mir nehmen wollte, brachte er mir, als Diener verkleidet, einen Trank bei, der mich in diese abscheuliche Gestalt verwandelte. Vor Schrecken ohnmächtig brachte er mich hierher und rief mir mit schrecklicher Stimme in die Ohren: »Da sollst du bleiben, hässlich, selbst von den Tieren verachtet, bis an dein Ende oder bis einer aus freiem Willen dich selbst in dieser schrecklichen Gestalt zur Gattin begehrt. So räche ich mich an dir und deinem stolzen Vater.« Seitdem sind viele Monate verflossen. Einsam und traurig lebe ich als Einsiedlerin in diesem Gemäuer. Verabscheut von der Welt, selbst den Tieren ein Greuel. Die schöne Natur ist vor mir verschlossen, denn ich bin blind am Tage. Und nur wenn der Mond sein bleiches Licht über dieses Gemäuer ausgießt, fällt der verhüllende Schleier von meinem Auge. Die Eule hatte geendet und wischte sich mit dem Flügel wieder die Augen aus, denn die Erzählung ihrer Leiden hatte ihr Tränen entlockt. Der Kalif war bei der Erzählung der Prinzessin in tiefes Nachdenken versunken. »Wenn mich nicht alles täuscht«, sprach er, »so findet zwischen unserem Unglück ein geheimer Zusammenhang statt. Aber wo finde ich den Schlüssel zu diesem Rätsel?« Die Eule antwortete ihm: »O Herr, auch mir ahnt dies, denn es ist mir eins von meiner frühesten Jugend von einer weisen Frau prophezeit worden, dass ein Storch mir ein großes Glück bringen werde, und ich wüsste vielleicht, wie wir uns retten könnten.« Der Kalif war sehr erstaunt und fragte, auf welche Weise sie meine. »Der Zauberer, der uns beide unglücklich gemacht hat, kommt alle Monate einmal in diese Ruinen. Nicht weit von diesem Gemach ist ein Saal. Dort pflegt er dann mit vielen Genossen zu schmausen. Oft habe ich dort schon sie belauscht. Sie erzählen dann einander ihre schändlichen Werke. Vielleicht, dass er dann das Zauberwort, das ihr vergessen habt, ausspricht.« »O teuerste Prinzessin«, rief der Kalif, »sag an, wann kommt er und wo ist der Saal?« Die Eule schwieg einen Augenblick und sprach dann: »Nehmet es nicht ungütig, aber nur unter einer Bedingung kann ich euren Wunsch erfüllen.« »Sprich aus, sprich aus«, schrie Chasid, »befiehl, es ist mir jede Recht.« »Nämlich, ich möchte auch gerne zugleich frei sein. Dies kann aber nur geschehen, wenn einer von euch mir seine Hand reicht.« Die Störche schienen über diesen Antrag etwas betroffen zu sein, und der Kalif winkte seinem Diener, ein wenig mit ihm hinauszugehen. »Großvezier«, sprach vor der Türe der Kalif, »das ist ein dummer Handel. Aber ihr könntet sie schon nehmen. So, dass mir meine Frau, wenn ich nach Hause komme, die Augen auskratzt? Auch bin ich ein alter Mann und ihr seid noch jung und unverheiratet und könntet eher einer jungen, schönen Prinzessin die Hand geben.« »Das ist es eben«, seufzte der Kalif, indem er traurig die Flügel hängen ließ. »Wer sagt dir denn, dass sie jung und schön ist? Das heißt, eine Katze im Sack kaufen.« Sie redeten einander gegenseitig noch lange zu. Endlich aber, als der Kalif

Die Eule sich ganz ruhig zu verhalten. Sie konnten von der Lücke, an welcher sie standen, einen großen Saal übersehen. Er war ringsum mit Säulen geschmückt und prachtvoll verziert. Viele farbige Lampen ersetzten das Licht des Tages. In der Mitte des Saales stand ein runder Tisch mit vielen und ausgesuchten Speisen besetzt. Rings um den Tisch zog sich ein Sofa, auf welchem 8 Männer saßen. In einem dieser Männer erkannten die Störche jenen Krämer wieder, der ihnen das Zauberpulver verkauft hatte. Sein Nebensitzer forderte ihn auf, ihnen seine neuesten Taten zu erzählen. Er erzählte unter anderem auch die Geschichte des Kalifen und seines Wesirs. »Was für ein Wort hast du ihnen denn aufgegeben?« fragte ihn ein anderer Zauberer. »Ein recht schweres lateinisches. Es heißt Mutabor.« Als die Störche an ihrer Mauerlücke dieses hörten, kamen sie vor Freuden beinahe außer sich. Sie liefen auf ihren langen Füßen so schnell sie konnten dem Tor der Ruine zu. Die Eule konnte kaum folgen. Dort sprach der Kalif gerührt zu der Eule: »Retterin meines Lebens und des Lebens meines Freundes, nimm zum ewigen Dank für das, was du uns getan, mich zum Gemahl an.« Dann aber wandte er sich nach Osten. Dreimal bückten die Störche ihre langen Hälse der Sonne entgegen, die soeben hinter dem Gebirge heraufstieg. »Mutabor«, riefen sie. Im Nu waren sie verwandelt, und in der hohen Freude des neu geschenkten Lebens lagen Herr und Diener lachend und weinend einander in den Armen. Wer beschreibt aber ihr Erstaunen, als sie sich umsahen? Eine schöne Dame, herrlich geschmückt, stand vor ihnen. Lächelnd gab sie dem Kalifen die Hand. »Erkennt ihr eure Nachteule nicht mehr?« Sie war es. Der Kalif war von ihrer Schönheit und Anmut so entzückt, dass er ausrief, es sei sein größtes Glück, dass er Storch geworden sei. Die drei zogen nun miteinander auf Bagdad zu. Der Kalif fand in seinen Kleidern nicht nur die Dose mit Zauberpulver, sondern auch seinen Geldbeutel. Er kaufte daher im nächsten Dorfe, was zu ihrer Reise nötig war, und so kamen sie bald an die Tore von Bagdad. Dort aber erregte die Ankunft des Kalifen großes Erstaunen. Man hatte ihn für tot ausgegeben, und das Volk war daher hoch erfreut, seinen geliebten Herrscher wiederzuhaben. Umso mehr aber entbrannte ihr Hass gegen den Betrüger Misra. Sie zogen in den Palast und nahmen den alten Zauberer und seinen Sohn gefangen. Den Alten schickte der Kalif in dasselbe Gemach der Ruine, das die Prinzessin als Eule bewohnt hatte, und ließ ihn dort schmachten. Dem Sohn aber, welcher nichts von den Künsten des Vaters verstand, ließ der Kalif die Wahl, ob er sterben oder schnupfen wolle. Als er das Letztere wählte, bot ihm der Großvezier die Dose, eine tüchtige Prise, und das Zauberwort des Kalifen verwandelten ihn in einen Storchen. Dieser flog davon und wurde nie wieder gesehen. Lange und vergnügt lebten Kalif Chassid mit seiner Frau, der Prinzessin, in ihrem Palast. Seine vergnügtesten Stunden waren immer die, wenn ihn der Großvezier nachmittags besuchte. Da sprachen sie dann oft von ihrem Storchenabenteuer. Und ihr könnt jetzt auch davon erzählen.

Das war das Märchen Kalif Storch. Geschrieben hat es Wilhelm Hauff vor 200 Jahren und erschienen ist es im Märchenalmanach auf das Jahr 1800.

26 für Söhne und Töchter gebildeter Stände. Unser Hexenbesen reist nun in Richtung zu Hause und zu seiner Hexenbesengarage, denn da liegt des Rätsels Lösung. Die Frage, die zu beantworten war, ergab sich aus dem Märchen, das ich euch erzählt habe. Es hieß Östlich der Sonne und westlich vom Mond, ein Märchen aus Norwegen. Wenn ihr es nachlesen wollt, dann findet ihr es in der Zeitschrift Mutabor, das aktuelle Sommerheft Nummer 110 von Liebe und Sehnsucht. Die Rätselfrage lautete, von welchem Tier wird das Mädchen abgeholt? Das war nicht so schwer. Die richtige Antwort lautet, das Mädchen wird vom weißen Bär abgeholt. Die Rätsellöser und Rätsellöserinnen sind benachrichtigt, das Päckchen ist unterwegs. Viel Freude wünsche ich euch damit. Unsere Märchenzeit geht nun zu Ende. Wir waren unterwegs in der Schweiz, in der weiten Welt mit Kalif Storch und zu einer kurzen Stippvisite in Norwegen. Und unser Hexenbesen, was macht der? Schon ist er im Landeanflug in die Hexenbesengarage, wo er sein Zuhause hat. Dort wird er aufgetankt für unsere nächste Reise. Für heute sage ich Tschüss. Schön, dass ihr dabei wart. Und wenn ihr einmal auf einer langen Reise seid, ja was dann? Dann ist natürlich ein Märchenbuch dabei, denn ihr wisst ja jetzt, wie schnell die Zeit vergeht mit Märchen. Denn so ist das mit den Wundern der Märchen. Lausche den Märchen und dein Herz beginnt zu lächeln. Und wenn ihr mir etwas schreiben wollt, vielleicht welches Märchen ihr gern hören möchtet, dann schreibt mir gern eine E-Mail an sigrid.nolte@märchenzeit.eu. Es dauert diesmal ein wenig länger, bis wir uns wieder hören, denn es gibt eine Sommerpause. Bis zum Sonnabend, dem 22. August um 17 Uhr. Dann hören wir uns wieder und reisen mit dem Hexenbesen durch die Zauberwelt der Märchen und Bücher. Wohin uns die Reise führt? Keine Ahnung. So ein Hexenbesen kann unerwartete Wendungen machen. Ich lasse mich überraschen. Ihr auch? Ich hoffe, ihr seid dabei. Und vielleicht war das auch wieder was auch platt geben. Da freut mich ob. Das war die Sendung mit dem Hexenbesen durch die Zauberwelt der Märchen und Bücher mit Sigrid Nolte-Schäfold von märchenzeit.eu und verantwortlich für diese Sendung auf Westküste FM.

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0: Kappe und bitte.
1: Arne Libuda war der größte Dribbler des deutschen Fußballs. Er wurde Stan genannt.
0: So geht die Geschichte, doch bekannt ist auch dies.
1: Libuda war ein scheuer und trauriger Mann. Ein Genie auf dem Platz und einer, der sich festlief, sobald er ihn verließ.
0: Wir betrachten die Geschichte mit den Augen unseres Helden.
1: Nennen wir ihn Justus.
0: Er ist unterwegs zu einer Pressekonferenz am Flughafen. Er kommt ziemlich spät. Und als er die Halle betritt, herrscht bereits Aufruhr. Durch das verhallte Mikro hört er nur noch einen einzigen Satz. Meine Damen und Herren! Ihre Berichterstattung

0: Justus die Lage begreift, bahnt sich ein energischer Herr seinen Weg durch die Menge, die sich bald respektvoll vor ihm teilt. Unser Held erkennt ihn. Natürlich.
1: Es ist Stanley Buda. Er wirkt wie ferngesteuert. Er trägt einen Staubmantel und hat einen hochroten Kopf.
0: Die Fotografen sind vor Erstaunen starr, doch unser Held wendet sich ohne Zögern um und folgt die Buda zum Ausgang. Dem eilig herangewunkenen Taxi fährt er in seinem hellblauen Käfer nach. Sie lassen die Stadt hinter sich. Auf offener Landstraße hebt sich sein Blick, denn die Wolken verziehen sich plötzlich. Ein Strahl von ultraweiß-violettem Licht fällt auf das Taxi vor ihm. Und einen Moment lang kommt es ihm vor, als würde es schweben. Unser Held schließt geblendet die Augen. Als er sie wieder öffnet, ist der Spuk vorbei. Sie fahren noch eine Weile. Durch einen Wald, hinein in eine Siedlung und halten vor einem kleinen Haus. Die Bruder steigt aus. Er geht durch die Pforte. Er sieht sich um und bleibt im Vorgarten stehen. Sein Blick ruht auf dem Swimmingpool. Er schweigt. Er blickt auf den Pool. Als habe er das Ding noch nie zuvor gesehen.
2: Das Ding noch nie zuvor gesehen.
0: So als wäre es am Vortag noch nicht da gewesen.

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0: sag mal, Jungs, habt ihr nicht bald Ferien?
1: Morgen ist der letzte Schultag, Onkel Curtis. Warum fragst du?
2: Dürfen wir etwa mit Ihnen auf der Astoria mitfahren?
0: Nicht ganz, Jack. Aber ich habe vielleicht ein kleines Abenteuer für euch. Ihr könntet einem guten Freund von mir helfen.
1: Worum geht es denn?
0: Das ist ja das Problem. Wir wissen noch gar nicht genau, worum es geht. Aber ich fange besser von vorne an. Mein Freund Captain Cornish ist schon im Ruhestand. Da er sich nicht vorstellen konnte, auf Land zu leben, hat er ein altes Segelschiff gemietet, das im Hafen von Charleston vor Anker liegt. Und dort wohnt er seit ein paar Jahren.
1: Ein altes Segelschiff? Etwa ein Clipper?
0: Ja, genau.
2: Was ist denn ein Clipper?
1: Das ist eine Art Segelschiff, das im 19. Jahrhundert sehr beliebt war. Sehr schnelle und schnittige Schiffe. Nicht sehr breit, daher weniger Platz für Ladung.
2: Dann ist das Schiff ja eine Rarität. Oder gibt es noch viele solcher Schiffe?
0: Nun ja, die Schiffe sind aus Holz gebaut und wurden oft am Limit gesegelt, um hohe Geschwindigkeiten zu erreichen. Daher war die Lebensdauer dieser Schiffe recht kurz. Und sie haben jetzt ja auch schon über 100 Jahre auf dem Buckel. Ich würde schon sagen, dass so ein gut erhaltener Clipper wie die Bonnie Star von Captain Cornish eine Seltenheit ist.
1: Jetzt spann uns nicht länger auf die Folter. Was für ein Problem hat dein Freund?
0: In letzter Zeit schleicht sich immer wieder jemand auf das Schiff und durchwühlt alles.
2: Hat Ihr Freund denn dann nicht die Polizei verständigt?
0: Sicherlich. Aber bis jetzt wurde ja nichts gestohlen. Es wurden auch Wachen aufgestellt, aber bis jetzt ohne Ergebnis.
1: Ah, und jetzt sollen wir helfen, diesen Eindringling zu schnappen und rauszukriegen, was er an Bord sucht.
0: Genau. Captain Cornish hat nämlich überhaupt keine Idee, um was es dem nächtlichen Besucher gehen könnte. Er hat in seinem Leben keine Reichtümer angesammelt und besitzt nichts Wertvolles.
1: Dann müssten wir aber nach Charleston fahren.
0: Genau. Ich schippere mit der Astoria sowieso gen Süden und könnte euch dort absetzen und eine Woche später auf dem Rückweg wieder mitnehmen.
2: Das klingt super. Das wäre eine erste Ferienwoche genau nach meinem Geschmack.
1: Aber ob Mom und Dad das erlauben?
0: Mit denen rede ich schon. Was ist mit deiner Mom, Jack?
2: Ach, die erlaubt das bestimmt. Wir sind schon seit Ewigkeiten nicht im Urlaub gewesen, weil sie die Post ja nicht einfach schließen kann. Und sie freut sich bestimmt, wenn ich dann mal eine Woche rauskomme.
0: Das klingt doch perfekt. Dann kann es ja morgen losgehen.
3: Onkel Curtis gelang es tatsächlich, Cliffs Eltern die Erlaubnis abzuringen. Cliffs Mom war zwar wenig begeistert, konnte aber letztendlich doch keine überzeugenden Argumente gegen den Ausflug hervorbringen. So fuhren sie am nächsten Tag direkt nach Schulschluss mit der Astoria nach Charleston. Schon bei der Einfahrt in den Hafen sahen sie die imposante Bonnie Star. Das mächtige Segelschiff thronte auf einem eher abgelegenen Stellplatz am Rande des Hafens. Die Masten, Stängen und Rahen streckten sich hoch in den Himmel hinauf und der scharf geschnittene Bug ragte kühn zwischen den anderen Booten hervor. Sofort nach ihrer Ankunft eilten sie zu Bonnie Star.
4: Echt nett von euch, dass ihr mir helfen wollt.
5: Ich bin so langsam an dem Punkt, wo ich merke, dass dieser Spuk doch an meinen Nerven zehrt.
1: Das machen wir doch sehr gerne.
2: Ich kann voll verstehen, dass Sie genervt sind. Ist doch klar, wenn sich andauernd jemand an Bord schleicht und in ihren Sachen wühlt.
0: Oder es ist doch ein Gespenst an Bord.
5: Wohl kaum. Hätte es auch schon anfangen müssen, als ich das Schiff vor 3 Jahren gemietet habe. Das war immer alles ganz friedlich hier. Erst seit knapp 4 Wochen ging es los. Erst dachte ich noch, dass ich mich vielleicht getäuscht habe. Ich meine, wenn mal irgendwas woanders liegt, denkt man ja nicht gleich daran, dass sich jemand an Bord geschlichen hat.
1: Am besten, Sie erzählen uns alles, was Ihnen aufgefallen ist.
5: Nun, zuerst waren es Kleinigkeiten. Zum Beispiel stand meine alte Petroleumlampe in der Kombüse. Da steht die doch sonst immer auf dem kleinen Tisch neben meinem Lesesitz. Ein anderes Mal war eine Mappe mit Papieren, die auf meinem Schreibtisch lag, auf einmal in dem Regal neben meinem Schreibtisch.
2: Ach so. Und am Anfang haben Sie dann gedacht, Sie hätten die Sachen selbst an den anderen Ort gelegt und erinnern sich nur nicht daran.
5: Ein. Aber wie schon gesagt, die Vorfälle häuften sich dann.
0: Und wann warst du dir sicher, dass jemand an Bord kommt und dafür verantwortlich ist?
5: Schreib dich wieder. War verrückt. Dabei ist eine Porzellanfigur heruntergefallen und kaputt gegangen. Da habe ich dann die Polizei gerufen. Die haben alles durchsucht. Alles! Aber keine Spuren des Einbrechers gefunden. Ich meine, es war ja nichts gestohlen. Ein paar Nächte haben sie noch Wachen aufgestellt, aber das war's dann noch.
2: Und der Eindringling ist trotzdem weiter an Bord gekommen?
5: Ja. Es waren auf einmal weitere Möbelstücke verrückt. Als ob jemand alles durchsucht und nichts gefunden hätte und jetzt anfängt, hinter den Möbeln nach einem Geheimversteck zu suchen.
1: Eine Sache wundert mich. Es fing vor ungefähr 4 Wochen an. Warum denn gerade dann? Ist da irgendwas passiert? Irgendein besonderer Vorfall, der die Aufmerksamkeit des Ganoven erregt haben könnte?
5: Nein, kein besonderer Vorfall. Ich möchte das Schiff gerne kaufen und habe vor 4 Wochen dem Besitzer ein Angebot gemacht.
2: Und möchte er verkaufen?
5: Ja, das ist nicht das Problem. Wir sind uns über die Summe schon einig. Aber Mr. Kernsing findet die Papiere nicht.
0: Das ist aber merkwürdig. Man hat doch die Papiere von seinem Schiff. Pass bloß auf, nicht, dass dich dieser Mr. Kensing übers Ohr haut. Bist du dir sicher, dass der in Ordnung ist?
5: Ja, er hat das Schiff von einem Onkel geerbt. Die Papiere müssen irgendwo in den Unterlagen des Onkels sein, aber der hat ja wohl etliche Kartons mit Akten geerbt und noch gar nicht alles durchgesehen.
1: Aber das Schiff müsste doch auch im Schiffsregister eingetragen sein.
6: Das ist das Sonderbare. Es gibt doch keinen Eintrag für die Bonnie Star. Aber dann ist es ja auch ein altes Schiff und schon länger nicht mehr auf See gefahren. Vielleicht wurde der Eintrag gelöscht oder es gab nie einen.
0: Tja, da hast du mit deiner Kaufanfrage wohl was losgetreten.
6: Das ist wohl so.
0: Was mir auch aufgefallen ist, die Bonnie Star hat gar keine Galionsfigur.
6: Es war aber auch schon so, als ich das Schiff vor 3 Jahren gemietet habe.
0: Ich meine ja nur, so eine Galionsfigur ist doch auch ein prima Mittel, ein Schiff zu identifizieren. Wenn also jemand das Schiff geklaut hat, wäre es denkbar, dass er aus diesem Grund die Galionsfigur entfernt hat.
2: Hat denn jedes Schiff so eine Galionsfigur?
0: Bei Clippern aus dieser Zeit war das üblich. Das waren richtige Kunstwerke, die aus Holz geschnitzt wurden. Wie ihr wisst, sind Seeleute ja ein abergläubisches Volk. Die Galionsfigur soll dem Schiff Glück bringen und es vor Stürmen oder gefährlichen Winden beschützen. Also schon verdächtig, dass die Galionsfigur entfernt wurde.
2: Wenn diese Figuren kostbare Kunstwerke sind, könnte es doch auch sein, dass jemand die Figur verkauft hat.
0: Das wäre möglich. Irgendwas ist hier in jedem Fall faul. Aber ich habe da eine Idee. Was meinst du, Bill? Wir beide gehen jetzt erstmal gemütlich in den Lucky Lion und zischen ein paar Bierchen.
6: Ei, ist doch deine Lieblingskneipe hier in Charleston.
5: Und die Jungs können sich in der Zwischenzeit hier mal in Ruhe umsehen.
2: Wäre das denn in Ordnung? Wir wühlen auch nicht in ihren Sachen herum.
5: Das weiß ich doch, Jungs. Alles gut, ich freue mich sehr, dass ihr da seid. Am besten, ich zeige euch die Kajüte, wo ihr schlafen könnt, und dann ziehen Curtis und ich los. Ihr habt doch bestimmt auch mehr Spaß, wenn ihr hier alles allein erkunden könnt.
1: Vielen Dank für das Vertrauen. Ich muss sagen, ich hätte wirklich Spaß, hier alles durchzustöbern.
2: Na, und ich erst.
5: Dann ist doch alles klar.
3: Jack und Cliff durften die Kabine des ersten Offiziers beziehen. Sie war deutlich geräumiger als die Quartiere der Mannschaft. Sie packten schnell ihre Sachen aus und gingen dann auf eine Erkundungstour. Die Bonnie Star hatte 4 Decks und so gab es viel zu erkunden. Zuerst inspizierten sie die Wohnräume von Captain Cornish. Als sie dort nichts Auffälliges entdecken konnten, gingen sie hinunter in die Lagerräume des Schiffes.

0: hätte gedacht, dass die Lagerräume leer sind.
1: Captain Cornish wohnt ja schon länger hier an Bord und über die Jahre sammelt sich bestimmt so einiges an. Insbesondere, wenn dies seine einzige Bleibe ist.
0: Vielleicht stehen hier auch noch Sachen des Vorbesitzers herum. Das sollten wir Captain Cornish unbedingt fragen. Es könnte wichtig sein. Schließlich sucht dieser Eindringling ja irgendwas.
1: Stimmt. Komm, wir sehen uns als nächstes die Mannschaftsquartiere an.
0: Hier steht alles leer. Nur Betten und Schränke.
1: Guck mal. Die Seeleute haben alles Mögliche an die Wand gezeichnet oder ins Holz eingeritzt.
0: Es wird zu erwarten. Wenn ich da an die Tische bei uns in der Schule denke, da ist noch alles Mögliche drauf geschrieben.
1: Das stimmt. Aber hier sind auch richtige kleine Kunstwerke. Bilder von Schiffen. Und hier das Bild einer Frau. Da hat der Seemann sogar einen Namen eingeritzt. Mary.
0: Wahrscheinlich seine Freundin, die er am Hafen zurücklassen musste.
1: Aber dafür wird sich der Eindringling wohl kaum interessieren. Lass uns die Wände mal genauer ansehen.
0: Die sind mit Holz verkleidet, zur Isolierung, damit es bei kalten Temperaturen nicht so auskühlt.
1: Da kann man nichts verstecken.
0: Es sei denn, es gibt ein Geheimfach und irgendwas ist hinter einer der Holzvertiefelungen versteckt.
1: Wenn wir gar nicht weiterkommen, können wir ja mal die ganzen Wände abklopfen, ob irgendwo etwas hohl klingt.
0: Zumindest weiß der Eindringling auch nicht, wo sich genau befindet, was er sucht. Dadurch gewinnen wir Zeit, um auch alles zu durchstöbern.
1: Dann lass uns mal wieder nach oben gehen. Ich möchte mir als erstes einen Überblick verschaffen. Dann können wir ja auch überlegen, wie der Eindringling überhaupt an Bord kommt.
0: Da gibt es viele Möglichkeiten. Allein die Bullaugen. Die kann man bei so einem alten Schiff nicht verschließen. Und die sind von außen leicht aufzuhebeln.
1: Oh, na toll. Dann kann man ja gar nicht verhindern, dass jemand an Bord kommt.
0: Was war das?
1: Keine Ahnung. Aber es kam von unten aus den Mannschaftsquartieren.
0: Da liegt sie runter.
1: Da war es wieder.
0: Kam das von da vorne? Was ist hinter der Tür da?
1: Eine Abstellkammer.
0: Hey, was soll das?
1: Ach, verdammt. Das war eine Falle.
0: So ein Mist. Jetzt sitzen wir fest. Und hier ist kein Bullauge.
1: Dann können wir nicht einmal um Hilfe rufen. Und dieser Ganove kann wieder alles in Ruhe durchwühlen.
2: Sie mussten ungefähr 2 Stunden in der Kabine ausharren. Zuerst hörten sie immer wieder seltsame Geräusche, als würde der Eindringling nach einem Geheimversteck in den Wänden oder den Bodendielen des Schiffes suchen und sich an den Holzpaneelen zu schaffen machen. Dann wurde es still. Den Jungen wurde langweilig in ihrem Gefängnis. Auf einmal hörten sie Schritte über ihnen und Stimmen. Waren Onkel Curtis und Captain Cornish zurückgekommen?
0: Curtis und Captain Cornish sind?
1: Könnte doch sein. Komm, wir müssen uns bemerkbar machen. Hey! Hey, Mr. Harding!
0: Onkel Curtis! Hallo!
1: Captain Cornish!
0: Wir sind hier unten!
1: Hilfe! Wir sitzen fest!
0: Ich glaube, Sie haben uns gehört. Wir sind hier unten, bei den Kabinen der Mannschaft.
1: In der Abstellkammer.
3: Jack, Cliff, was macht ihr denn hier?
4: Wir sind gerade zurückgekommen.
0: Haben wir gehört und uns dann bemerkbar gemacht. Der Ganove hat uns hier eingesperrt.
3: Verdammt. Habt ihr ihn wenigstens gesehen?
1: Fehlanzeige.
0: Am besten, Sie schauen mal nach, ob er was mitgenommen hat.
4: Von meinen Sachen fehlt ja nie etwas. Er sucht immer irgendetwas, was hier versteckt ist. Aber vielleicht hat er ja Spuren hinterlassen.
1: Gute Idee.
0: Ihr wart aber auch ganz schön lange weg. War wohl eine ausgiebige Kneipentour.
3: Wir sind nach dem Bierchen noch bei Mr. Kensing im Büro vorbeigegangen.
4: Irgendwie lässt mir das mit den fehlenden Papieren keine Ruhe. Und dass es auch im Schiffsregister keinen Eintrag gibt. Mir will das nicht in den Kopf.
1: Und? Hat er inzwischen was gefunden?
4: Leider nicht. Aber er bemüht sich darum. Hat schon bei mehreren Behörden rumtelefoniert.
3: Und er hatte eine weitere interessante Neuigkeit. Es gibt einen weiteren Kaufinteressenten für die Bonnie Star.
0: Was? Da liegt der Clipper hier jahrelang im Hafen und auf einmal gibt es außer ihm noch einen potenziellen Käufer, Captain Cornish?
4: Ei, sieht wohl so aus. Der Mann heißt Lee Forbes und hat wohl ziemlich Druck gemacht. Er hat auch mehr Geld als ich geboten und gesagt, dass ihm die Papiere auch nicht so wichtig seien.
1: Das passt zu unserer Theorie, dass jetzt durch die Nachfragen bei den Behörden jemand auf den Clipper aufmerksam geworden ist.
3: Aber daran sieht man, dass Mr. Kensing ein seriöser Geschäftspartner ist. Er hat diesem Ford gesagt, dass er jetzt erst einmal die Sache mit den Papieren klären muss.
0: Super.
4: Und dann räumt er mir ein Vorkaufsrecht ein.
1: Das wird diesen Ford ganz schön geärgert haben.
3: Bestimmt. So, wollt ihr zwei jetzt Charleston unsicher machen? Wir können hier doch allein noch einmal alles nach Spuren absuchen.
0: Also, ich würde mich schon gerne mal in der Stadt umsehen.
5: Ich auch.
4: Wenn ihr Lust habt, schaut euch doch im Heimatkundemuseum um. Das ist sehr schön.
0: Och, Museum? Ob ich da Lust drauf habe?
4: Das ist doch kein langweiliges Museum. Charleston ist eine Stadt mit einer sehr spannenden Vergangenheit. Früher gab es hier sehr viele Piraten. Und im Museum gibt es eine große Ausstellung dazu.
1: Das klingt in der Tat interessant.
0: Wenn es um Piraten geht, bin ich auch dabei.
2: Jack und Cliff bummelten durch die belebte Innenstadt und gönnten sich ein Eis. Danach gingen sie zum Museum. Es war in einem kleinen Park und bestand sogar aus mehreren Gebäuden. Zwei davon waren alte Wohnhäuser aus der Kolonialzeit, die liebevoll restauriert worden waren. Im Hauptgebäude gab es tatsächlich eine Ausstellung zum Thema Piraten. Mrs. Decker, die Museumsdirektorin, führte Jack und Cliff herum und beantwortete gerne ihre Fragen.
0: Ich wusste gar nicht, dass es hier in der Region so viele Piraten gab. Wir kommen aus Seaport und klar, es gab Piraten hier an der Ostküste. Aber mir scheint, in Charleston war regelrecht ein Nest.
6: Das könnte man schon so sagen. Das liegt daran, dass in der goldenen Zeit der Piraten von 1670 bis 1720 Charleston der größte Hafen hier in der Region war. Die Regierung war damals nicht streng genug und es gab Korruption. Das waren ideale Bedingungen für Piraten.
1: Ich kenne gar nicht so viele Piraten. Mir fällt spontan nur Blackbeard ein.
6: Der hat hier auch sein Unwesen getrieben. Sein richtiger Name war Edward Teach. 1718 war er für die Blockade des Hafens von Charleston verantwortlich. Er hat mehrere Schiffe geentert und ihre Besatzung als Geiseln genommen. Damit hat er Lösegeld erpresst. Und auch bekommen. Erstaunlicherweise war er damals gar nicht auf Geld oder Gold aus. Er wollte Medizin und Quecksilber.
0: Was wollte er denn damit?
6: Das war damals sehr teuer, weil es auch als Medizin eingesetzt wurde.
1: Och, damit haben sich die Leute doch erst recht krank gemacht.
6: Ja, aber damals glaubte man, dass man damit zum Beispiel Syphilis heilen konnte. Hier, wir haben mehrere Bilder und Exponate von der Blockade.
1: Super. Und wer ist der Pirat neben Blackbeard?
6: Das ist Bonnet, der sogenannte Gentleman Pirate, weil er nobler Abstammung war. Da vorne auf dem Bild, das ist Joseph Cooper. Der hat durch seinen Tod traurige Berühmtheit erlangt. Er hat sich umgebracht, um der Gefangenschaft zu entgehen. Er hat ein Fass mit Schwarzpulver in seiner Kabine gezündet.
0: Wahnsinn, dass er damit nicht das ganze Schiff zum Kentern gebracht hat.
6: So viel Schwarzpulver war es ja nicht. Er hat damit nur seine Kabine und sich selbst weggesprengt.
0: Sie haben ja wirklich spannende Geschichten zu erzählen. Wie viele Piraten gab es denn damals hier?
6: Oh, viele. Allein 1718 wurden hier fast 50 Piraten gehängt. Darum haben wir auch so viele Exponate. So manche Besitztümer dieser Piraten kann man heute hier bestaunen. Schaut euch nur in Ruhe um. Wir haben hier viele Pistolen, Säbel, Schnupftabakdosen, Pfeifen, aber auch Briefe, Karten und Logbücher.
1: Da hinten, das sind aber doch Frauen auf den Bildern. Und da ist doch auch eine Statue von einer Frau.
6: Ja, es gab auch Frauen, die Piraten waren. Das war aber sehr selten. Das da ist Anne Bonny. Sie kam aus Schottland und ihre Freundin Anne Reed. Sie saßen beide im Gefängnis. Mary starb aus Krankheit und Ennis entkommen. Niemand weiß, was mit ihr passiert ist.
0: Aber die Statue, ist das eine von beiden?
6: Nein, die Statue ist von Mary Critchett. Auch eine Piratin aus der Zeit.
1: Eine Bronzestatue? Hätte nie gedacht, dass ein Künstler so eine Statue von einer Piratin anfertigt.
6: Das ist kein Bronze. Das ist nur bemaltes Holz.
0: Dann schauen wir uns jetzt mal in Ruhe um.
6: Gern, Jungs. Und wenn ihr noch Fragen habt, ich bin vorne an der Information.
1: Oh, perfekt. Und haben Sie vielen Dank.
2: Sie schauten sich noch gründlich in der Ausstellung um. Es gab so viel zu entdecken. Handvoll mit neuen Eindrücken kehrten sie wieder auf die Bonnie Star zurück. Captain Cornish und Onkel Curtis hatten keine Spuren des Eindringlings entdeckt. Sie setzten sich gemütlich in der Kombüse zusammen. Captain Cornish hatte etwas gekocht, das er Gumbo nannte, ein Rezept von einer seiner vielen Reisen. Es war eine Art Eintopf mit viel Fleisch und exotischen Gewürzen. Es wurde spät an diesem Abend und als sie endlich zu Bett gingen, fielen sie sofort in einen tiefen Schlaf. Am nächsten Morgen verabschiedete sich Onkel Curtis. Er musste mit der Astoria weiterfahren. Danach setzten sich Jack und Cliff mit Captain Cornish an Deck in die Sonne und schlürften Eistee.
1: Captain Cornish, eine Sache will mir nicht aus dem Kopf. Und zwar die fehlende Galionsfigur. Ich glaube, Mr. Harding könnte recht damit haben, dass jemand mit Absicht die Figur entfernt hat, damit man das Schiff nicht wiedererkennt.
4: Das könnte schon sein. Aber das hilft uns doch auch nicht weiter. Wie wollt ihr denn die Galionsfigur finden?
0: Da habe ich auch keine Idee.
1: Vielleicht ist es gar nicht wichtig, dass wir die Galionsfigur finden. Gehen wir doch mal davon aus, dass die Figur weg ist, damit niemand das Schiff wiedererkennt. Aber dann hätte man doch das Schiff nicht weiter unter demselben Namen segeln lassen.
0: Das könnte sein. Und darum findet man die Bonnie Star nicht im Schiffsregister. Weil sie in Wirklichkeit gar nicht Bonnie Star heißt.
4: Das könnte wirklich sein.
1: Nur wie kriegen wir den tatsächlichen Namen raus? Wurde vielleicht der Name übermalt und der andere Name ist unter der Farbe?
4: Auf gar keinen Fall. Der Name steht in Messingbuchstaben am Bug. Da ist nichts mit Farbe. Ich habe eine andere Idee. Damals wurde bestimmt nicht das komplette Mobiliar ausgetauscht. Vielleicht haben wir Glück und auf einem der alten Stücke ist ein Name. Das war früher nicht unüblich.
0: Was ist denn von den Möbeln so alt?
4: Alles in den Mannschaftsquartieren. Mit meiner Kajüte und in der Kombüse. Was haltet ihr davon, wenn ich mich mal hier oben umschaue und ihr geht runter in die Mannschaftsquartiere?
1: Alles klar. Wonach suchen wir denn genau?
0: Manchmal steht der Name des Schiffs wirklich auf Gegenständen vom Schiff, damit niemand etwas klauen und heimlich verhökern konnte. Vielleicht haben wir Glück und finden auf den Möbeln einen eingeritzten Namen oder eine Plakette.
1: Wer klaut denn ein Etagenbett aus einer Matrosenunterkunft? Also ich glaube nicht, dass wir hier was finden.
0: Tja, auf den ersten Blick sind keine Plaketten oder sonst ein Name an den Betten oder Schränken hier. Vielleicht sollten wir zur Sicherheit auch unter den Betten nachgucken.
1: Hier ist nichts.
0: Hier in dem Schrank ist auch nichts.
1: Dann glaube ich nicht, dass das in den anderen Kabinen anders ist.
0: Wir sollten trotzdem zur Sicherheit nachsehen.
1: Was ist mit dem Zeugs, das die Seeleute an die Wand gekrakelt oder geritzt haben? Könnte da nicht der Name des Schiffs dabei sein?
0: Ist eine Idee. Aber hier steht alles Mögliche. Save our souls. Trotze dem Sturm. Hey, da ist die Zeichnung von einem Galgen. Der Seemann hatte wohl Dreck am Stecken und Angst, dass man ihn erwischt.
1: Was sind denn typische Schiffsnamen? Sind Schiffe nicht immer weiblich? Dann sollten wir nach Frauennamen suchen.
0: Schiffsnamen können alles Mögliche sein. Ja, Frauen sind häufig. Aber es gibt auch Tiere oder Wünsche für das Schiff. Wie beispielsweise Fortuna.
1: Ist das nicht auch der Name einer Göttin?
0: Götternamen kommen auch vor. Oder Namen von berühmten Personen. Oder eine Stadt, die für den Schiffsbesitzer wichtig ist.
1: Puh, dann kommt ja ziemlich viel in Frage.
0: Leider ja.
1: Hier ist die Kabine mit der schönen Frauenzeichnung, die mir schon beim ersten Mal aufgefallen ist. Mary steht da drunter. Das könnte doch ein Name für ein Schiff sein.
0: Klar, aber hier steht Felicitas. Das könnte auch sein. Und wenn wir in allen Kabinen gucken, kommt bestimmt noch mehr zusammen.
1: Mach doch nichts. Solange wir keine bessere Idee haben, ist das immerhin besser als nichts.
2: Es gab tatsächlich noch mehrere in die Kabinenwand eingeritzte Namen, die für ein Schiff in Frage kämen. Neben Mary und Felicitas fanden sie noch St. Helena, Washington und California. Captain Cornish konnte leider keinen Erfolg vorweisen. Jack und Cliff gingen von Bord. Sie hofften, dass es in Charleston jemanden gab, der sich mit Schiffsnamen und Galionsfiguren auskannte. Sie gingen deshalb noch einmal zum Museum und fragten Mrs. Decker. Sie verwies sie auf Mr. Fitch, der selbst Galionsfiguren schnitzte und auch viele Bücher zu diesem Thema besaß.
0: Mr. Fitch?
5: Der bin ich.
1: Miss Decker vom Museum sagte uns, dass Sie Galionsfiguren anfertigen und ein Experte auf dem Gebiet sind.
5: Das ist richtig. Und ich habe auch eine große Sammlung von Büchern zu dem Thema.
0: Verkaufen sich denn heutzutage Galionsfiguren noch? Die meisten Schiffe haben doch keine mehr.
5: Da hast du schon recht. Aber es gibt immer noch Liebhaber, die für ihr Segelboot eine haben wollen. Für meinen Lebensunterhalt reicht es. Und es ist auch eine Familientradition. Ich habe die Werkstatt von meinem Vater übernommen und der von seinem Vater und so weiter.
1: Wow, dann sind Sie ja schon ewig im Geschäft.
5: Daher auch die große Büchersammlung. Na, über die Zeit sammelt sich schon einiges an. So, jetzt würde ich aber gerne wissen, warum ihr euch für Galionsfiguren interessiert.
0: Wir versuchen, Captain Cornish zu helfen. Vielleicht kennen Sie seinen Clipper. Die Bonnie Star.
5: Natürlich kenne ich die Bonnie Star. Sie liegt ja schon länger hier im Hafen. Aber sie hat auch keine Galionsfigur.
1: Stimmt. Aber das Schiff birgt ein Geheimnis. Und das könnte vielleicht mit der Geschichte des Schiffes und mit seiner Galionsfigur zusammenhängen.
5: Das klingt ja spannend. Da helfe ich euch natürlich gerne weiter. Aber wenn ihr die Galionsfigur der Bonnie Star sucht, das ist wie die Suche nach einer Nadel im Heuhaufen.
0: Gibt es denn so viele Galionsfiguren?
5: Im 19. Jahrhundert wurden selbst kleinere Schiffe mit einer Galionsfigur ausgestattet. Häufig sind es Personendarstellungen, also Krieger oder Ritter, aber auch Frauengestalten oder Götter.
1: Da die Galionsfigur ja Glück bringen sollte, kann ich mir das gut vorstellen. War die Person immer ganz abgebildet oder nur der Kopf?
5: Das war unterschiedlich. Von Kopf bis ganzer Körper ist alles möglich. Häufig gab es einen Bezug zum Namen des Schiffes. Zum Beispiel hatte die General Armstrong eine Galionsfigur, die aussah wie der General. Und als das Schiff versenkt werden musste, um nicht in feindliche Hände zu fallen, sägten die Seeleute die Galionsfigur noch schnell ab, trotz Kanonenfeuer. So groß war der Aberglaube der Seeleute, dass dem General sonst ein Unglück widerfährt.
0: Also ein Schiff mit, sagen wir mal, den Namen Jolly Judy hätte dann mit großer Wahrscheinlichkeit eine Galionsfigur, die wie die Judy, nach der das Schiff benannt ist, aussieht.
5: Genau. Aber Bonnie Star, das ist doch kein Frauenname.
1: Aber was, wenn das Schiff ursprünglich einen anderen Namen hatte?
5: Jetzt verstehe ich. Ihr hofft, dass ihr in einem meiner Bücher vielleicht eine Skizze von einem Schiff seht, das wie die Bonnie Star aussieht. Aber auch da, viele Clipper sehen sich sehr ähnlich. Es würde mich schon sehr überraschen, wenn ihr fündig werdet.
0: Aber wir haben auf dem Schiff ein paar Hinweise auf den Namen gefunden. Kritzeleien an den Wänden der Mannschaftsquartiere mit Namen und zum Beispiel die Zeichnung einer Frau. Und wir hoffen jetzt, dass die Galionsfigur nach dem Bildnis dieser Frau gefertigt wurde. Oder dass wir in einem ihrer Bücher einen Clipper mit einem Namen finden, der zu dem passt, was an der Kabinenwand steht.
5: Mein Versuch ist es wert. Ich bewahre meine Büchersammlung im ersten Stock auf. Ihr dürft euch gerne dort umsehen.
1: Perfekt, das machen wir. Vielen Dank.
2: Sie stiegen eine schmale Holztreppe nach oben. Dort standen etliche Regale randvoll mit alten Büchern. Es war staubig und roch nach vergilbtem Papier. Jack und Cliff machten sich an die Arbeit. Sie nahmen Buch um Buch aus dem Regal und blätterten konzentriert in den Bildbänden. Dort gab es etliche Zeichnungen von Schiffen und Galionsfiguren, aber kein Schiff sah so aus wie die Bonnie Star.

0: Mr. Fitch hatte völlig recht. Das ist wie nach einer Nadel im Heuhaufen suchen. Ich hätte nie gedacht, dass es so viele Clipper und so viele Galionsfiguren gibt. Und wir können ja noch nicht einmal davon ausgehen, dass alle Schiffe in diesen Büchern gelistet sind. Wahrscheinlich gibt es noch viel mehr. Zudem steht nicht einmal bei jedem Bild der Name des Schiffes.
1: Dann müssen wir unsere Strategie ändern. Können wir die Suche irgendwie weiter eingrenzen?
0: Wir haben bisher nach Clippern Mitte des 19. Jahrhunderts gesucht, weil die Bonnie Star ungefähr so alt ist. Und nach Größe des Schiffes. Und wir haben nach den 5 Namen gesucht, die wir gefunden haben. Und die Clipper sollten eine weibliche Galionsfigur haben. Wie willst du es noch weiter eingrenzen?
1: Wir haben immerhin 5 mögliche Namen des Schiffes.
0: Ja, aber das hat uns bis jetzt auch nicht weitergeholfen.
1: Wir haben aber bisher alle Schiffe in die Suche einbezogen. Was, wenn wir jetzt nur nach Schiffen suchen, die auf See verloren gegangen sind? Ich meine, die Bonnie Star war doch nicht im Schiffsregister eingetragen. Wir gehen momentan davon aus, dass das Schiff früher einen anderen Namen hatte. Das bedeutet doch, dass es irgendwie in einen Sturm untergegangen oder gekapert worden sein muss.
0: Ach, du meinst, dann wurde es als verloren gemeldet, aber es war gar nicht verloren, sondern jemand hat es umbenannt und verkauft?
1: Das wäre zumindest eine Erklärung.
0: Finde ich gut. Warte mal, ich habe vorhin in einem Band mit dem Titel Lost at Sea gesehen. Das war da drüben in dem Regal.
1: Hoffentlich gibt es hinten einen Index.
0: Gibt es? Dann gehen wir die Namen mal alphabetisch durch. Dann wäre California der erste. Nichts. Weiter geht es mit F für Felicitas.
1: Auch Fehlanzeige. Guck jetzt mal unter M. Da taucht natürlich die Mary Celeste auf. Das ist natürlich eine Legende.
0: Ist das nicht das Schiff, wo die gesamte Besatzung auf einmal spurlos verschwunden war?
1: Genau.
0: Die Geschichte kenne ich.

0: erste Name des Schiffes und darum ist es unter einem anderen Namen gelistet.
1: Los, nächste Doppelseite.
0: Hey, hier, Spirit of Mary. Das könnte es sein. Seite 151.
1: Da ist ein Bild von dem Schiff. Leider nur von der Seite und nur eine Gesamtaufnahme.
0: Aber von dem, was man sehen kann, könnte die Galionsfigur die Frau von dem Bild an der Kabinenwand sein, oder?
1: Könnte sein, aber genau kann man es nicht sagen.
0: Hier steht, dass das Schiff Port Royal als Heimathafen hatte und dass der Captain Perry Nutting hieß. Die Spirit of Mary fuhr regelmäßig zu den East Indies und brachte Seide, Gewürze und Edelsteine mit. Sie wurde 1892 als vermisst gemeldet. Es gab wohl Überlebende, die von einem Piratenangriff vor der Küste Floridas berichteten.
1: Was für eine tolle Entdeckung. Wir müssten dem irgendwie weiter auf den Grund gehen.
0: Ich habe eine Idee. Wir fahren nach Port Royal und forschen dort nach.
1: Allein nach Jamaika? Das erlauben meine Eltern nie.
0: Es ist nicht Port Royal auf Jamaika, sondern Port Royal in South Carolina.
1: Ach so, dann ist das ja gar nicht so weit die Küste runter.
0: Genau. Und natürlich fahren wir nicht allein, sondern mit Captain Cornish und der Bonnie Star. Das löst doch auch unser Problem mit dem Eindringling. Wenn das Schiff weg ist, kann er sich nicht mehr an Bord schleichen.
1: Fantastische Idee. Hoffentlich überzeugen wir damit auch Captain Cornish.
0: Bestimmt.
1: Nur, so einen Clipper segelt man nicht nur mit 3 Leuten. Da müssten wir schon noch ein paar Seemänner auftreiben.
0: Ach, Captain Cornish kennt doch bestimmt ein paar. Das wird schon.
2: Captain Cornish war begeistert von der Idee der Jungen und fing sofort an herumzufragen, wer Lust auf eine Segeltour nach Port Royal hatte. 2 befreundete Seeleute sagten spontan zu und mit deren Hilfe gelang es, noch 4 weitere Matrosen anzuheuern. Gleich am nächsten Tag ging es los. Die Fahrt würde bis zum nächsten Tag dauern. Das Wetter war perfekt zum Segeln, viel Sonne und angenehmer Wind. Jack und Cliff genossen das Abenteuer in vollen Zügen. Selbst Cliff, der ja auf einer Werft aufgewachsen war, war noch nie auf einem Clipper gesegelt.

0: Sag mal, Jungs, ihr entwickelt beim Segeln aber einen Mordsappetit.
1: Segeln macht halt hungrig, Mr. Anderson.
0: Das stimmt. Aber wenn ihr so weiterfuttert, müssen wir noch vor Port Royal einen Zwischenstopp zum Einkaufen machen. Der komplette Braten ist weg und zwei ganze Hähnchen. Vom Brot will ich mal gar nicht reden.
2: Moment mal, das haben wir nicht alles gegessen. Das muss einer von den anderen Männern gewesen sein.
0: Ich hab schon rumgefragt. Ohne Erfolg.
3: Also ich weiß auch nicht. Und Jerry auch nicht.
4: Was ist mit mir?
0: Wir reden gerade über die Vorräte. Hast du zwei Brathähnchen und ein ganzes Brot verdient?
4: Nein, ich bin immer noch satt vom Mittagessen.
1: Das ist sonderbar, Mr. Williams. Dann fehlen Lebensmittel.
3: Und da ich mal davon ausgehe, dass von uns keiner lügt, bleibt nur eine Erklärung. Bist du sicher, dass du alle gefragt hast, Jim?
0: Ihr wart die Letzten.
3: Dann müssen wir einen blinden Passagier haben.
0: Aber warum hat sich denn jemand an Bord geschlichen?
3: Ich hab euch doch erzählt, dass sich irgendjemand immer auf der Bonnie Star herumtreibt und in meinen Sachen herumwühlt. Ich dachte, wir wären ihn jetzt los, wenn wir nach Port Royal fahren.
2: Das war ja auch ein guter Plan. Was meint ihr? Hat der Renove uns wohl belauscht und sich dann dafür entschieden, als blinder Passagier mitzufahren? Oder haben wir ihn mit unserer Abfahrt überrascht und er ist nicht mehr von Bord gekommen?
1: Ist doch egal. Viel wichtiger ist doch, was machen wir jetzt?
5: Wir durchsuchen das Schiff.

0: Wäre doch gelacht, wenn wir den Halunken nicht aufstöbern.
1: Sie durchsuchten das ganze Schiff. Ohne Erfolg. Es gab einfach zu viele Verstecke auf einem so großen Segelschiff. Frustriert saßen sie alle in der Kombüse und überlegten, wie sie den Eindringling fassen könnten. Captain Cornish befestigte ein Vorhängeschloss am Vorratsschrank und sie beschlossen, für die Nacht Wachen aufzustellen. Jack hatte die erste Wache, aber konnte nichts Auffälliges beobachten. Er wurde müde und war froh, als Cliff ihn ablöste. Er ging zu ihrer Kabine und war innerhalb weniger Minuten eingeschlafen. Plötzlich rüttelte Cliff ihn aus seinen Träumen.

0: Wach auf, Jack.
1: Was?
0: Ich habe Geräusche im Frachtraum gehört.
1: Ach. Cliff, im Frachtraum? Hast du die anderen schon geweckt?
0: Nein, ich wollte erst dir Bescheid sagen.
1: Wir sollten mindestens Captain Cornish Bescheid sagen.
0: Captain Cornish, wachen Sie auf. Der Kerl macht sich im Frachtraum zu schaffen.
2: Na, die Suppe werden wir ihm gehörig versalzen.
3: Wir haben Mr. Anderson und Mr. Williams noch nicht Bescheid gesagt.
2: Das können wir immer noch machen. Los jetzt! Wir wollen keine Zeit verlieren.
0: Leise jetzt. Wir sind fast am Frachtraum.
4: Hört ihr noch was?
2: Nein. Alles ist ruhig.
0: Naja.
1: Leuchtet zur Sicherheit mal alles gründlich ab.
0: Ach, verdammt! Da an der Wand! Der Gauner hat ein Brett aus der Holzverkleidung gelöst. Das muss ich gehört haben.
1: Der wird auch immer dreister.
2: Er hat eben bis jetzt nichts gefunden. Wahrscheinlich hätte er das Brett wieder befestigt, wenn wir ihm nicht dazwischen gefunkt hätten. Er hat wohl gehofft, dass da ein Hohlraum hinter dem Holz ist.
0: Aber da ist nichts.
1: Das kam von da hinten.
0: Was jetzt? Die Treppe hoch oder geradeaus weiter?
2: Geradeaus weiter. Da hinten steht meine Werkzeugkiste. Ich habe gestern noch das eine Rohr repariert und noch nicht alles weggeräumt. Da ist er bestimmt im Dunkeln gegengelaufen.
1: Von da geht es zu den Mannschaftsquartieren.
0: Wie blöd. Da sind so viele Türen, da haben wir keinen Überblick mehr.
2: Ich glaube nicht, dass er in eine Kabine geht. Da säß er in der Falle.
1: Aber wohin dann?
2: Da hinten ist der Proviantraum. Da wurden früher die Vorräte für die gesamte Mannschaft gelagert. Aber der steht jetzt leer.
0: Mist, hier ist niemand.
1: Da hinten geht es nach oben.
2: Das Schiff ist so gebaut, dass jeder Raum mehrere Zugänge hat. Das macht es so schwierig, diesen Ganoven zu fangen.
0: Wie blöd. Der ist entwischt und hockt jetzt wieder in seinem Versteck.
1: Wir sollten uns trotzdem noch einmal gründlich umsehen.
0: Captain Cornish, können Sie hier noch einmal in alle Räume, auch die der Mannschaft, gucken? Da gehen Jack und ich hoch und sehen uns dort um.
5: Obwohl sie sich noch einmal gründlich umsahen, konnten sie den blinden Passagier nicht entdecken. So gingen sie wieder schlafen und erzählten am nächsten Morgen Mr. Anderson und Mr. Williams von ihrem nächtlichen Abenteuer. Am späten Vormittag kamen sie in Port Royal an. Cliff und Jack wollten sich am Hafen umsehen und Captain Cornish und Mr. Williams gingen los, um neue Vorräte einzukaufen. Und auch die anderen Seeleute wollten die Zeit für einen Landgang nutzen. Mr. Anderson blieb als Wache auf der Bonnie Star zurück. Im Hafen von Port Royal war eine Menge los. Schiffe wurden be- und entladen und Händler versuchten, gute Preise für ihre Waren auszuhandeln. Es gab auch einen kleinen Markt, auf dem viele der Güter zum Verkauf angeboten wurden. In den schmalen Gängen drängten sich die Menschenmengen und lebhaftes Stimmengewirr erfüllte die Luft.
6: Seeleute ansprechen und fragen, die was von der Spirit of Mary gehört haben?
1: Zumindest habe ich keine bessere Idee.
6: Vielleicht fragen wir mal da, wo sich viele Seeleute rumtreiben. In einer Kneipe oder so. Oh, wie die Tipsy Cow in Seaport.
1: Gute Idee. Du, Cliff. Ich glaube, wir werden verfolgt.
6: Was? Von wem denn?
1: Geh mal ganz unauffällig weiter und dreh dich jetzt nicht um. Ich will nicht, dass ihm auffällt, dass wir was gemerkt haben.
6: Okay. Das kann doch eigentlich nur der blinde Passagier sein, oder? Es weiß doch niemand, dass wir hier sind. Warum sollte uns also jemand verfolgen?
1: Du hast recht. Der Kerl trägt so eine dunkle, abgewetzte Lederjacke und eine Schiebermütze. Die hat er sich aber tief ins Gesicht gezogen. Mir kommt er völlig unbekannt vor. Wir haben ihn definitiv nicht schon mal in Charleston gesehen.
6: Wir müssen ihn irgendwie abschütteln.
1: Das sollte hier doch möglich sein. Hier sind so viele Leute.
6: Komm, wir gucken mal die Sachen da vorne an dem Stand an. Dann sehen wir, was er tut. Und ich kann vielleicht auch mal einen Blick auf ihn erhaschen.
1: Alles klar. Guck mal, hier gibt es Honig. Da könnten wir eigentlich Mrs. Pringle ein Glas mitbringen. Sie liebt Honig.
7: Du willst wohl für gute Stimmung sorgen, wie?
1: Das kann nie schaden. Hallo, ich nehme dieses Glas Honig.
8: Ja, gerne. Das macht $4.20.
1: Hier.
8: Ah, gut, passend. Danke.
1: Und, hast du den Verfolger jetzt auch gesehen?
6: Ja. Er steht da drüben und behält uns im Auge. Ich habe diesen Mann noch nie gesehen. Aber du hast recht. Der hat die Mütze so tief im Gesicht. Ich hätte auch Schwierigkeiten, ihn genauer zu beschreiben.
1: Komm, wir gehen mal weiter.
6: Es ist natürlich ein Nachteil, dass wir uns hier so gar nicht auskennen.
1: Stimmt. Wir sollten auf jeden Fall da bleiben, wo viele Leute sind. Also jetzt auf gar keinen Fall in eine Nebenstraße abbiegen.
6: Aber abbiegen wäre gut. Wenn er uns nicht mehr ständig im Blick hat, könnten wir uns vielleicht irgendwo verstecken.
1: Vielleicht unter einem Stand. Viele Händler haben ihre Tische mit einem Tuch abgedeckt, sodass man nicht gut unter den Tisch gucken kann.
6: Nicht schlecht. Der Kerl kann ja nicht ewig hier rumhängen. Und wenn er unter alle Tische schaut, fällt er auf.
1: Dann lass uns mal unauffällig weiterschlendern. Und halt deine Augen nach einem guten Versteck auf.
6: Wie wäre es mit dem Stand da drüben, an der Ecke? Da werden Schafsfelle verkauft. Die Händlerin hat an der Seite noch so einen Ständer für die Felle. Der bietet einen guten Sichtschutz. Wir könnten drumherum gehen und uns dann unter den Tisch hocken.
1: Ein Versuch ist das wert. Aber was machen wir, wenn uns die Händlerin sieht?
6: Ja, dann fällt dir bestimmt auf Anhieb eine gute Geschichte ein.
1: Wir könnten behaupten, dass uns Geld runtergefallen ist.
6: Sag ich doch. Dir fällt immer was ein.
1: Na dann mal los. Zum Glück hält unser Verfolger Abstand.
6: Der Ständer wirkt echt wie eine Trennwand.
1: Los, es guckt gerade keiner.
6: Puh, ganz schön hier. Was meinst du? Hat jemand was gemerkt?
1: Ich glaube nicht.
6: Nur, wie behalten wir jetzt den Kerl im Auge? Siehst du irgendwas durch die Felle?
1: Hier ist so ein Spalt, da kann ich durchgucken. Warte mal.
6: Und? Wo ist er?
1: Immer noch ein paar Stände entfernt. Er blickt sich suchend um. Tja, jetzt dämmert ihm wohl, dass er uns verloren hat.
6: Kommt er denn auch auf die Idee, mal nach unten zu gucken?
1: Nee, zum Glück nicht. War, glaube ich, eine gute Idee, einen Stand an einer Ecke zu wählen. Wenn wir Glück haben, denkt er, dass wir in die andere Richtung abgebogen sind.
6: Na, hoffentlich.
1: Zu früh gefreut. Er kommt hier rüber.
6: Jetzt stecken wir aber so richtig in der Tinte.

0: was bisher geschah. Jack und Cliff fahren mit Onkel Curtis nach Charleston, um einem Freund zu helfen. Auf der Bonnie Star, dem Schiff von Kapitän Cornish, wurde mehrfach eingebrochen und alles durchsucht. Doch worum geht es dem nächtlichen Eindringling? Bei dem Experten für Galionsfiguren, Mr. Fitch, erhalten sie einen wichtigen Hinweis. Bei der Bonnie Star handelt es sich vielleicht in Wirklichkeit um den Clipper Spirit of Mary, das Boot des berüchtigten Captain Nutting, der damit Edelsteine und andere Kostbarkeiten nach Amerika gebracht hat. Sie machen sich auf den Weg nach Port Royal, um weitere Informationen über die Spirit of Mary in Erfahrung zu bringen. Doch es schien sich ein blinder Passagier an Bord geschmuggelt zu haben. Als Jack und Cliff im Hafen von Port Royal auf Spurensuche sind, bemerken sie einen unheimlichen Verfolger. Sie können sich auf einem Markt unter dem Tisch eines der Stände verstecken, doch ihr Verfolger ist ihnen immer noch auf der Spur.
1: Hoffentlich entdeckt er uns hier unter dem Tisch nicht.
2: Kannst du ihn sehen?
1: Ja, hier ist so ein Spalt zwischen den Tischdecken. Warte mal, jetzt verdeckt ein anderer Kunde die Sicht.
2: Ist er weitergegangen?
1: Nein, leider nicht. Oh, verdammt. Jetzt guckt er sich den Ständer mit den Fellen an. Oh nein, er hebt welche von den Fellen hoch.
3: Hey, fühlen Sie hier bitte nicht alles so durch.
4: Entschuldigen Sie, ich suche meine beiden Neffen.
3: Unter den Fellen?
4: Nein, natürlich nicht. Haben Sie eben zwei Jungen gesehen, so 16, 17 Jahre alt?
3: Nein, tut mir leid.
4: Da kann man nichts machen. Ist einfach so voll hier. Aber ich finde sie schon wieder. Sie müssen ja irgendwo hier stecken.
1: Oh, er geht weg. Puh, da haben wir ja noch mal Glück gehabt.
2: Das kannst du laut sagen.
1: Besser nicht. Möchte nicht wissen, was die Händlerin dann zu uns sagt.
0: Jack und Cliff warteten noch eine Weile. Dann nutzten sie einen unbeobachteten Moment, um sich wieder unter dem Tisch hervorstehlen zu können. Zuerst sahen sie sich bei jedem Schritt noch vorsichtig um, aber ihr Verfolger war nirgendwo zu sehen. So fühlten sie sich wieder sicher und schlenderten die Mole entlang. Sie begannen, mehrere Matrosen nach der Spirit of Mary zu befragen. Erst konnte ihnen niemand helfen, doch dann fanden sie zum Glück einen Seemann, der von dem Schiff gehört hatte.

0: Ach Jungs, das ist aber schon lange her. Wie das so ist, bei den alten Geschichten gibt es eine Menge Seemannsgarn darüber.
1: Sie meinen, nicht alle der Geschichten sind wahr?
0: Naja, wir Seeleute lieben Geschichten von Piraten und Schätzen. Und jeder, der die Geschichte weitererzählt, macht sie ein bisschen aufregender und spannender.
2: Würden Sie uns wohl die Geschichte der Spirit of Mary erzählen?
0: Gerne. Der Kapitän Perry Nutting war ein echter Haudegen und Frauenheld. Er fuhr mit der Spirit of Mary immer zu den East Indies. Und zwar, wie man sich erzählt, mit halsbrecherischer Geschwindigkeit. Er hatte ja nicht umsonst einen der schnittigsten und wendigsten Clipper. Viele Geschichten kursieren, wie er großen Stürmen getrotzt hat. Er war ein sehr geschickter Seemann und seine Crew vertraute ihm blind. Viele andere wären bestimmt mit ihrem Kahn gekentert. Aber er kam immer heil zurück. Darum war es wohl auch so ein Schock für viele, als sie damals hörten, dass er und die Spirit of Mary auf See geblieben sind.
1: Und was ist passiert?
0: Man sagt, es gab damals 3 Überlebende.
2: Kennen Sie die Namen der Überlebenden?
0: Ich kann mich nur entsinnen, dass einer Ford hieß. Das habe ich mir gemerkt wegen der Automarke. Jedenfalls hat jeder von den 3 seine Version der Geschichte erzählt.
2: Ach, darum haben Sie vorhin das mit den Seemannsgarn erzählt. Die 3 Überlebenden haben natürlich die Geschichte ausgeschmückt.
0: Genau, so ist es. Die 3 erzählten also jeder ihre Geschichte. Und jeder weitere Seemann, der die Geschichte erzählt hat, hat sich dafür verbürgt, die Geschichte aus erster Hand von einem der Überlebenden zu haben. Und hat bestimmt auch wieder was dazu gedichtet. Und so gibt es nun so einige Versionen der Geschichte.
2: Jetzt spannen Sie uns nicht so auf die Folter.
0: Sicher ist wohl, dass Piraten versucht haben, das Schiff zu entern. Die Spirit of Mary brachte immer kostbare Fracht von den East Indies zurück. Wertvolle Gewürze, erlesene Seidenstoffe, Gold und Juwelen. Da hat sich ein Überfall gelohnt. Es heißt, die Piraten haben das Schiff gekapert und die Crew und den Kapitän ermordet. Dann sei das Schiff gekentert. Andere sagen, Perry Nutting habe die Spirit of Mary verteidigen können. Aber das Schiff sei dabei schwer beschädigt worden. Dann sei ein böser Sturm aufgekommen, den das Schiff nicht überstehen konnte. Und alle seien ertrunken.
1: Bis auf die 3 Überlebenden.
0: Ja, sie sollen noch bis an ihr Lebensende nach dem Wrack der Spirit of Mary gesucht haben. Aber ohne Erfolg.
2: Warum haben sie denn nach dem Wrack gesucht? Haben sie gehofft, dass die Piraten nicht alles mitgenommen haben?
1: Aber Seide und Gewürze wären doch auch durch das Salzwasser ruiniert worden.
0: Das schon. Die Spirit of Mary sollte dieses Mal wohl viele Goldmünzen und Schmuck transportiert haben. Perry Nutting hatte sich nämlich kurz vor der Abfahrt verlobt und soll wohl kostbare Geschenke für seine zukünftige gekauft haben. Und dann rankte sich die Geschichte um das Schiff, dass Perry Nutting immer große Angst vor einem Piratenüberfall hatte. Er war so abergläubisch, dass er für die Mary eine besondere Galionsfigur hat fertigen lassen. Sie sah der berühmten Piratin Mary Cratchit ähnlich. Er glaubte wohl, dass ihm das Glück bringen würde oder andere Piraten abschrecken könnte.
2: Ach, so war das. Letztendlich hat es ihm aber doch nicht geholfen. Da hätte er sich wohl besser noch etwas anderes überlegen sollen.
0: Aber das hat er. Er hat wohl etliche Geheimverstecke in das Schiff einbauen lassen. Die Überlebenden haben wohl gehofft, wenn sie das Wrack finden, noch eine Kiste voll Gold bergen zu können, die die Piraten nicht haben finden können.
2: Das ist ja interessant. Mussten viele Leute von den Geheimverstecken?
0: Natürlich nicht. Das sind nur so Geschichten, über die man munkelt.
1: Vielen Dank, dass Sie uns das alles erzählt haben.
0: Wirklich gern geschehen, Jungs. Wenn euch das interessiert, schaut doch mal bei Lucy Atkins vorbei. Ihre Großmutter war die Verlobte von Perry Nutting. Ihr Name war übrigens auch Mary.
2: Wie das Schiff. Na, wenn das kein Zufall
0: ist. Der Kapitän hat das bestimmt als Wink des Schicksals betrachtet. Macht's gut.
1: Sie auch. und danke.
2: Einer der Überlebenden hieß Ford. Denkst du, was ich denke?
1: Klar. Der Mann, der auch versucht, die Bonnie Star von Mr. Kensing zu kaufen, heißt Lee Ford. Wahrscheinlich ist er ein Nachfahr von dem Ford, der unter Captain Nutting auf der Spirit of Mary gesegelt ist.
2: Wir haben hier eine ganz heiße Spur.
3: Sie fanden Lucy Atkins, wie es der Seemann beschrieben hatte, in einem kleinen, weißgetünchten Fischerhäuschen am Rande der Mole. Sie saß vor der Tür in der Sonne und löste Erbsen aus ihren Schalen.

0: Guten Tag. Sind Sie Lucy Atkins?
1: Die bin ich.
2: Wir interessieren uns für die Geschichte von Perry Nutting und der Spirit of Mary. Am Hafen sagte uns jemand, ihre Großmutter sei seine Verlobte gewesen.
1: Das stimmt. Sie war sehr verliebt in ihn. Ihre Eltern waren aber gegen die Beziehung. Er war deutlich älter als sie und zudem als Frauenheld verschrien. Sie glaubten nicht, dass er es wirklich ernst mit ihr meint.
0: Und meinte er es ernst?
1: Ich glaube schon, dass er sie geliebt hat. Er hat ihr von unterwegs immer geschrieben und sie hat die Briefe alle aufbewahrt. Ich habe sie gelesen. Das sind wirklich wunderschöne Liebesbriefe. Ich kann verstehen, dass sie von ihm angetan war. Er schrieb auch, dass er es für Schicksal hält, weil sie Mary hieß, genauso wie sein geliebtes Schiff.
2: Mich hätte es jetzt ja nicht verwundert, wenn sie einfach mit ihm durchgebrannt wäre.
1: Das haben die Eltern auch befürchtet. Aber Captain Nutting beteuerte immer, dass er nie Schande über die Familie bringen würde. Und er hat der Familie versprochen, von seiner nächsten Reise kostbare Juwelen mitzubringen. Sie sollten für lange Zeit ausgesorgt haben. Tja, und von dieser Reise ist er dann nicht zurückgekehrt.
0: Unglaublich. Da bietet ein Mann Geld und auf einmal ist es dann in Ordnung, wenn er die Tochter heiratet.
1: Tja, das war damals wohl so. Aber ihr müsst bedenken, dass wir schon immer eine arme Fischerfamilie waren. Und da war es eben auch wichtig zu wissen, dass die Kinder versorgt sind. Und wenn für die Eltern auch noch etwas dabei rumkam, dann war man wenigstens die täglichen Sorgen, wo die nächste Mahlzeit herkam oder wie man das Dach reparieren sollte, los. Meine Großmutter war sehr, sehr traurig, als die Nachricht kam, dass Captain Nutting mit der Spirit of Mary auf See geblieben ist. Zumal er ihr vorher noch einen Brief geschrieben hatte. Er hat einen sehr kostbaren, großen Saphir gekauft, den er ihr schenken wollte. Und von Gold hat er auch geschrieben.
2: Und das Gold und die Edelsteine sind nie wieder aufgetaucht?
1: Nicht, dass ich wüsste. Die haben sich die Piraten geschnappt. Oder die Spirit of Mary hat sie mit in ihr ewiges Grab auf dem Meeresgrund genommen.
0: Dürfen wir uns den Brief wohl einmal anschauen?
1: Aber gerne. Wartet, ich hole ihn.
2: Meinst du, Captain Nutting hat in dem Brief einen Hinweis auf das Versteck gegeben?
0: Könnte doch sein.
2: Zumindest kann es nicht schaden, sich den Brief mal anzusehen.
1: Hier ist der Brief. Und auch ein Bild von der Spirit of Mary. Es hing lange bei uns im Wohnzimmer. Schaut den Brief ruhig in Ruhe an. Wenn ich mich recht erinnere, steht das von dem Saphir weiter hinten.
0: Tatsächlich. Am Anfang schreibt er viel, dass er sie vermisst. Und von seinen Erlebnissen. Ah, hier. Heute habe ich einen wundervollen Edelstein gefunden. So blau wie deine Augen. Als ich ihn gesehen habe, wusste ich sofort, dass ich ihn für dich haben musste. Er ist sehr kostbar und ich habe Angst, dass man ihn mir stehlen könnte. Aber deine Schutzpatronin Mary wird gut auf ihn Acht geben, bis ich wieder bei dir bin.
2: Damit ist es klar. Er hat den Stein auf dem Schiff versteckt. Es ist toll, dass Sie auch ein Bild von dem Schiff haben.
0: Wirklich ein prachtvoller Klipper.
2: Und was für eine schöne Galionsfigur. Sie stützt die Hände so energisch an die Hüften, als könnte sie so jedem Sturm trotzen.
1: Nur leider ist sie dann am Ende doch untergegangen. Wie schade. Dann ist der Stein für immer verloren.
0: Und was ist mit Ihrer Großmutter passiert? Hat sie jemals noch geheiratet?
1: Sie hat wirklich lange um Perry Nutting getrauert. Aber dann hat sie sich nach Jahren in einen Fischer verliebt und ihn auch geheiratet. Sie haben hier in dieser Hütte gelebt und waren bis zu ihrem Tod glücklich miteinander.
2: Wie schön. Dann gab es für Mary doch noch ein glückliches Ende.
1: Stimmt. Und sie hat auch immer gesagt, dass Geld ja auch nicht glücklich macht. Denn eins war klar, sie hat immer von wenig leben müssen. Wenn sie Perry Nutting geheiratet hätte, hätte sie in einem größeren Haus in Wohlstand gelebt. Aber sie war so glücklich mit meinem Großvater, da hat ihr das wohl nichts ausgemacht. Ich schlage wohl nach ihr. Ich habe auch einen Fischer geheiratet und wohne jetzt in dieser Hütte und blicke aufs Meer und freue mich, wenn mein Mann heute mit seinem Boot wieder in den Hafen einläuft. Obwohl, ein wertvoller Edelstein käme mir wohl gelegen. Es sind mal wieder einige Reparaturen am Haus fällig. Captain Nutting hat sogar ein Testament hinterlassen, in dem er seine Besitztümer meiner Großmutter hinterlässt. Aber sein ganzer Besitz war ja auf dem Schiff. Tut mir leid, Jungs. Ihr seid bestimmt zu mir gekommen, weil ihr hofft, den Schatz von Captain Nutting finden zu können. Aber das haben schon so viele versucht und ich glaube nicht, dass da noch was zu machen ist.
0: Ich schade.
2: Das wäre ein schönes Ferienabenteuer gewesen.
1: Ach, ihr habt bestimmt auch so schöne Ferien.
0: Klar, haben Sie aber vielen Dank.
1: Gern geschehen.
2: Dann bye.
1: Bye.
3: Jack und Cliff debattierten nach ihrem Besuch bei Lucy Atkins noch länger, ob es richtig gewesen war, ihr nichts davon zu sagen, dass die Spirit of Mary wieder aufgetaucht war. Aber sie kamen überein, dass es doch besser sei, wenn möglichst wenig Leute davon wüssten. Schließlich waren sie jetzt schon in Gefahr, weil jemand außer ihnen das Geheimnis der wahren Identität der Bonnie Star enträtselt hatte. So eilten sie zurück zum Schiff. Schließlich mussten sie Captain Cornish unbedingt erzählen, was sie herausgefunden hatten.

0: ob Captain Cornish und Mr. Williams schon zurück
1: Komm,
0: sind?
1: Wir gehen erstmal zur Kombüse. Ich habe Hunger.
2: Jack, da liegt Mr. Anderson. Er ist bewusstlos.
1: Mr. Anderson! Mr. Anderson, aufwachen! Jetzt wachen Sie doch auf!
3: Oh, mir brummt der Schädel.
2: Sind Sie okay?
3: Ich glaube, es geht schon. Oh, so ein Mist. Dieser Kerl hat mich niedergeschlagen.
1: Ah, verdammt. Das kann doch nur der blinde Passagier gewesen sein.
0: Ja. Irgendwie musste er ja vom Schiff runterkommen.
2: Da kommen Captain Cornish und Mr. Williams.
4: Was ist denn hier los?
1: Unser blinder Passagier hat Mr. Anderson niedergeschlagen. Und uns hat vorhin jemand verfolgt. Der Kerl wollte von der Bonnie Star runter und hinter uns her. Da war Mr. Anderson auf Wache natürlich im Weg.
5: Das ist ja ungeheuerlich.
4: Ich verständige die Polizei.
0: Nur, wir haben nicht wirklich eine genaue Personenbeschreibung. Der Kerl trug so eine Schiebermütze ganz tief ins Gesicht gezogen. Ich könnte nur sagen, dass er mittelgroß war und eine abgewetzte Lederjacke getragen hat. Oder haben Sie den Kerl gesehen, Mr. Anderson?
4: Leider nicht. Er muss sich von hinten angeschlichen haben.
5: Wir sollten dennoch die Polizei verständigen. Kann nicht schaden. Vielleicht haben wir Glück und Sie stellen eine Wache auf.
1: Oder wir fahren wieder nach Charleston zurück. Cliff und ich waren heute nämlich erfolgreich. Wir haben das Rätsel der Bonnie Star gelöst.
4: Jetzt bin ich aber gespannt.
6: Sie verständigten zuerst die Polizei und dann erzählten Jack und Cliff die ganze Geschichte von Lucy Atkins. Daraufhin stellten sie das Schiff noch einmal auf den Kopf, aber sie fanden weder den Saphir noch das Versteck des blinden Passagiers.

0: wurmt das total. Jetzt haben wir alles mehrfach gründlich abgesucht. Aber den Saphir oder das Versteck haben wir dennoch nicht gefunden.
1: Ihr habt so viel erreicht. Und vor allem, ihr habt das Rätsel um den wirklichen Namen des Schiffs gelüftet. Und damit werde ich das mit den Papieren wohl klären können und kann die Bonnie Star dann wirklich kaufen. Klopf auf Holz.
0: Moment mal. Klopf auf Holz? Das könnte es sein.
2: Was meinst du damit?
1: Ah. Jetzt bin ich aber auch gespannt.
0: In dem Brief an seine Verlobte Mary schrieb Captain Nutting, dass die Schutzpatronin Mary auf den Stein aufpassen würde. Ich habe vorhin gedacht, er meint damit das Schiff. Was aber, wenn er damit die Galionsfigur gemeint hat?
2: Könnte sein. Einen Edelstein kann man bestimmt auch gut in so einer Figur verstecken.
1: Aber das hilft uns doch auch nicht weiter. Die Galionsfigur ist doch weg.
0: Und da haben Sie mich eben auf eine Idee gebracht. Wir wissen, dass Galionsfiguren eine Person von Kopf bis Fuß abbilden können. Im Fall der Spirit of Mary, die Piratin Mary Critchett.
2: Jetzt schalte ich. Im Museum in Charleston gibt es eine Holzstatue von Mary Critchett. Du meinst, das könnte die verloren gegangene Galionsfigur sein?
0: Das wäre doch möglich. Ich bin drauf gekommen, als ich eben noch einmal an das Bild von dem Schiff, das Lucy Atkins uns gezeigt hat, gedacht habe. Die Galionsfigur stützt die Hände so an die Hüften. Das finde ich als Körperhaltung eher ungewöhnlich. Und das ist bei der Figur im Museum auch so. Als die Piraten das Schiff damals erbeutet haben, haben sie die Figur abgesägt, damit man das Schiff nicht anhand seiner Galionsfigur als gestohlen identifizieren kann. Aber die Galionsfigur haben sie bestimmt nicht weggeworfen. Seeleute sind abergläubisch. Bestimmt hatten sie Angst, dass das Unglück bringt.
1: Das könnte sein. Aber verkaufen konnten sie die Figur dann doch auch nicht.
0: Genau. Darum haben sie sie erst einmal irgendwo gelagert. Wahrscheinlich bei einem der Seeleute zu Hause im Keller oder im Schuppen oder so. Und dann ließen sie Gras über die Sache wachsen. Dann wurde irgendwann im Museum eine Abteilung für Piraten aufgemacht.
2: Und einer der Nachfahren des Piraten hat sich gedacht, das wäre eine Gelegenheit, die Figur zu Geld zu machen. Er strich sie mit bronzenfarbener Farbe an und verschepperte sie an das Museum.
0: Genau. Und keiner kam dann noch auf die Idee, dass es sich um die Galionsfigur handeln könnte.
1: Unglaublich. Aber durchaus möglich.
2: Wir müssen das unbedingt herauskriegen. Eigentlich haben wir hier doch alles erledigt und können zurück, oder?
1: Wir müssen sogar zurück, oder habt ihr vergessen, dass Curtis euch morgen wieder abholt?
2: Die Zeit ist durch unseren Trip nach Port Royal wie im Flug vergangen. Aber Onkel Curtis wird sich freuen. Er liebt doch nichts mehr als ein handfestes Abenteuer.
0: Na, dann zurück nach Charleston und nichts wie auf zum Museum.
3: Am nächsten Tag kamen sie am späten Nachmittag wieder in Charleston an. Da von Onkel Curtis und der Astoria noch nichts zu sehen war, eilten sie sofort zum Museum. Dort angekommen, hielten Jack und Cliff inne. Sie hatten sich gar keine Strategie überlegt. Wie sollten sie vorgehen? Da das Museum noch eine kurze Zeit geöffnet hatte, lösten sie wieder ein Ticket am Eingang und gingen in den Saal mit der Piratenausstellung. Sie wollten sich die Figur der Mary Critchett noch einmal in Ruhe ansehen.
0: So, da steht die gute Mary. Schön unter einem Deckenstrahler, so dass man alles gut erkennen kann.
2: Schade, dass wir das Bild, das Lucy Atkins uns gezeigt hat, nicht mitnehmen konnten. Das wäre jetzt eine große Hilfe.
0: Du meinst das Bild von dem Schiff mit der Galionsfigur? Das brauchen wir nicht. Ich habe mir alles genau eingeprägt. Guck dir mal die Hände, die an die Hüften gestützt sind, genau an. Der kleine Finger auf der rechten Seite ist so abgespreizt. Das war auf der Galionsfigur auf dem Foto auch so. Da bin ich mir ganz sicher.
2: Wo du es jetzt sagst, das war mir auch aufgefallen. Was ich auch finde, die Körperhaltung ist für eine Statue eher ungewöhnlich. Sie reckt den Kopf so nach oben. Ich meine, das macht Sinn, wenn man sich die Figur liegend vorstellt. Dann blickt sie von vorne den Bugspriet entlang aufs Meer hinaus.
0: Du hast recht. Hätte der Künstler die Figur in einer stehenden Haltung konzipiert, hätte er die Kopfhaltung anders gemacht. Mit Sicherheit. Unten ist sie auf einen Sockel gestellt. Wenn die Figur abgesägt wurde, ist die Schnittkante von dem Sockel verdeckt.
2: Wahrscheinlich mit Absicht. Okay, was nun? Wo könnte man an der Figur einen Saphir verstecken?
0: Lass uns mal alles genau anschauen. Und wir sollten auch um die Figur herumgehen.
2: Es ist zwar alles super beleuchtet, aber mir fällt nichts auf, wo man einen Edelstein verstecken könnte. Ist doch auch klar, dass Kapitän Nutting das Versteck so wählt, dass man es von außen nicht einfach entdecken kann.
0: Du hast recht. Wir müssten die Figur mal abklopfen. Vielleicht klingt irgendwo etwas hohl.
2: Und wenn wir dadurch einen Alarm auslösen? Ich wäre dafür, dass wir Mrs. Decker alles erzählen. Dann erlaubt sie uns bestimmt, dass wir die Figur untersuchen.
0: Du hast recht. Wir können uns nicht so einfach an der Statue zu schaffen machen. Also los, suchen wir Mrs. Decker.
4: Unglaublich. Und da meint ihr, unsere Holzstatue von Mary Critchett ist tatsächlich die Galionsfigur der Spirit of Mary?
0: Davon gehen wir aus.
2: Sicher sind wir uns natürlich nicht.
0: Aber dürften wir uns die Figur denn mal genauer ansehen? Wir beschädigen sie auch nicht. Versprochen.
4: Kommt, ich habe da eine Idee. Seht ihr die Tür da? Das ist die Werkstatt. Wir bringen die Statue am besten dahin, dann können wir sie uns ungestört ansehen. Und wir haben auch gutes Licht und Werkzeuge.
2: Perfekt. Nimmst du den Kopf, Jack? Dann packe ich unten an.
5: Wird gemacht.
0: Ganz schön schwer.
2: Stimmt. Ist ja auch massiv.
0: Zum Glück sind es ja nur ein paar Meter.
2: Ups, guter Hinweis.
5: Das ist ja gerade noch einmal gut gegangen.
4: Am besten ihr legt das gute Stück hier auf den Tisch.
0: So, geschafft.
2: Eine Sache wundert mich. Die Holzfigur ist massiv. Wo kann man da etwas verstecken? Captain Nutting hat bestimmt kein Loch reingebohrt und es dann mit Gips aufgefüllt oder so.
0: Kann ich mir auch nicht vorstellen. Aber wir wissen doch über ihn, dass er immer Angst vor Piraten hatte und deshalb lauter Geheimverstecke in sein Schiff eingebaut hat. Und auch deswegen Mary Critchett als Galionsfigur gewählt hat. Er hat die Galionsfigur bestimmt selbst in Auftrag gegeben. Vielleicht hat er ein Geheimfach einbauen lassen.
4: Das ist eine gute Idee.
2: Die gute Mary hat so eine Art Umhang um und der ist mit einer Brosche oder so an der Schulter verschlossen. Vielleicht kann man da etwas abnehmen?
0: Da bewegt sich nichts.
2: Lass es uns mal in der Falte vom Umhang da probieren.
0: Auch nichts.
2: Wir müssen auch bedenken, dass die Figur mit Farbe überstrichen ist. Vielleicht ist der Mechanismus durch die Farbe verklebt.
4: Die Farbe möchte ich jetzt aber nicht abkratzen. Wenn wir so nichts finden, gebe ich die Figur zum Röntgen. Da sieht man bestimmt, ob es irgendwo einen Hohlraum gibt.
0: Die Figur trägt auch eine Kette mit einem Medaillon. Wir könnten es auch noch einmal da probieren.
2: Hier bewegt sich etwas.
0: Versuch mal, ob du das drehen kannst.
2: Tatsächlich. Man kann das Teil hier herausschrauben. Darunter ist ein Hohlraum.
0: Und da liegt ein Edelstein drin.
2: Der Saphir. Wir haben ihn gefunden.
4: Was für ein Fund.
0: Wir sollten die Polizei verständigen. Sie wird klären, was mit dem Stein geschieht. Wie wir wissen, hat Captain Nutting ein Testament hinterlassen.
4: Dann muss natürlich noch geklärt werden, wem der Stein gehört. Oh, ich hoffe, wir können ihn für das Museum kaufen. Das wäre der Höhepunkt der Ausstellung. So, jetzt muss ich das Museum aber auch schließen. Wir sind schon eine Viertelstunde über der regulären Schließungszeit.
0: Wir waren ja auch abgelenkt. Aber wir müssen auch los. Unsere Zeit in Charleston ist leider um. Wir fahren noch heute mit Cliffs Onkel zurück nach Seaport.
4: Wie schade. Wie wäre es damit? Ich rufe sofort die Polizei an und bis sie da sind, packen wir den Edelstein hier in den Tresor. Da ist er sicher.
2: Wusste gar nicht, dass es hier einen Tresor gibt.
4: Der ist auch nur klein. Aber für den Stein reicht es ja.
0: Total schade, dass wir nicht mehr auf die Polizei warten können und das alles nicht mehr mitkriegen. Aber wir müssen wirklich zurück nach Seaport. Wir waren ja nur für einen kleinen Ausflug hier.
2: Mein Onkel Curtis wartet bestimmt schon, wenn wir zurückkommen. Er ist Kapitän eines Schiffes, der Asturia. Mit ihm fahren wir zurück.
4: Ach, schade, dass ihr nicht noch bleiben könnt. Gebt mir doch bitte noch eure Kontaktdaten. Wenn noch was ist, kann sich die Polizei ja bei euch melden. Und vielleicht könnt ihr später noch mal zu Besuch kommen.
0: Das ist eine schöne Idee. Das machen wir.
6: Sie
3: Sie machten sich auf den Rückweg zum Hafen. Inzwischen war die Dämmerung hereingebrochen und das Licht der Straßenlaternen tauchte die Stadt in einen goldenen Glanz. Aus vielen Restaurants und Kneipen drang fröhlicher Lärm nach draußen auf die Straßen, auf denen sich noch einige Spaziergänger tummelten. Auf einmal bemerkte Cliff wieder einen Schatten, der ihnen zu folgen schien.
2: Du, Jack. Da ist so ein Schatten. Ich glaube, es verfolgt wieder jemand.
0: Verdammt. Ob das dieser Kerl ist, der uns schon im Port Royal verfolgt hat?
2: Ich befürchte schon. Ich erkenne die abgewetzte Lederjacke wieder. Und die Schiebermütze tief ins Gesicht gezogen.
0: Aber wieso ist der denn hier? Dann müsste er doch wieder mit uns hochgefahren sein. Aber wir haben doch immer eine Wache an Deck gehabt. Eigentlich kann sich doch niemand an Bord geschlichen haben.
2: Da wir immer noch nicht herausgefunden haben, wie der Kerl überhaupt an Bord gekommen ist und wo sein Versteck ist, halte ich es durchaus für möglich, dass er wieder heimlich an Bord gekommen ist.
0: Mist, dann hat er uns vielleicht belauscht und wusste, dass wir zum Museum wollen.
2: Aber warum ist er dann nicht ins Museum reingekommen, sondern hat draußen auf uns gewartet und uns aufgelauert?
0: Ich glaube, er hat nicht damit gerechnet, dass wir Mrs. Decker einschalten werden. Wahrscheinlich vermutet er, dass wir uns den Stein geholt haben und ihn jetzt bei uns haben. Und dass er uns dann nicht im Museum überfällt, sondern hinterher auf der Straße, ist doch nur logisch.
2: Gut, dass der Stein im Safe im Museum sicher ist.
0: Ja, aber wir sind nicht sicher. Was machen wir denn jetzt?
2: Er will bestimmt einen günstigen Moment abpassen, wenn gerade keine anderen Passanten auf der Straße sind.
0: Da könnte er bald Erfolg haben. Mittlerweile sind kaum noch Leute unterwegs.
2: Du, er verringert den Abstand.
0: Was, wenn er bewaffnet ist?
2: Wir sind zwar schon am Hafen, aber bis zur Bonnie Star und Captain Cornish schaffen wir es nicht.
0: Was ist mit der Kneipe da vorne, wenn wir da einfach reingehen?
2: Gute Idee. Da sind viele Leute. Da kann er uns nicht angreifen.
0: Hey,
2: die heißt Lucky Lion. Waren da nicht Onkel Curtis und Captain Cornish nach unserer Ankunft hier in Charleston?
0: Stimmt. Da fiel das Wort Lieblingskneipe. Vielleicht haben wir ja Glück und dein Onkel ist inzwischen in Charleston angekommen und trinkt hier ein Bier. Oh Mann, das ist aber eine ganz schöne Spelunke. Die ganzen Kerle hier sehen aus, als würden sie rohe Eier zum Frühstück essen.
2: Und der Papagei hier ist der Einzige, der nicht tätowiert ist.
0: Was macht das hier wohl so Onkel Curtis' Lieblingskneipe?
2: Naja, er mag Abenteuer. Und hier gibt's bestimmt eine Menge Leute, die ordentlich was erlebt haben und eine Geschichte davon erzählen können.
6: Hey, was macht ihr denn hier? Das ist keine Kneipe für kleine Jungs.
0: Na, kleine Jungs sind wir ja auch nicht mehr.
2: Wir suchen meinen Onkel Curtis. Curtis Harvey. Er ist Captain der Astoria. Ist er vielleicht hier? Wir brauchen Hilfe.
6: Ach, den kenne ich. Der alte Haudegen hat mich neulich beim Pokern ganz schön abgezogen. Er ist tatsächlich hier. Kommt mal mit nach hinten.
0: So ein Glück. Der Kerl ist nach uns reingegangen. Aber er bleibt in der Nähe der Tür stehen.
2: Onkel Curtis hilft uns bestimmt.
6: Hey, Curtis, du hast Besuch. Bring mal deinem Neffen bloß nicht das Pokern bei. Reicht schon, wenn einer wie du hier alles unsicher macht.
1: Jack? Cliff? Was macht ihr denn hier?
2: Wir brauchen Hilfe. Wir erzählen dir alles später. Guck mal unauffällig Richtung Tür. Der Kerl mit der abgewetzten Lederjacke und der Schiebermütze verfolgt uns. Wir müssen ihn unbedingt loswerden.
7: Das klingt genau nach meinem Geschmack. Hey, Bill, ich erlasse dir die $50, die du mir vom Poker noch schuldest, wenn du uns jetzt hilfst. Wir brauchen eine Ablenkung, damit ich mit den Jungs unauffällig verschwinden kann.
6: Alles klar, Curtis, ich bin dabei.
1: Du Hure! Hurensohn. Du hast mich beim Pokern betrogen. Ich schulde dir keine $50. Wenn überhaupt, dann schuldest du mir was.
6: Auf mit dem Unfug und rück jetzt endlich die Kohle raus. Sonst kriegst du meine Fäuste zu spüren.
1: Deine Fäuste sind so weich wie ein Babypopo.
6: Babypopo? Du hast sie wohl nicht alle hier, nimm
1: das. Das nennst du einen Haken? Das hier ist ein echter Haken.
8: Doch nicht mal alle. Hier, nimm das Stuhlbein und zieh ihm damit einen über. Das war mein Bier. Spinnst du? Da gib mir doch gleich ein neues Holz.
9: Wie komme ich dazu? Einem Nichtsnutz wie dir ein Bier ausgeben.
8: Nimm das hier.
9: Ich hau dir eins in die Fresse.
8: Das hast du nicht umsonst gemacht. Mein linker Haken ist nicht umsonst von hier bis Bloody Vista bekannt.
9: Du alter Angeber, dir werde ich zeigen.
1: Es geht doch nicht über eine schöne Prügelei. Los, Jungs, die sind alle beschäftigt. Wir verdrücken uns durch die Hintertür und achten drauf, dass der Kerl uns nicht nachkommt.
3: Es gelang ihnen tatsächlich, sich unbemerkt von den Augen ihres Verfolgers davonzuschleichen. Sie hasteten schnell zurück zum Anleger. Von Weitem konnten sie auch schon die Asturia sehen, die an der Mole vor Anker lag. Dennoch wollten sie zu Bonnie Star, um Cliffs und Jacks Gepäck zu holen und von ihrem Abenteuer zu erzählen. Als sie sich der Bonnie Star näherten, sahen sie Kapitän Cornish schon an Deck. Sie riefen ihm zu, dass sie das Rätsel gelüftet hatten. Auch Onkel Curtis war inzwischen sehr neugierig und sie zogen sich in Kapitän Cornishs Kabine zurück, um in Ruhe zu berichten. Schließlich sollte das nicht die ganze Mannschaft mithören. Onkel Curtis war Feuer und Flamme. Er bedauerte sehr, dass sie sofort nach Seaport weiterfahren mussten, aber seine Passagiere und auch die Ladung konnten nicht warten. So verabschiedeten sie sich von Kapitän Cornish und versprachen recht bald wiederzukommen. Als sie von Bord gingen, fragten zwei der Matrosen, mit denen sie nach Port Royal gefahren waren, ob sie sie ein Stück die Küste hinauf bis nach Seaport mitnehmen konnten. Curtis Harding willigte ein, nachdem Jack und Cliff ihm erzählten, dass sie ohne die Hilfe mehrerer Leute gar nicht nach Port Royal gekommen wären. So verließ die Asturia den Hafen von Charleston und nahm Kurs auf Seaport. Inzwischen war die Nacht hereingebrochen, Jack und Cliff brachten ihre Sachen in ihre Kabine und machten sich dann auf die Suche nach Onkel Curtis. Sie wollten ihm noch einmal in Ruhe, in allen Einzelheiten, ihr ganzes Abenteuer erzählen.

0: Onkel Curtis, wo steckst du denn?
1: Hier unten, in meiner Kabine.
2: Kommt ruhig rein, Jungs.
3: Was soll das? Mr. Harding, warum sind Sie denn an einen Stuhl gefesselt? Und Mr. Little? Warum bedrohen Sie uns denn mit der Pistole? Ist das der Dank dafür, dass Mr. Harding Sie mit nach Seaport nimmt?
0: Jetzt ist glasklar, warum wir den blinden Passagier nie gefunden haben. Mr. Little hat ihn mit an Bord geholt und in seiner Kabine versteckt.
4: Stimmt, genau. War sehr praktisch, dass ihr auf einmal als Matrosen angeheuert habt. Darf ich vorstellen? Lee Ford.
3: Der Nachfahr von dem Überlebenden der Spirit of Mary? Der das Schiff von Mr. Kensing kaufen wollte?
2: Der bin ich.
3: Und sie haben uns auch verfolgt. Erst in Port Royal, dann in Charleston und jetzt schon wieder.
2: So ist es. Tja, Jungs, war doch klar, dass wir uns an eure Fersen heften. Wir wollen gar nicht nach Seaport, aber ihr wisst nun einmal, wo der Saphir ist. Tja, ihr habt doch im Museum bestimmt herausbekommen, wo das Versteck ist. War sehr schade, dass ihr das auf dem Clipper nur so leise in der Kabine erzählt habt und wir euch gar nicht hören konnten. Oder habt ihr den Stein sogar schon gefunden und bei euch? Los, Dan, wir durchsuchen sie.
5: Komm her, Bürschchen.
2: Was denn ist zeigen?
6: Lassen Sie das!
2: Komm her.
5: Schau doch in den Hosentaschen hinten nach.
7: Hey, Sie brauchen nicht so grob sein.
5: Oh, das haltet ihr schon aus.
2: Wenn Sie den Stein haben, tragen Sie ihn zumindest nicht bei sich.
8: Tut mir leid, Jungs. Ich wollte euch nicht in eine Falle locken. Sie haben ausgenutzt, dass ich mal kurz von der Brücke weg bin und in meine Kabine gegangen bin. Sie kommen damit doch nicht durch. Man wird mich innerhalb kürzester Zeit vermissen. Und dann wird irgendjemand von der Mannschaft nach mir sehen.
5: Das lassen Sie mal unsere Sorge sein. Wir sind hier bestimmt schnell fertig. So, Jungs, wo ist der Stein? Ihr wisst es doch, oder?
2: Wenn ihr es uns sagt, verlassen wir ganz schnell das Schiff. Ihr habt doch hier so ein nettes Beiboot. Das nehmen wir dann und ihr könnt ganz gemütlich weiter nach Seaport fahren.
0: Was geht Sie das an? Ihnen gehört der Stein doch wohl nicht.
2: Mein Großvater war Matrose auf der Spirit of Mary.
5: Ganz genau.
2: Er hat gegen die Piraten gekämpft und hätte beinahe sein Leben verloren. Schwer verletzt ist er ins Wasser gefallen. Und das grenzt an ein Wunder, dass er es irgendwie an Land geschafft hat. Wenn jemand überhaupt den Stein verdient, dann ja wohl er.
5: Es tut doch nichts zur Sache. Jetzt sag schon, was ist mit dem Stein?
3: Wir sagen Ihnen gar nichts.
2: Dann müssen wir euch wohl noch gefügig machen. Los, Jim, fessle sie auch.
3: Hey, was soll das?
5: Mach keine Mätzchen. Da sind doch noch zwei hübsche Stühle für euch zwei übrig. Nehmt einfach bequem Platz.
8: Es hat keinen Zweck, Jungs. Sie sind bewaffnet.
5: Sehr richtig. Und glaub nur nicht, dass wir nicht auch von der Waffe Gebrauch machen würden.
7: Nun gut. Nicht so fest, sie tun mir weh.
2: Sehr schön. Dann lassen wir euch hier mal ein wenig schmoren. Der Mannschaft erzählen wir, dass euch allen gründlich schlecht geworden ist und ihr euch hier in der Kabine ausruht. Damit dürften wir genug Zeit gewinnen. Inzwischen gehen wir mal euer Gepäck durchsuchen. Vielleicht findet sich ja dort ein Hinweis.
3: Sie können uns doch nicht so hier zurücklassen.
2: Wenn wir nichts im Gepäck finden, kommen wir gleich zurück und bringen ein paar Messer mit. Ihr werdet uns schon noch erzählen, wo der Stein ist.

0: Wir müssen sie irgendwie hinhalten. Und einer von uns muss sich befreien und Hilfe holen.
1: Und dann überwältigen wir die Gangster. Das ist ganz nach meinem Geschmack.
2: Wenn wir uns jetzt nur irgendwie befreien könnten.
0: Die Fesseln sitzen ganz schön fest. Da bewegt sich mal gar nichts.
2: Bei mir auch nicht. Wir müssten irgendwie an ein Messer kommen.
1: Ich habe eins in meinem Schreibtisch, in der obersten Schublade. Ich nehme das immer zum Briefe öffnen.
0: Ich bin am dichtesten dran. Ich versuche mal, mit meinem Stuhl dahin zu ruckeln. Es geht. Ich kann mich bewegen. Blöd ist nur, dass die Hände hinter den Stuhl gefesselt sind. Weiß gar nicht, wie ich damit die Schublade öffnen und dann auch noch das Messer finden soll.
2: Du musst erst mal bis zur Schublade kommen.
0: Ich arbeite dran.
1: Du hast es gleich geschafft. Du bist jetzt auf der Höhe der Schublade.
0: Können Sie sehen, ob ich schon in Griffweite der obersten Schublade bin?
1: Du musst noch ein paar Zentimeter nach hinten. Das ist gut so. Versuch mal, mit den Fingerspitzen zu tasten.
0: Ja, ich berühre da was. Ist das der Griff?
1: Genau. Kriegst du ihn zu fassen?
0: Müsste gehen.
2: Beeil dich.
0: Hab ihn.
2: Die Gangster brauchen nicht ewig, um unsere Kabine zu durchsuchen.
0: Das klemmt irgendwie. Jetzt hab ich's. Hast du zufällig eine Idee, wo ungefähr das Messer sein könnte?
1: Ganz links an der Seite, also von dir aus rechts. Ich lege es immer mit dem Griff nach vorne. Also greif nicht zu tief in die Schublade rein, sonst schneidest du dich vielleicht.
0: Ah, ich glaube, ich fühle den Griff. Das Messer liegt zwischen lauter Stiften. Kann das sein?
1: Kann sein.
0: Ich guck mal, ob ich das packen kann. Ich hab es.
2: Ja, super. Kommst du damit an deine Fesseln?
0: Mal sehen. Ich müsste es nach oben drehen. Oh Mann, ich kann die Hände kaum bewegen. Meine Fesseln sind sowas von fest.
2: Pass auf, dass es dir nicht runterfällt. Das Messer ist unsere einzige Chance.
0: Ich bin immer vorsichtig. So, ich hab's jetzt umgedreht.
2: Das hört sich gut an.
1: Schneid dich nicht.
0: Jetzt klingst du wie meine Mutter.
2: Das stimmt.
0: Ich merke schon, wie sich die Fesseln etwas lösen.
2: Vielleicht musst du das Seil gar nicht ganz durchtrennen. Versuch mal, eine Hand freizukriegen.
0: Mach ich. Es hat geklappt.
1: Großartig.
0: Meine linke Hand ist frei. Wartet, gleich bin ich die Fesseln los. Ich hab's.
2: War ja klar. Die Kabinentür ist abgeschlossen. Dann müssen wir durchs Bullauge raus. Kann man das öffnen?
1: Das geht, aber das geht aufs Meer raus.
0: Da unten ist das Beiboot. Wir könnten durch das Bullauge klettern und reinspringen. Du bist zu groß dafür, Onkel Curtis.
1: Guter Plan. Das Beiboot ist mit Seilen gesichert. Wenn man es benutzen will, muss man es erst hochziehen. Ihr könnt also nicht vom Boot aus aufs Schiff. Aber ihr könnt die Seile kappen und dann mit dem Schiff Hilfe holen.
2: Komm, wir riskieren's. Ganz einfach. Komm hinterher, Cliff.
0: Alles klar. Was ist mit dir, Onkel Curtis?
1: Du hast recht. Ich passe wirklich nicht durchs Bullauge. Leider.
2: Wir holen schnell Hilfe. Versprochen.
0: Los, wir lösen die Seile und lassen das Boot zu Wasser.
2: Was machen wir jetzt? Wollen wir versuchen, uns bei den Offizieren auf der Brücke bemerkbar zu machen?
0: Das bringt nichts. Es ist stockdunkel. Und wenn, müssten wir dazu dann noch die Motorengeräusche der Asturia übertönen. Nein, wir sind zum Glück noch nicht so weit von Charleston weg. Lass uns schnell zurückfahren und Captain Cornish verständigen.
3: Sie gaben Vollgas und erreichten in kurzer Zeit den Hafen von Charleston. Um keine Zeit zu verlieren, gingen sie nicht zur Polizei, sondern direkt zu Captain Cornish. Der informierte die Küstenwache und versprach dann sofort, ihnen bei der Jagd auf die Gangster zu helfen.

0: sichern Ding. Hätte nie gedacht, dass Lebel da nicht drinsteckt und seinen Komplizen an Bord geschmuggelt hat. Aber denen machen wir einen Stress durch die Rechnung. Wie gut, dass der Rest der Mannschaft doch nicht von Bord gegangen ist. Alle Mann an Deck! Schiff klar zum Auslaufen!
1: Vielen Dank, Captain Cornish.
0: Ist doch Ehrensache.
2: Was ist los? Warum laufen wir aus?
3: Wir müssen zwei Gangster verfolgen. Sie sind auf der Asturia mit Kurs auf Seaport.
0: Jetzt ist keine Zeit für lange Erklärungen. Leinen los! Ich will jedes Segel, das wir haben, an den Masten sehen!
4: Aye, aye, Captain. Dann schauen wir mal, was die alte Lady noch so drauf hat.
0: Klipper wurden schließlich auf Schnelligkeit hingebaut. Die Spirit of Mary wird uns bestimmt Ehre machen.
2: Na klar. Nachdem sie so lange vor Anker lag, ist sie durch den kleinen Ausflug nach Port Royal bestimmt auf den Geschmack gekommen und will nochmal ordentlich Wellen unterm Bug spüren.
4: Der Wind kommt von Süden. Das ist ideal.

schnell Fahrt auf und man sah Captain Cornish richtig an, wie stolz er auf sein Schiff war. Der schlanke Clipper schnitt elegant und kraftvoll durch die Wellen und schon bald sahen sie in der Ferne die Lichter der Astoria.

0: in euch. Wir sind gleich neben der Asturia. Wollte schon immer mal so einen Enterhaken ausprobieren.
1: Das klemmt ganz schön. Ich kriege ihn nicht aus der Verankerung.
2: Klar, der war ja auch lange nicht in Benutzung.
1: Jetzt habe ich ihn.
0: Aufpassen! Wir dürfen die Asturia nicht rammen! Dreht leicht nach Backbord!
3: Ei, Kapitän!
1: Schön neben die Asturia. Ja, so ist es gut.
0: Los, Jerry, Jim! Macht euch mit dem Enterhaken bereit!
4: Wir sind in Position.
0: Dann werft ihn jetzt!
1: Jetzt haben wir ihre Aufmerksamkeit.
5: Jack, Cliff, was soll das? Ich dachte, ihr seid an Bord und schlaft.
2: War leider nichts mit Schlafen. Zwei Ganoven haben Onkel Curtis und uns erwischt. Es sind die beiden Seeleute, die wir in Charleston an Bord genommen haben. Lee Ford und Dan Little.
5: Diese Halunken. Sie haben uns erzählt, dass Captain Harding sich den Magen verdorben hat und Ruhe haben will.
2: Wir konnten durch das Bullauge in das Beiboot klettern und entkommen. Aber Onkel Curtis sitzt wahrscheinlich immer noch gefesselt in seiner Kabine.
6: Los, kommt an Bord! Die schnappen wir uns!
0: Jim, Jerry! Haltet die Spirit of May auf Kurs! Die Küstenwache müsste doch auch bald kommen!
6: Klar doch!
1: Los jetzt! Nichts wie auf zu Mr. Hardings Kajüte!
2: Die Kerle sind bewaffnet. Sie werden Onkel Curtis als Geisel nehmen und damit erzwingen, dass wir sie von Bord lassen.
3: Können wir sie nicht überrumpeln? Sie rechnen doch nicht damit, dass wir an Bord sind und ihren Plan durchschaut haben.
2: Stimmt. Das sollten wir ausnutzen.
7: Ich klopfe mal. Vielleicht haben wir ja Glück und die Gangster sind gar nicht da und haben Captain Harding nur gefesselt in der Kabine zurückgelassen.
5: Captain Harding, alles in Ordnung?
8: Alles gut.
1: Die Gauner sind immer noch drin und zwingen ihn, das zu sagen.
2: Nur, dann haben sie ja auch begriffen, dass wir getürmt sind.
1: Egal, wir müssen sie rauslocken. Am besten Cliff und ich machen das. Am besten sie tun jetzt so, als würden sie weggehen.
5: Die Crew macht sich Sorgen, aber dann ist ja alles gut. Dann erholen sie sich weiter von der Magenverstimmung.
2: Könnt ihr euch nicht da, in der Abstellkammer verstecken?
0: Ei! Sobald sie aus der Kabine rauskommen, ziehen wir ihn von hinten ordentlich eins über.

0: Wir sind wieder da.
1: Was macht ihr denn hier? Wie seid ihr wieder an Bord gekommen?
2: Fangen Sie uns doch.
3: Los, die nehmen wir uns vor.
4: Das ist dafür, dass ihr belohnt.
3: Verdammten Bastard!
5: Ich hab seine Waffe. So, ihr beiden. Jetzt hat sich das Blatt gewendet.
4: Er kommt nicht mehr aus meinem Griff heraus.
6: Und ich hab den anderen im Schwitzkasten.
7: Onkel Curtis, bist du okay?
8: Ja, die Mistkerle haben mich wieder gefesselt und mich ausgefragt. Aber ich hab ihnen nichts gesagt.
7: Tja, da haben wir auch noch eine betrübliche Nachricht für Sie, Mr. Ford und Mr. Little. Der Saphir war im Museum in der Statue von Mary Critchett. Das war nämlich die Galionsfigur der Spirit of Mary.
9: Wir haben den Stein gefunden und der Polizei übergeben. Es gibt also nichts mehr für Sie zu holen. Die ganze Aktion hier war völlig umsonst.
1: So ein Mist.
3: Verdammt, warum habe ich mich doch von dir reinreiten lassen?
1: Du wolltest den Stein genauso wie ich.
4: Ihr habt im Gefängnis noch Zeit genug zu streiten.
10: Die Küstenwache kam tatsächlich kurz darauf und nahm die beiden Ganoven in Gewahrsam. Sie würden sich für ihre Taten vor Gericht verantworten müssen. Der Saphir wurde Lucy Atkins zugesprochen. Es gelang Mrs. Decker tatsächlich, ihr ihn abzukaufen, und er wurde dann im Museum in Charleston zusammen mit der Galionsfigur von Mary Critchett ausgestellt. Cliff und Jack freuten sich besonders, denn es gab eine Plakette aus Messing unter dem Exponat, auf der auch ihre Namen erwähnt wurden.

0: verantwortlich für die nun folgende Sendung ist Marion Weyers. Am 18. Juni ist der Roman Guten Morgen, schönes Wetter heute erschienen. Die Autorin ist Tanja Kokoska und ich hatte an diesem Erscheinungsdatum die Möglichkeit, ein Interview mit ihr zu führen. Tanja Kokoska wurde 1971 in Frankfurt am Main geboren und war viele Jahre als Redakteurin der Frankfurter Rundschau zuständig. Aber das wird sie uns zu Beginn des Interviews auch erzählen. Wir erfahren von dem Roman, von den unterschiedlichen Figuren und wie Tanja Kokoska auf diese Figuren kommt und wie sie schreibt. Viel Freude beim Hören. Im Anschluss hören Sie noch drei Buchrezensionen von mir. Zwischendurch gibt's ein bisschen Musik. Marion Weyers vom offenen Kanal Westküste FM und ich bin heute im Gespräch mit Tanja Kokoska. Frau Kokoska bringt tatsächlich heute am 18. Juni 2026 ihr Buch Guten Morgen, schönes Wetter heute. Erst einmal guten Tag, Frau Tanja Kokoska.
1: Ja, guten Tag und ich kann nur sagen, schönes Wetter heute.
0: Schönes Wetter heute.
1: Der Titel passt zum Tag.
0: Die Frage wollte ich mir eigentlich für zum Schluss aufbewahren, aber wo wir jetzt schon beim Thema sind, heute ist Erscheinungstermin. Wie aufgeregt sind Sie?
1: Ach, also natürlich bin ich aufgeregt. Es wäre ja auch komisch, wenn nicht, wenn ein Projekt, was einen so viele Monate begleitet, dann endlich in die Welt entlassen wird, wenn man da nicht aufgeregt wäre. Aber ehrlich gesagt bin ich einfach total froh, dass es jetzt losgeht und das Warten ein Ende hat. Also ich bin ja schon seit Mitte Januar eigentlich sozusagen fertig mit der Manuskriptarbeit und dann muss man sich halt gedulden noch einige Zeit, bis es dann wirklich im Laden ist. Ah ja, und es ist heute schon ein sehr besonderer Tag, auf jeden Fall. Aber es fühlt sich gut an.
2: Ich war viele Jahre Redakteurin der Frankfurter Rundschau und war das auch sehr gerne. Also die meiste Zeit war ich es sehr gerne. Mit Eigentümerwechsel, Arbeitsverdichtung und so weiter hat es dann immer weniger Spaß gemacht. Und ich habe mich lange mit dem Gedanken getragen, will ich noch mal so einen Schritt wagen und einen Roman versuchen, was mir nicht aus dem Kopf ging. Und ich habe dann tatsächlich sozusagen all in und habe gekündigt, ohne zu wissen, ob das mit dieser Buchidee überhaupt was wird. Und also, dass das jetzt so geklappt hat, ist, ja, das erfüllt mich halt auch mit großer Freude und macht diesen Tag auch noch mal zu was Besonderem, weil er halt eine Bestätigung dafür ist, dass diese Entscheidung die richtige für mich war. Ja.
0: Also wann haben Sie das entschieden, Frau Kokoska?
2: Das habe ich entschieden im Herbst 2023. Und dann habe ich im Januar 2024 habe ich angefangen zu schreiben und jetzt 2,5 Jahre später ist das Buch da.
0: Ja.
2: Also das war noch einfach ein wichtiger Lebensschritt. Ich bin jetzt Mitte 50. Ja, also insofern empfinde ich das auch als wirklich großes Privileg, das machen zu können, was ich wirklich machen möchte. Also ich wollte immer einen schreibenden Beruf haben und der Journalismus war, wie gesagt, viele Jahre hat er mich auch erfüllt, aber da spukte im Kopf halt immer noch diese Romanidee herum und es ist schon auch in gewisser Weise eine Genugtuung, dass bei aller Sorge, die ich natürlich auch hatte, geht das gut, dass es jetzt eben gut ausgegangen ist. Ja, also ob ich davon leben kann, davon bin ich noch weit, weit entfernt, aber es ist ein erster wirklich großer Schritt.
0: In jedem neuen Anfang oder jeder Neuanfang, jetzt kriege ich es nicht zusammen. Irgendwie.
1: Sie meinen, jedem Anfang wohnt ein Zauberinne.
0: Genau.
1: So ist es, ja.
0: Aber das ist immer das Risiko irgendwo, wenn man was komplett anderes machen möchte, irgendwie, wo das Herz so nachruft, oder?
2: Ja. Also man sagt ja auch, geht eine Tür zu, geht eine andere auf. Man hört von diesen solche Geschichten, man erfährt immer nur eigentlich diejenigen, die gut ausgehen. Ne? Also natürlich kann man auch, scheitern finde ich kein schönes Wort, aber es kann auch nicht gut ausgehen, aus was für Gründen auch immer. Und Ja, dass, also dass das Buch seinen Verlag gefunden hat, dass der Verlag mich so begleitet und trägt und auch wirklich tolles Marketing für das Buch macht, das ist alles nicht selbstverständlich. Das ist mir voll bewusst und dafür bin ich auch sehr dankbar, dass das so ist. Mhm. Und ja, also insofern hoffe ich, dass das eine, also im besten Sinne eine Erfolgsgeschichte wird. Aber also allein das in den Händen zu halten, ist schon Geschenk genug, wirklich. Ja, das ist ein toller Moment.
0: Und das Buch ist auch sehr schön. Also ich habe es hier gerade vor mir liegen. Das ist auch schön bunt gestaltet. Aber ein Stück weit zum Inhalt. Protagonistin ist Ina. Und Ina ist immer voller Hoffnung. Mögen Sie uns etwas über die Figur Ina erzählen?
1: Ja, die Ina hat sich so im Laufe des Schreibprozesses eigentlich erst als die Hauptfigur herauskristallisiert. Also ich hatte sie schon angelegt, aber noch gar nicht so im Kopf, dass sie so eine bedeutende Rolle spielen könnte. Das habe ich eigentlich meiner Agentin zu verdanken, die hat das Manuskript, also den ersten Teil davon gelesen und sagte, Mensch, die Ina, die hat doch Potenzial, mach die doch ein bisschen, bau die doch ein bisschen aus, ne? Und dem Rat bin ich dann auch gefolgt. Und sie ist, ja, sie ist eine alleinerziehende Mutter, hat einen 17-jährigen Sohn, den Henry, und sie weiß schon, wer der Vater ist, aber sie hat ihn aus den Augen verloren und hängt dieser Chance, dieser verpassten Chance irgendwie immer noch nach. Und ich will jetzt nicht zu viel erzählen, aber das ist ein Teil ihrer Geschichte, der sich im Buch dann auch auflösen wird.
0: Das Buch startet, also das ist auch nicht zu viel verraten, spielt in einer Siedlung in einer großen Stadt. Welche kann man sich irgendwie aussuchen? Und es startet so schön mit den Figuren, was so im Viertel los ist, wer lange schläft, wer aufsteht und auch schon mit dem Gedanken, was wäre passiert, wenn der oder diejenige 5 Minuten später sich auf den Weg gemacht hätte, nicht so abgehetzt. Das hat mich so ein bisschen an den Beginn des Films Die fabelhafte Welt der Amelie erinnert. Ich fand das sehr schön und einen sehr schönen und netten, humorvollen Einstieg. Wie sind Sie auf diese Idee gekommen?
1: Also das ist ja so ein bisschen Vogelperspektive, ne? Dass man die Menschen von oben beobachtet und wie auf so ein Wimmelbild drauf schaut. Und das ist eine Erzählweise, die hat mich schon lange fasziniert. Es gibt einen französischen Film, dessen Name mir jetzt leider entfallen ist, aber da wird auch so ein Leben einer Frau erzählt. Was passiert, wenn sie an der Kreuzung nach links abbiegt, dann passiert ihr was und dann wird der Film zurückgespult quasi und sie geht nach rechts und dann verläuft ihr Leben völlig anders. Und diese Möglichkeit, diese Varianten von Zufällen, die sich dann miteinander verknüpfen, zu erzählen, das wusste ich von Anfang an, dass ich das gerne so machen will, weil das ja, wie gesagt, eine Faszination für mich hat, wenn man das könnte, zu gucken, ja, wo sind Begegnungen möglich, wo wurden sie knapp verpasst. Das ist einfach für mich ein schöner Gedanke gewesen.
0: Wie kam es zu der Idee zu diesem Buch? Wie viel Inspiration bzw. wie viel Autobiografie steckt da ein Stück weit drin?
1: Also, was Biografisches hat es wahrscheinlich immer, also in jeder Figur steckt auch so ein bisschen was von mir, ohne dass ich jetzt sagen könnte, eine Figur ist genauso wie ich. Also es gibt eine Person, die ein bisschen melancholischer ist, das wäre dann so mein melancholischer Anteil. Die Ina ist so ein bisschen handfester, das habe ich wahrscheinlich auch ein bisschen. Also ich glaube, ich hinterlasse überall so einen Tupfer von der eigenen Persönlichkeit, der eigenen Geschichte, dem eigenen Blick aufs Leben und vermischt das aber natürlich mit Fantasie. Und die Idee zu der Geschichte, weil es auch viel um Einsamkeit sich alleine fühlen geht, die kam mir tatsächlich, weil ich überlegt habe, was könnte ein Thema sein, das sozusagen virulent ist in der Zeit, in der das Buch wahrscheinlich erscheint. Also Sie müssen sich ja was überlegen, was in 2 oder 3 Jahren Thema sein könnte, ne? Und da habe ich gedacht, ja, also die Einsamkeit, auch die Einsamkeit von Jugendlichen, von jungen Menschen, davon hört man immer mehr. Und da habe ich irgendwie, war ich offenbar auf einer guten Spur, dass das auch etwas ist, was uns noch ja viele Jahre begleitet. Und das war so der Leitgedanke eigentlich.
0: Wie sind Sie auf die Figuren gekommen, die ja auch ein bisschen speziell sind, beziehungsweise ihren eigenen Hobbys, kann man gar nicht sagen, oder Neigungen nachgehen? Bello, der am liebsten im Faltenrock tanzt, und Frau Arslan, die Gedichte in Pralinenschachteln versteckt. Wie kommt man auf solche Ideen?
1: Das ist ein Sammelsurium. Also ich schreibe mir, also wann immer ich ploppt so eine Idee auf, und dann schreibe ich mir die in so ein Word-Dokument. Und also diese, jetzt zum Beispiel, dass die Frau Arslan Rilke Gedichte auf Zettel schreibt und diese Zettel in ihrem Supermarkt in Produkten versteckt und sich dann ausmalt, wie die Kunden das zu Hause auspacken und den Zettel finden und sich wundern. Ich glaube, diese Idee ist 5 Jahre alt oder so. Ich habe mir einfach irgendwann mal notiert. Oder Herr Bello hat insofern ein reales Vorbild. Es gibt eine, ich glaube, niederländische Künstlerin, die ihren Nachbarn in Frauenkleidern fotografiert hat. Und er ist klar als Mann erkennbar, nicht geschminkt oder so, aber er wirkt so ganz fein und ja, irgendwie stimmig. Und dieses Bild, das hat mich nicht mehr losgelassen, aber das ist bestimmt auch so 5, 6 Jahre her, dass ich das gesehen habe. Und auch das war so eine Idee, die ich mir notiert habe. So. Und dann, ja, dann fängt man an zu überlegen, welche Figur würde sowas machen. Und so spinnt sich das dann immer weiter zu einem Charakter aus. Genau, so gehe ich vor.
0: Und so hat sich dann die Siedlung zusammengefunden, ja. Oder gibt es da auch eine konkrete Siedlung, die da Modell gestanden hat für den Kastanienbaum?
1: Die gibt es tatsächlich. Also ich wohne ja in Frankfurt, und wer sich in Frankfurt ein bisschen auskennt, kann sich wahrscheinlich denken, welche Siedlung ich meine, okay. Auch wenn sie nicht genau so heißt.
0: Aber ich war in einer ganz anderen Stadt.
1: Ach so, okay. Es ist aber eigentlich auch völlig irrelevant. Also es gibt so viele Städte, die solche Siedlungen haben, die so in den 50er, 60er Jahren gebaut wurden und so eine gewisse eigene Atmosphäre haben. Also es ist ja kein Plattenbau oder so, sondern ich glaube, im Buch heißt es 103-stöckige Mietshäuser, wo man relativ eng aufeinander, beieinander lebt. Und also diese Siedlung existiert, und sie existiert quasi vor meiner Haustür. Ich wohne zwar nicht genau drin, aber in unmittelbarer Nachbarschaft.
0: Haben Sie einen Nachbarn, der tanzt im Faltenrock?
1: Genau. Also nicht, dass ich davon wüsste. Vielleicht fühlt sich jetzt jemand inspiriert. Das kann ja sein. Aber die ist, ja, also wann immer ich spazieren gehe, einkaufen gehe, zur U-Bahn laufe oder so, laufe ich da dran vorbei. Mhm. Und insofern, ja, also die Quelle war direkt vor der Haustür.
0: Wie sind Sie zu dem Titel gekommen?
1: Also mein Arbeitstitel war ein anderer. Aber der Verlag, DTV, war der Meinung, wir brauchen irgendwie was Sprechenderes sozusagen, ja. Also dieser Titel, Guten Morgen, schönes Wetter heute, ist ja ein bisschen so, als würde das Buch mit einem reden. Eine direkte Ansprache, ein direkter Gruß sozusagen. Und das, ja, letztendlich ist meine Verlegerin, die Barbara Laukwitz, darauf gekommen. Wir hatten so ein paar Ideen gesammelt auf einem Papier, und ich dachte, das ist eigentlich nur so eine Arbeitsgrundlage, dass man da weiter drauf rumspinnt. Und dann sagte sie aber, nö, zack, das ist es doch. Das Buch grüßt den Leser, die Leserin. Und ja, dann habe ich mich auch nicht dagegen lange gewehrt. Ich war erstmal so, wir wollten doch eigentlich noch irgendwie dran arbeiten, aber okay, wenn, also da vertraue ich der Profi-Verlegerin, dass sie da irgendwie den richtigen Riecher hat, ja.
0: Wie gehen Sie beim Schreiben vor, Frau Kokoska? Wie kann man sich so einen Alltag vorstellen, wenn man ein Buch schreibt?
1: Ich glaube, da gibt es so viele verschiedene Varianten. Es gibt Menschen, die schreiben nur nachts oder sie schreiben auch im Café oder so. Also ich bin, bei mir ist es, glaube ich, furchtbar langweilig, weil, also ich stelle mir einen Wecker, dann frühstücke ich und dann setze ich mich an den Schreibtisch. Ich bin so eine Morgenschreiberin. Also ich bin so zwischen 9 und 14 Uhr, das ist so mein bester Schreibzeitpunkt. Und ich bin fürchterlich strukturiert. Ich mache mir Pläne, Szenenpläne, ich arbeite Figuren erstmal aus. Also bis ich mal anfange, wirklich an der Geschichte zu arbeiten, habe ich schon unheimlich viel Vorarbeit geleistet, weil also was ich überhaupt nicht kann, ist, ich fange einfach mal an und guck mal, wohin es mich führt. Also ich muss wissen, wo ich anfange und wie ich aufhöre. Also wenn ich das Ende nicht kenne, fange ich nicht an.
0: Genau deshalb frage ich und genau das wäre die nächste Frage gewesen, steht das Ende schon fest? Das bedeutet aber, Sie gehen strukturiert natürlich vor, aber Ihnen fällt dann eben auch was ein oder gibt es Momente, wo Sie irgendwie um 9 Uhr sagen, also heute fällt mir gar nichts ein und wie funktioniert das dann?
1: Ja, also das hatte ich tatsächlich nicht. Aber ich habe mich auch, ich habe mir die Freiheit gelassen, jeden Tag da anzufangen, wozu mir was einfällt. Also ich habe mir nicht vorgenommen, das chronologisch zu schreiben. Ich habe das null chronologisch geschrieben, sondern ich steige da an dem Tag ein, wo ich denke, ja, dazu hast du jetzt eine Idee oder einen Gedanken oder das würdest du gerne nochmal überarbeiten oder so. Also insofern bin ich da nicht so strukturiert, auch wenn ich sonst sehr strukturiert bin, aber ich glaube, diese Struktur, wenn Sie so einen sehr detaillierten Szenenplan haben, wie ich mir den mache, dann ist es auch einfacher, sich dann diese Freiheit zu lassen.
0: Und wahrscheinlich hat jede Figur bei Ihnen eine Biografie, wo Sie sich im Endeffekt den Steckbrief nehmen und sagen, na, was passt denn da rein?
1: Ja.
0: Die so reagieren oder halt anders?
1: Ja, ganz genau, ganz genau. Also ich überlege mir wirklich auch für Nebenfiguren biografische Hintergründe. Ich stelle mir die auch vor. Also wenn es an einem guten Tag sehe ich das Ganze auch so wirklich wie einen Film vor mir. Und deswegen, ja, eigentlich wie für einen Film, der halt ein Drehbuch braucht, auch mit Regieanweisungen und Szenenbeschreibung und so mache ich das eigentlich auch, muss ich sagen, ja. Und ich kürze unheimlich viel. Also ich weiß nicht, wie viel ich weggeschmissen habe, aber ich habe viel weggeschmissen und das ist eigentlich so, die erste Arbeit am Tag ist das, was ich am Vortag gearbeitet habe, nochmal durchlesen, es mir laut vorlesen, weil beim laut vorlesen stelle ich viel besser fest, was ist überflüssig, wo sind Wortwiederholungen, was klingt irgendwie komisch. Und dann fange ich erstmal an, da wegzustreichen. Und dann geht's weiter, ja, genau.
0: Wir erfahren in dem Buch ziemlich viel auch über das Thema Einsamkeit, wie man miteinander umgeht. Wie vielleicht das ein oder andere Ereignis, wir kennen ja selber auch Geschichten aus der Historie, wo irgendwas passiert, was die Leute wieder zusammenbringt und so weiter. Für wen ist dieses Buch geschrieben? Ja, wer ist die Zielgruppe für dieses Buch, für den Roman?
1: Ja, also eigentlich, es klingt vielleicht ein bisschen komisch, wenn ich sage alle, aber tatsächlich alle, weil also die Idee, die dahinter steckt, ist, dass es diese Einsamkeit in jedem Jahrgang gibt, in jeder Altersgruppe gibt und dass es manchmal reicht, wenn man jemanden, den man, keine Ahnung, so ab und zu mal auf der Straße begegnet, wenn man den einfach mal grüßt. Wenn man zu dem sagt, guten Morgen, schönes Wetter
0: heute. Schönes Wetter heute, genau.
1: Ja,
2: Also das und daraus entsteht vielleicht, dann grüßt er vielleicht zurück und wenn man sich das nächste Mal sieht, dann nickt man sich zu oder bleibt mal kurz stehen und macht so ein kleines Wortgeplänkel, ein kleines Gespräch und schon ist so eine Nähe da. Schon ist man miteinander in Kontakt und ja, es ist eine Begegnung an einem Tag, mit der man vielleicht nicht gerechnet hat. Und also das wäre, wenn das Buch dazu führen würde, dass der eine oder die andere sich genau das überlegt, ach naja, eigentlich könnte ich ja meinen Nachbarn jetzt mal grüßen. Denn das fände ich einfach zaubernd schöne Vorstellung. Und insofern habe ich da wirklich kein Limit. Also die jüngste Person im Buch ist 17, der Henry, und die älteste ist 85, die Frau Kaiser. Also das ist die Spannbreite, wo ich sagen würde, ja, eigentlich geht es um die alle.
0: Wir hatten eingangs darüber gesprochen, dass so ein Prozess, das Buch zu schreiben, bis es dann wirklich am Erscheinungstag rauskommt, dass da gut 2, 3 Jahre zwischen sein können. Schreiben Sie bereits am nächsten?
2: Nee, also ich bewundere wirklich, ich bewundere zutiefst Menschen, die jedes Jahr ein Buch raushauen. Das gibt's ja. Also ich bin noch so tief jetzt, gerade jetzt, wo das Buch auf dem Markt ist und rauskommt und die ersten Reaktionen da sind. Also ich bin noch viel zu tief da drin, um mich jetzt wirklich schon auf was Neues einzulassen. Natürlich sammle ich Ideen und werde das auch mit dem Verlag besprechen, wie wir weitermachen, ob es was völlig anderes wird oder also theoretisch wäre ja auch denkbar, dass man eine Figur aus dem jetzigen Buch nimmt, die eben nicht die Hauptfigur ist und sie nochmal in der neuen Geschichte zur Hauptfigur macht. Alles möglich, also ich bin da auch offen, aber ich habe gemerkt, es ist noch nicht, für mich ist einfach noch nicht die Zeit, so ganz konkret an dem zweiten zu arbeiten. Aber
0: Naja.
2: ich glaube, es kommt bald.
0: Und jetzt, wo das Buch draußen ist, fängt wahrscheinlich auch erstmal die Zeit der Interviews bzw. Lesereisen und so weiter an. Also
2: Ja.
0: ich denke, jetzt wird es erst recht ein bisschen turbulenter bei Ihnen
2: Ja.
0: im Terminkalender aussehen,
2: Ja,
0: oder?
2: genau, absolut, absolut, ja, also, aber ich meine, also für die Ideensammlung habe ich praktisch überall Zeit und wenn es eine Handynotiz ist, ist es halt eine Handynotiz, ist ja, und also das, wie gesagt, das mache ich jetzt schon und bin gespannt in den Gesprächen mit dem Verlag, was sich dann rauskristallisieren wird, aber ich glaube, da müssen wir auch einfach noch ein bisschen abwarten, wie das jetzt läuft, wie es funktioniert, ob es funktioniert. Und dann, aber an Ideen mangelt es nicht.
0: Das ist super.
2: Ja.
0: Die Bücher schreiben sich von alleine durch
2: Nein,
0: den
2: fast, ja, fast.
0: mit den Figuren, genau. Last but not least, Frage: Haben Sie ein Motto, ein Lebensmotto? Das kann ein Kalenderspruch sein. Ich hatte auch schon mal, dass jemand mit einem Bild geantwortet hat, was Sie so inspiriert, was Ihr Lebensmotto ist, weil, was Sie vielleicht ein Stück weit zum Schreiben anregt. Gibt es da irgendetwas, was Sie so das Leben lang begleitet, wo Sie sagen, das ist so mein Leitspruch?
2: Oh, das ist eine gute Frage. Also da spontan fällt mir dazu, muss ich echt mal drüber nachdenken, ob ich ein Motto. Also ich sag mal so, ich habe vielleicht keinen Spruch oder so, aber ich bin eigentlich ein zuversichtlicher Mensch. Also und wenn ich mir jetzt so die Weltlage angucke, gibt es ja immer weniger Grund, zuversichtlich zu sein. Aber ich appelliere immer wieder an mich selber, die Zuversicht nicht zu verlieren und mir so die Inseln zu suchen, die genau dieses Gefühl auch stärken, die Zuversicht stärken. Und das soll das Buch auch, also dabei hat mir das Buch sozusagen auch geholfen. Weil es soll auch ein bisschen Hoffnung machen, dass, also es wird ja eine Bombe gefunden, das ist ja jetzt auch kein schöner Anlass, aber die Bombe bewirkt eben was Gutes, indem sie Menschen zusammenführt, die alle evakuiert werden. Und also insofern kann sogar eine Bombe Anlass zur Zuversicht sein. Insofern würde ich sagen, ja, das ist etwas, was mich schon das Leben lang begleitet und ich hoffe, es verlässt mich auch nicht, weil es stärkt und ist auch hilfreich in Situationen, in denen man ja vielleicht nicht so richtig weiter weiß oder wenn es mal einen Schicksalsschlag gibt oder so. Also ich versuche das so gut es geht für mich selber in mir zu tragen und weiterzugeben.
0: Und ähnlich geht es der Hauptfigur auch. Sie verliert ja auch nicht die Hoffnung. Sie ist ja auch positiv gestimmt und hofft, dass ja beim nächsten Menschen ihrer Begegnung alles ein bisschen anders wird.
2: Ja, ja genau. Genau. Ja, ja, genau. Insofern ist die Ina auch ein Kind, ein Produkt dieser Lebenseinstellung. Ganz genau, ja.
0: Ja, dann bedanke ich mich zunächst einmal bei Tanja Kukoska mit ihrem neuen Buch Guten Morgen, schönes Wetter heute, das tatsächlich heute am Tag unseres Interviews erscheint, am 18. Juni 2026. Ich wünsche alles erdenklich Gute für den Start des Buches.
2: Ja, danke.
0: Und vielen Dank fürs Interview.
2: Ja, hat Spaß gemacht. Danke sehr.
0: Dankeschön. Der Roman Guten Morgen, schönes Wetter heute ist erschienen im DTV-Verlag. Er hat ca. 352 Seiten und ist im Hardcover derzeit zum Preis von 23 Euro zu erwerben. Verantwortlich für die gehörte Sendung war Marion Weyers.

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1: Mein Name ist Marianne Weyers und ich möchte den neuen Kriminalroman vorstellen von Leonie Swann, Wiedersehen. Wiedersehen ist jetzt kein Versprecher von mir, sondern wird tatsächlich geschrieben wie das Tier. Und Leonie Swann ist sicherlich auch ein Begriff. Ihr Buch Glenkill ist verfilmt worden und läuft derzeit noch aktuell in den Kinos, unter anderem mit Hugh Jackman und Emma Thompson. Was ist zu dem Buch zu sagen? Das Buch ist erschienen am 14. April 2026. Als ihre Schäferin Rebecca urplötzlich die Europareise abbricht und die Herde rund um Miss Maple zurück in die irischen Gefilde führt, sind die Schafe zunächst optimistisch wie Frühlingslämmer. Denn wo könnte es schöner sein als auf der heimatlichen Weide? Auch der jüngste Zuwachs ist gespannt. Maddock, offiziell Ziege, inoffiziell Schaf auf Probe, hofft auf viele neue Einblicke in die geheimnisvolle Welt der Schafe. Kaum dort angekommen, ist das Bedauern jedoch groß. Die geliebte Weide ist nämlich gar nicht mehr so schön, wie es in der Erinnerung war. Und obendrein haben drei fremde Schafe mit seltsamen Namen alle Lieblingskräuter weggeknabbert. Als wäre das nicht schon genug, ist Rebecca plötzlich wie vom Erdboden verschluckt. Zurückgeblieben ist nur ein einzelner Finger. Kein guter Anfang. Und ein geheimnisvoller Brief, aus dem sich die Schafe mangels Vorlesemenschen keinen Reim machen können. Die Herde befürchtet das Schlimmste. Es ist völlig klar, sie müssen ihre verschollene Hirtin retten. Unversehens finden sie sich in einem Familiendrama wieder. Und einmal mehr zeigt sich, alles ist zu meistern. Man braucht nur genügend Wollensstärke. Warmherzig, klug und voller Witz führt Leonie Swann in Wiedersehen zurück ins vertraute Glenkill, wo nichts so ist, wie es zunächst erscheint. Der Schafskrimi bzw. Kriminalroman von Leonie Swann, Wiedersehen, ist erschienen im Dumont Verlag, hat etwa 384 Seiten und kostet derzeit 25 Euro. Er ist auch als E-Book und digitales Hörbuch gelesen von Maren Kreumann erhältlich.
2: Die

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1: Mein Name ist Marianne Weyers und ich berichte von Annette Dittert's Buch Dear Britain. Als Annette Dittert am 31. Januar 2020 um Mitternacht vor der Downing Street stand, um live in den ARD-Tagesthemen darüber zu berichten, dass der Brexit in dieser Nacht nun endgültig vollzogen sei, da schossen ihr kurz vor der Schalte plötzlich Tränen in die Augen. Längst war London ihr Zuhause geworden. Jetzt war der Bruch mit der EU nicht mehr umkehrbar. Für sie und für viele Briten, die bis zu dem Schluss noch auf einen anderen Ausgang gehofft hatten, ein bedrückender Tag. 10 Jahre später, nach dem Brexit-Referendum am 23. Juni 2016, fragt sich Annette Dittert, was aus dem Land geworden ist. Sie nimmt uns mit auf eine Reise über die Insel. Wir besuchen die Royal Albert Hall und das House of Lords, schwimmen mit der Frauengruppe Blue Tits im Meer an der Ostküste der Insel, plaudern mit Schotten, Priestern und Earls und sind bei der Autorin auf ihrem Narrowboat Emilia zu Gast, einem kleinen bunten Boot aus Stahl am Regent's Canal mitten im Zentrum Londons. So entsteht ein facettenreiches Bild der eigenwillig charmanten Briten, deren prekäre wirtschaftliche und soziale Situation nicht nur infolge des EU-Austritts im Alltag spürbar ist und die doch stets Haltung bewahren. Das Buch von Annette Dittert, Dear Britain, auf der Suche nach der Seele Großbritanniens, hat etwa 256 Seiten, ist am 12. Mai 2026 im Dumont Verlag erschienen und kostet 24 €.

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1: Mein Name ist Marion Weyers und ich stelle das Buch Der Horizont der Nacht, beziehungsweise eine Kriminalgeschichte ist das, von Gianrico Carofiglio vor. Der Horizont der Nacht erzählt die Geschichte des Anwalts Guido Guerrieri in der süditalienischen Stadt Bari. Er übernimmt die Verteidigung von Elvira Castell, die den Lebensgefährten ihrer Zwillingsschwester erschossen hat und die Tat gesteht. Während des Prozesses stellt sich die Frage, ob es sich um Mord oder Notwehr handelt. Gleichzeitig gerät der Anwalt Guerrieri in eine persönliche Krise und beginnt über Schuld, Wahrheit und Gerechtigkeit nachzudenken. Der Roman verbindet die Spannung eines Justizthrillers mit einer psychologischen Auseinandersetzung über Erinnerung, Verantwortung und die Grenzen menschlicher Erkenntnis. Der Horizont der Nacht verbindet Elemente des klassischen Kriminal- und Justizromans mit einer tiefgehenden psychologischen Betrachtung seiner Hauptfigur. Im Mittelpunkt steht weniger die Aufklärung der Tat als die Frage nach Wahrheit, Schuld und der Zuverlässigkeit menschlicher Wahrnehmung. Dadurch hebt sich das Buch von vielen konventionellen Krimis ab. Die Handlung entwickelt sich auf zwei Ebenen. Einerseits verfolgt der Roman den Gerichtsprozess gegen Elvira Castell. Andererseits begleitet er Guido Guerrieri bei seiner persönlichen Selbstbefragung. Diese Verbindung von Kriminalfall und innerer Reflexion verleiht der Geschichte zusätzliche Tiefe. Die Atmosphäre der nächtlichen Straßen von Bari unterstützt die nachdenkliche Stimmung des Romans. Sprachlich ist das Buch klar und präzise geschrieben. Gianrico Carofiglio nutzt seine Erfahrungen als ehemaliger Richter und Staatsanwalt, um juristische Fragen glaubwürdig darzustellen. Gleichzeitig stehen philosophische Themen wie Zweifel, Erinnerung und Gerechtigkeit im Vordergrund. Dadurch entsteht ein Kriminalroman, der nicht nur Spannung erzeugen möchte, sondern auch zum Nachdenken anregt. Insgesamt ist Der Horizont der Nacht ein ruhiger, aber anspruchsvoller Krimi, der psychologische und gesellschaftliche Fragen überzeugend mit einer kriminalistischen Handlung verbindet. Besonders Leserinnen und Leser, die neben Spannung auch Wert auf charakterliche Entwicklung und philosophische Reflexion legen, dürften an diesem Roman Interesse finden. Die Kriminalgeschichte Der Horizont der Nacht von Gianrico Carofiglio ist erschienen im Folio Verlag, hat ca. 272 Seiten. Das Erscheinungsdatum war der 20. Februar 2026 und das Buch ist im Hardcover mit Schutzumschlag für 25 € zu erwerben.

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0: Nils, das war Party Time und Jazz 50 Chart Show hier in der Radiosendung Nils. Verantwortlich für diese gehörte Sendung ist Nils Lauser Lübeck und wir wünschen einen guten Start in die nächste Woche. Bis nächste Woche, wenn es wieder heißt, Nils ist on air. Verantwortlich für die gehörte Sendung ist Nils Lauser Lübeck.
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4: Am Montag, den 22. Juni, lädt das Museum Steinzeithaus im Steinzeitpark Dithmarschen in Albersdorf zu einem spannenden Vortrag über die Bronzezeit ein. Beginn ist um 19.30 Uhr. Die Archäologin Dr. Jutta Kneisel von der Universität Kiel spricht über Grabhügel, Gesichtsuhren und Kochsteingruben und gibt dabei auch besondere Einblicke in bronzezeitliche Geschichte Dithmarschens. Besucher erfahren, wie die Menschen vor mehr als 3000 Jahren die Landschaft Schleswig-Holsteins geprägt haben. Der Eintritt kostet 5 Euro. Mitglieder des Fördervereins AÖZA haben freien Eintritt. Eine Anmeldung ist nicht erforderlich. Das Kultur- und Bürgerhaus Mahn eröffnet am Sonntag, den 28. Juni um 16 Uhr die Ausstellung Kartografie eines Zwischenraums. Mit Arbeiten der Berliner Künstlerin Heike Jeschonek, ihre Werke entstehen mit Wachs auf Papier, Holz und Leinwand und bewegen sich zwischen Zeichnung, Malerei und Objektkunst. Die Ausstellung zeigt eindrucksvolle Bildwelten zwischen Natur, Stadt und Erinnerung und ist bis zum 15. August im Mahne zu sehen. Zur Eröffnung ist die Künstlerin persönlich anwesend. Der Eintritt der Ausstellungseröffnung ist frei. Eine Anmeldung ist nicht erforderlich.

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Entschuldigung, wir müssen nochmal anfangen, das geht so nicht. Ich finde es wirklich ein

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3: Der Kreis Nordfriesland lädt am Samstag, den 27. Juni, zum Tag der offenen Tür ins Husumer Kreishaus ein. Von 11 bis 16 Uhr können Besucher den neuen Erweiterungsbau besichtigen und einen Blick hinter die Kulissen der Kreisverwaltung werfen. Zahlreiche Ämter, Vereine und Organisationen stellen ihre Arbeit vor. Außerdem gibt es Vorführungen von Feuerwehr, THW, Rettungsdiensten und Bundeswehr, ein buntes Kinderprogramm mit Hüpfburg sowie ein abwechslungsreiches Bühnenprogramm mit Chören und Live-Musik. Für Essen und Getränke ist gesorgt, der Eintritt ist frei, eine Anmeldung ist nicht erforderlich. Zwischen der Husumer Messehalle und dem Kreishaus verkehrt ab 11 Uhr ein kostenloser Shuttlebus. Am Samstag, den 27. Juni, eröffnet das Museum Haus Peters in Tetenbüll seine große Sommerausstellung. Unter dem Titel Küstenmomente zeigt die Flensburger Künstlerin Ines Ramm farbenfrohe Bilder in Öl und Acryl, inspiriert von der norddeutschen Küstenlandschaft. Die Vernissage beginnt um 15 Uhr und bietet die Gelegenheit, mit der Künstlerin ins Gespräch zu kommen und das Museum mit seinen historischen Kaufmannsladen und Rosengarten zu erkunden. Der Eintritt ist frei, eine Anmeldung ist nicht erforderlich. Am Sonntag, den 18. April, macht die Show Schlager Total die deutsche Hitparade Station im Nordsee-Kongresszentrum in Husum. Beginn ist um 17 Uhr. Die Besucher erwartet ein rund zweieinhalbstündiges Schlagerprogramm mit bekannten Hits, neuen Songs und einer aufwendigen Bühnenproduktion mit Licht- und LED-Technik. Durch den Abend führt der Sänger und Moderator Robin Leon. Tickets sind im Vorverkauf über Eventim erhältlich. Die Eintrittspreise variieren je nach Sitzkategorie. Weitere Informationen gibt es online.

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3: Am Donnerstag, den 10. Dezember, gastiert die Tribute-Band Dire Straits mit ihrem Programm A Tribute to Dire Straits im Stadttheater Heide. Konzertbeginn ist um 20 Uhr, Einlass ab 19 Uhr. Die Band gilt als eine der erfolgreichsten Dire Straits-Tribute-Formationen Europas und bringt die größten Hits der britischen Rocklegenden auf die Bühne. Klassiker wie Sultans of Swing, Walk of Life and Brothers in Arms dürfen dabei natürlich nicht fehlen. Im Mittelpunkt steht der unverwechselbare Gitarrensound von Marc Knöpfler, der Frontmann Wolfgang Uhlig. Tickets sind im Vorverkauf erhältlich, die Preise beginnen bei rund 38 Euro. Karten gibt es an den bekannten Vorverkaufsstellen sowie online über mitunskannmanreden.de.
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